0: Stützpunkte von 4 auf 8 Standorte erhöht werden. Außer planmäßiges Ende einer Zugfahrt in Oberbayern wegen Rauchentwicklung haben Einsatzkräfte von Polizei und Feuerwehr einen Regionalzug auf dem Weg von München nach Nürnberg evakuiert. Nach Angaben der Bundespolizei wurden bis zu 500 Reisende in Sicherheit gebracht. Demnach hatte der Lokführer Rauch- und Brandgeruch festgestellt, und zwar im Maschinenraum der Lok. Er stoppte daraufhin den Zug am Bahnhof in Rohrbach an der Ilm. Die Fahrgäste wurden wegen der großen Hitze mit Getränken versorgt. Später konnten sie mit einem Ersatzzug bzw. Bussen dann weiterfahren. Es ist jetzt 2:15.
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0: Eine Meldung haben wir von der A3 Würzburg Richtung Frankfurt. Bitte fahrt hier vorsichtig zwischen dem Dreieck Würzburg West und Helmstadt. Da steht ein Pannen-LKW.
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0: Wetter für München und die ganze Region.
1: Im Moment, da ziehen nur stellenweise noch ein paar letzte Schauer durch. Ansonsten ist es aber trocken und oft klar. Und die Werte, die gehen bis in der Früh noch runter auf 20 bis 14 Grad. Heute zum Start in die neue Woche, da scheint zunächst die Sonne. Am Nachmittag erwarten uns aber von Westen her teilweise kräftige Schauer und auch Gewitter mit der Gefahr von Sturmböen, sintflutartigem Regen und auch Hagel. Zuvor Höchstwerte von 29 bis 35 Grad.
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1: Ich bin Hendrik Daum. 8 Stunden am Tag. Diese Grenze im Arbeitszeitgesetz will die schwarz-rote Koalition schon länger flexibler machen. Arbeitgeberpräsident Dulgat drückt jetzt aufs Tempo und fordert, Deutschland solle stärker auf eine wöchentliche Höchstarbeitszeit setzen. Mehr von Tanja Wagner.
2: Dulger findet, die heutigen Regeln passen nicht mehr zum Arbeitsalltag. Mal länger arbeiten, dafür an einem anderen Tag früher Schluss. Dafür soll es mehr Spielraum geben. Die EU erlaubt bis zu 48 Stunden pro Woche. In Deutschland gilt dagegen grundsätzlich der 8-Stunden-Tag. Mit Ausnahmen sind bis zu 10 Stunden möglich. Bundeskanzler Merz erwartete im Herbst einen Gesetzentwurf von Arbeitsministerin Baas. Die Gewerkschaften warnen allerdings davor, den 8-Stunden-Tag damit faktisch abzuschaffen.
1: Außerplanmäßiges Ende einer Zugfahrt in Oberbayern. Wegen Rauchentwicklung haben Einsatzkräfte von Polizei und Feuerwehr einen Regionalzug auf dem Weg von München nach Nürnberg evakuiert. Nach Angaben der Bundespolizei wurden bis zu 500 Reisende in Sicherheit gebracht. Demnach hatte der Lokführer Rauch- und Brandgeruch festgestellt, und zwar im Maschinenraum der Lok. Er stoppte daraufhin den Zug am Bahnhof in Rohrbach an der Ilm. Die Fahrgäste wurden wegen der großen Hitze mit Getränken versorgt. Später konnten sie mit einem Ersatzzug bzw. Bussen dann weiterfahren.
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0: Wetter für München und die ganze Region.
1: Im Moment, da ziehen nur stellenweise noch ein paar letzte Schauer durch. Ansonsten ist es aber trocken und oft klar. Und die Werte, die gehen bis in der Früh noch runter auf 20 bis 14 Grad. Heute zum Start in die neue Woche, da scheint zunächst die Sonne. Am Nachmittag erwarten uns aber von Westen her teilweise kräftige Schauer und auch Gewitter mit der Gefahr von Sturmböen, sintflutartigem Regen und auch Hagel. Zuvor Höchstwerte von 29 bis 35 Grad.
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1: Es ist 3 Uhr, ich bin Hendrik Daum. Wenige Wochen vor der Landtagswahl in Sachsen-Anhalt hat Linken-Chef Pantisano angedeutet, dass seine Partei die dortige CDU unterstützen könnte. Im ZDF-Sommerinterview sagte er, die Linke habe in den letzten Jahren gezeigt, dass sie Verantwortung für dieses Land übernehme. Nun gelte es zu verhindern, dass in Sachsen-Anhalt eine rechtsextreme Partei an die Macht komme. Die AfD liegt in den Umfragen derzeit deutlich vorn. Der amtierende CDU-Ministerpräsident Schulze könnte deshalb auf Stimmen der Linken angewiesen sein, um wieder gewählt zu werden. Trauer um einen der erfolgreichsten deutschen Bierbrauer. Der langjährige Geschäftsführer von Erdinger Weißbräu, Werner Brombach, ist gestorben. Moritz Einzel erinnert.
2: Brombach sei im Alter von 86 Jahren nach kurzer schwerer Krankheit gestorben, teilte das Brauhaus in Erding mit. Er hatte sein Unternehmen im vergangenen Jahr in den Besitz einer Familienstiftung überführt. 1965 war Brombach in das Familiengeschäft eingestiegen und leistete einen erheblichen Beitrag dazu, dass Weißbier auch außerhalb Bayerns immer bekannter und beliebter wurde. Dabei bestand er darauf, ausschließlich in Erding zu brauen.
1: Arbeitgeberpräsident Dulger hat die Politik aufgefordert, die tägliche Höchstarbeitszeit durch eine wöchentliche zu ersetzen, so wie in der EU fast überall üblich. Während das deutsche Gesetz die tägliche Arbeitszeit im Grundsatz auf 8 Stunden begrenzt, sieht die EU eine wöchentliche Höchstarbeitszeit von 48 Stunden vor. Union und SPD wollen eine entsprechende Möglichkeit auch hierzulande schaffen. Die Gewerkschaften dagegen warnen vor einem Ende des 8-Stunden-Tags. Als Konsequenz aus dem Drohnenanschlagsversuch am Flughafen Leipzig-Halle will Bundesinnenminister Dobrindt die Abwehrkapazitäten jetzt ausbauen. So soll die Zahl der Mitarbeiter im gemeinsamen Drohnenabwehrzentrum von Bund und Ländern verdoppelt werden auf 300. Das berichtet die Bild. Außerdem soll das Netz der operativen Stützpunkte von 4 auf 8 Standorte erhöht werden. Die deutschen Handball-Junioren sind Europameister. Die Auswahl von Bundestrainer Wuttke deklassierte im U18-Finale Slowenien mit 36 zu 27. Zum deutschen Goldteam gehört unter anderem Elvis Kretschmer, Sohn von Handball-Ikone Stefan Kretschmer. Es ist jetzt 3:15.
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0: Wir starten mit der A3 Würzburg Richtung Frankfurt. Bitte aufpassen, zwischen Aschaffenburg Ost und Aschaffenburg West, da steht im Baustellenbereich ein Pannenauto auf der rechten Spur. Dann weiter auf die A6 Heilbronn Richtung Nürnberg. Auch hier steht ein Pannenauto auf der rechten Spur. Bitte aufpassen, zwischen Feuchtwangen Nord und Aurach. Und dann haben wir noch die A7 Füssenreuth Richtung Ulm. Hier Gefahr durch ein totes Tier auf der Fahrbahn zwischen Memmingen Süd und dem Kreuz Memmingen.
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0: Das Wetter für München und die ganze Region.
1: Im Moment, da ziehen nur stellenweise noch ein paar letzte Schauer durch. Ansonsten ist es aber trocken und oft klar. Und die Werte, die gehen bis in der Früh noch runter auf 20 bis 14 Grad. Heute zum Start in die neue Woche, da scheint zunächst die Sonne. Am Nachmittag erwarten uns aber von Westen her teilweise kräftige Schauer und auch Gewitter mit der Gefahr von Sturmböen, sintflutartigem Regen und auch Hagel. Zuvor Höchstwerte von 29 bis 35 Grad.
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1: Ich bin Hendrik Daum. Wenige Wochen vor der Landtagswahl in Sachsen-Anhalt hat Linken-Chef Pantisano angedeutet, dass seine Partei die dortige CDU unterstützen könnte. Im ZDF-Sommerinterview sagte er, die Linke habe in den letzten Jahren gezeigt, dass sie Verantwortung für dieses Land übernehme. Nun gelte es zu verhindern, dass in Sachsen-Anhalt eine rechtsextreme Partei an die Macht komme. Die AfD liegt in den Umfragen derzeit deutlich vorn. Der amtierende CDU-Ministerpräsident Schulze könnte deshalb auf Stimmen der Linken angewiesen sein, um wieder gewählt zu werden. Trauer um einen der erfolgreichsten deutschen Bierbrauer. Der langjährige Geschäftsführer von Erdinger Weißbräu, Werner Brombach, ist gestorben. Moritz Einzel erinnert.
2: Brombach sei im Alter von 86 Jahren nach kurzer schwerer Krankheit gestorben, teilte das Brauhaus in Erding mit. Er hatte sein Unternehmen im vergangenen Jahr in den Besitz einer Familienstiftung überführt. 1965 war Brombach in das Familiengeschäft eingestiegen und leistete einen erheblichen Beitrag dazu, dass Weißbier auch außerhalb Bayerns immer bekannter und beliebter wurde. Dabei bestand er darauf, ausschließlich in Erding zu brauen.
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1: 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Als Junge wollte er Fußballer werden und ist bis heute ein Fan von Celtic Glasgow. Er jobbte unter anderem als Totengräber. In den 60ern sang er in etlichen Bands, unter anderem den Small Faces. Und in den 70ern hatte er seinen Durchbruch als Solokünstler mit seinem ersten Nummer-1-Hit. Und einer unvergesslichen Ballade. Das ist Rod Stewart. Jetzt auf Arabella München. 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

0: Wetter für München und die ganze Region.
1: Meist trocken, vielerorts auch klar und mit Frühwerten zwischen 19 und 14 Grad. So starten wir jetzt rein in die neue Woche. Und zunächst scheint heute auch die Sonne, bis am Nachmittag dann von Westen her teilweise kräftige Schauer und Gewitter reinziehen. Örtlich mit der Gefahr von Sturmböen, Starkregen und auch Hagel. Zuvor klettern die Werte auf 29 bis drückend heiße 35 Grad.
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1: Es ist 4 Uhr, ich bin Hendrik Daum. Der neue Bundesverkehrsminister Bilger bekommt viel Zuspruch für seinen Vorstoß, Bonuszahlungen für Bahnmanager an das Erreichen konkreter Ziele zu koppeln. In erster Linie gehe es hier um die Pünktlichkeit bei der Bahn, so Bilger. Positiv äußern sich dazu etwa der Fahrgastverband Pro Bahn, Grüne und SPD. Vom Koalitionspartner heißt es, als Politik stelle man Rekordinvestitionen für die Infrastruktur zur Verfügung und erwarte deshalb, dass sich das auch in der Pünktlichkeit zeige. In Berlin ist in der Nacht ein Mann nach einem Streit zwischen mehreren Menschen auf offener Straße angeschossen und dabei tödlich verletzt worden. Sanitäter versuchten noch, den 30-Jährigen wiederzubeleben. Er starb aber noch am Tatort im Stadtteil Charlottenburg. Über mögliche Täter oder Hintergründe ist noch nichts bekannt. 8 Stunden am Tag. Diese Grenze im Arbeitszeitgesetz will die schwarz-rote Koalition ja schon länger flexibler machen. Arbeitgeberpräsident Dulger drückt jetzt aufs Tempo und fordert, Deutschland solle stärker auf eine wöchentliche Höchstarbeitszeit setzen. Mehr von Tanja Wagner.
2: Dulger findet, die heutigen Regeln passen nicht mehr zum Arbeitsalltag. Mal länger arbeiten, dafür an einem anderen Tag früher Schluss. Dafür soll es mehr Spielraum geben. Die EU erlaubt bis zu 48 Stunden pro Woche. In Deutschland gilt dagegen grundsätzlich der 8-Stunden-Tag. Mit Ausnahmen sind bis zu 10 Stunden möglich. Bundeskanzler Merz erwartete im Herbst einen Gesetzentwurf von Arbeitsministerin Baas. Die Gewerkschaften warnen allerdings davor, den 8-Stunden-Tag damit faktisch abzuschaffen.
1: Die niederländische Radsportlerin Demi Vollering ist die Siegerin der Tour de France der Frauen. Sie hat die Schlussetappe in Nizza gewonnen. Am Schluss hatte sie einen Gesamtvorsprung von mehr als einer Minute gegenüber der zweitplatzierten Kasia Niewiadoma aus Polen. Die deutsche Hoffnungsträgerin Julia Niedermeier wurde Gesamtvierte und gewann das weiße Trikot als beste Nachwuchsfahrerin. Es ist jetzt kurz nach 4.
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1: Eine Meldung haben wir von der A96 München Richtung Lindau. Bitte aufpassen, zwischen Schöffelding und Landsberg am Lech Ost, da steht ein Pannen-LKW.
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0: das Wetter für München und die ganze Region.
1: Meist trocken, vielerorts auch klar und mit Frühwerten zwischen 19 und 14 Grad. So starten wir jetzt rein in die neue Woche. Und zunächst scheint heute auch die Sonne, bis am Nachmittag dann von Westen her teilweise kräftige Schauer und Gewitter reinziehen. Örtlich mit der Gefahr von Sturmböen, Starkregen und auch Hagel. Zuvor klettern die Werte auf 29 bis drückend heiße 35 Grad.
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1: Ich bin Hendrik Daum. Der neue Bundesverkehrsminister Bilger bekommt viel Zuspruch für seinen Vorstoß, Bonuszahlungen für Bahnmanager an das Erreichen konkreter Ziele zu koppeln. In erster Linie gehe es hier um die Pünktlichkeit bei der Bahn, so Bilger. Positiv äußern sich dazu etwa der Fahrgastverband Pro Bahn, Grüne und SPD. Vom Koalitionspartner heißt es, als Politik stelle man Rekordinvestitionen für die Infrastruktur zur Verfügung und erwarte deshalb, dass sich das auch in der Pünktlichkeit zeige. In Berlin ist in der Nacht ein Mann nach einem Streit zwischen mehreren Menschen auf offener Straße angeschossen und dabei tödlich verletzt worden. Sanitäter versuchten noch, den 30-Jährigen wiederzubeleben. Er starb aber noch am Tatort im Stadtteil Charlottenburg. Über mögliche Täter oder Hintergründe ist noch nichts bekannt.
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0: Es ist 5 Uhr, ich bin Hendrik Daum. Einen schönen guten Morgen. In Berlin ist in der Nacht ein Mann nach einem Streit zwischen mehreren Menschen auf offener Straße angeschossen und dabei tödlich verletzt worden. Sanitäter versuchten noch den 30-Jährigen wiederzubeleben. Er starb aber noch am Tatort im Stadtteil Charlottenburg. Nach Angaben der Polizei sind die mutmaßlichen Täter auf der Flucht. Die Mordkommission hat die Ermittlungen aufgenommen. Wenige Wochen vor der Landtagswahl in Sachsen-Anhalt hat Linken-Chef Pantisano angedeutet, dass seine Partei die dortige CDU unterstützen könnte. Im ZDF-Sommerinterview sagte er, die Linke habe in den letzten Jahren gezeigt, dass sie Verantwortung für dieses Land übernehme. Nun gelte es zu verhindern, dass in Sachsen-Anhalt eine rechtsextreme Partei an die Macht komme. Die AfD liegt in den Umfragen derzeit deutlich vorn. Der amtierende CDU-Ministerpräsident Schulze könnte deshalb auf Stimmen der Linken angewiesen sein, um wieder gewählt zu werden. Arbeitgeberpräsident Dulger hat die Politik aufgefordert, die tägliche Höchstarbeitszeit durch eine wöchentliche zu ersetzen. Die Spielräume der europäischen Arbeitszeitrichtlinie würden fast überall genutzt, nur nicht in Deutschland, so Dulger. Während das deutsche Gesetz die tägliche Arbeitszeit im Grundsatz auf 8 Stunden begrenzt, sieht die EU eine wöchentliche Höchstarbeitszeit von 48 Stunden vor. Union und SPD wollen eine entsprechende Möglichkeit auch hierzulande schaffen. Die Gewerkschaften dagegen warnen vor einem Ende des 8-Stunden-Tags. In Westeuropa war es im Juni und Juli so heiß wie noch nie zuvor. Mehrere Hitzewellen trieben die Temperaturen auf Rekordwerte, besonders im Südwesten Deutschlands. Gleichzeitig litten viele Regionen unter extremer Trockenheit. Fachleute warnen, dass sich Hitze und Dürre gegenseitig verstärken und so die Folgen des Klimawandels immer spürbarer werden. Trauer um einen der erfolgreichsten deutschen Bierbrauer. Der langjährige Geschäftsführer von Erdinger Weißbräu, Werner Brombach, ist gestorben. Moritz Einzel erinnert.
1: Brombach sei im Alter von 86 Jahren nach kurzer schwerer Krankheit gestorben, teilte das Brauhaus in Erding mit. Er hatte sein Unternehmen im vergangenen Jahr in den Besitz einer Familienstiftung überführt. 1965 war Brombach in das Familiengeschäft eingestiegen und leistete einen erheblichen Beitrag dazu, dass Weißbier auch außerhalb Bayerns immer bekannter und beliebter wurde. Dabei bestand er darauf, ausschließlich in Erding zu brauen.
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3: Gute Nachrichten. Ab morgen werden die Nächte langsam wieder kühler. Heute ist das noch nicht der Fall. Aktuell 23 Grad am Maximilianeum, 20 in Glonn, 21 in Zorneding im Landkreis Ebersberg. Heute erstmal viel Sonne. Es geht erstmal hoch auf 33 bis 34 Grad. Dazu ist es windig. Im Laufe des Nachmittags steigt dann aber die Gefahr von Gewittern und Schauern. Morgen nochmal strahlender Sonnenschein. Auch hier gut 30 Grad, wieder sommerlich heiß.
4: 3 nach 5, Hamas, der zuverlässige Verkehrsservice für München und die ganze Region. Bitte aufpassen, es gibt Gefahrenmeldungen. Einmal auf der A9 München Richtung Nürnberg zwischen Eching und Kreuz Nord. Da liegt ein totes Tier auf der Fahrbahn. Und A96 München Richtung Lindau zwischen Schöffelding und Landsberg am Lech Ost. Ein Gegenstand auf der Fahrbahn, rechte Spur blockiert. Und die Höhenkontrolle wurde ausgelöst auf der A99 West Richtung Nürnberg beim Allacher Tunnel. Standspur und rechte Spur sind gesperrt. Hier dauert es etwas länger. Kommt gut und sicher durch. Und wenn ihr irgendwas entdeckt, auf den Straßen, vielleicht den ersten Blitzer des Tages, gerne anrufen bei uns, gerne auch eine WhatsApp schicken. Gebt beides immer unter derselben Nummer, die 089-4433-4433. Vielen Dank schon mal.
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4: Ja, servus Balanz.
3: Guten Morgen am Montag.
4: Und wir haben am Wochenende mal überlegt, an welches Meer wir fahren, gell? Mhm. Wohnzimmer.
3: Schlafzimmer.
4: Badezimmer.
3: Und auch Esszimmer. Vielleicht machen wir einfach eine Rundreise beim
4: oder
3: nächsten
4: so.
3: Mal. Wir spielen auf jeden Fall mehr 80er und mehr 90er. Gleich für euch Billy Ray Cyrus und davor Cameo. What up? Schönen guten Morgen. Kommt gut rein in die neue Woche.
4: Ich habe mir auch überlegt, mehr Kaffee.
3: Ah, das ist nie verkehrt.
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0: Ray Cyrus. Der startet den Montag in die neue Woche. 11:05 haben wir es ganz genau.
1: Arabella München hier, mehr 80er, mehr 90er und das Beste von heute jetzt von Leonie. By Your Side. Schönen guten Morgen.

0: Morgen, Huber. So schick heute. Hast du dich jetzt extra für den Oberbürgermeister rausgeputzt?
1: Selbstverständlich, ausnahmsweise geduscht, ne?
0: Ach, schön.
1: Klamotten gebügelt, wir bekommen heute hohen Besuch. Unser Münchner Big Boss ist zu Gast von 8 bis 9 Uhr. Heute kommt OB Dominik Krause.
0: Ja, gestern war er genau 100 Tage im Amt und bei uns zieht er heute Bilanz, wie es war. Und er freut sich auch schon auf uns.
2: Ich freue mich sehr darauf, zu Arabella zu kommen, auf den Morgenhuber und Anja. Und vor allem freue ich mich auf viele Fragen von euch, liebe Hörerinnen und Hörer, die wir dann gemeinsam ein bisschen erörtern können und schauen können, wie unser München in Zukunft ausschauen kann.
0: Ich freue mich auch schon sehr. Der Morgenhuber auch mit Schlips heute.
1: Ja, gut.
0: Und wir haben einiges vorbereitet. Gibt eine kleine nachträgliche Überraschung. Er hatte ja erst Geburtstag und wir wollen ihm natürlich ein bisschen ausfragen.
1: Ja, was war das Highlight in den ersten 100 Tagen? Wie viele Überstunden hat er schon gemacht? Wie läuft das Anzapftraining für die Wiesen? Und wir haben ihn gebeten, eine Sommerplaylist zu erstellen. Da bin ich ja sehr, sehr gespannt auf seine Sommersongs. Also unbedingt dranbleiben. Von 8 bis 9 heute live bei uns in der Show Dominik Krause.
0: Das wird super, wir freuen uns drauf. Wir schauen gleich nochmal, haben wir genügend Getränke da? Reicht der Kaffee? Morgen über Finger weg vom Kaffee jetzt.
1: Ach so.
0: Sind die Butterbrezen geschmiert und durchlüften müssen wir auch nochmal hier, gell? Damit alles fresh ist.
1: Ist mein Kaffee.
0: Ja, ja.

0: Spin Doctors. Es geht rein in die neue Woche. Schön, dass es mit uns aufsteht. 4:04 haben wir es ganz genau jetzt.
1: Weiter geht's mit einem Song, dessen Motto heute hoffentlich auf uns alle zutrifft. I can see clearly now. Johnny Nash auf Arabella München. Morgen.

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2: Das Wetter für München und die Region, da sehe ich auf Instagram gerade wirklich nur noch Videos, wo Leute sagen, sie wollen jetzt endlich Herbst. Ja. Das Wetter ist aber weiter im Hochsommermodus. Aktuell 23 Grad an der Peterskirche, 21 Grad in Mörschenfeld, 22 sind es in Schwabhausen im Landkreis Dachau. Die Topwerte heute: heiße 33 bis 34 Grad. Der kräftige Wind, der unterwegs ist, kühlt also nicht wirklich ab. In der zweiten Tageshälfte sind dann teils kräftige Schauer und Gewitter möglich. Morgen wieder sonnig und heiß, hier bis zu 32 Grad. Soweit das Wetter, richtiges Badewetter. Die Seen und Freibäder sind voll, aber Vorsicht, da kann natürlich auch schnell was passieren. So auch am Fähringer See am Wochenende. Zum Glück mit Happy End. Alle Infos gleich bei Chantal Martin in den Nachrichten.
3: 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Es bleibt bei 2 Spuren pro Richtung auf der A8 Richtung Salzburg. Die Autobahn GmbH stoppt den 6-spurigen Ausbau zwischen Grabenstedt und der Landesgrenze. Grund sind über 80 marode Brücken, die schnell erneuert werden müssen. Die Strecke wird jetzt grundsaniert und bekommt einen Standstreifen, der bei Stau als dritte Spur freigegeben werden kann. Schock auf einer Zugfahrt zwischen München und Nürnberg. Der Lokführer hatte bei Rohrbach an der Ilm Rauch- und Brandgeruch festgestellt, im Maschinenraum der Lok. 500 Reisende mussten evakuiert werden. Passiert ist nichts, sie konnten später mit einem Ersatzzug bzw. Bussen weiterfahren. Einen großen Rettungseinsatz mit Hubschrauber und Booten hat es am Samstagabend am Fähringer See in Unterföhring gegeben. Eine besorgte Seniorin hatte den Notruf gewählt, weil ihr Sohn und ihre Enkelin stundenlang nicht vom Schwimmen zurückgekommen sind. Noch während der Suche gab es zum Glück Entwarnung. Vater und Tochter tauchten wohlbehalten am Ufer auf. Die beiden waren einfach nur länger im Wasser gewesen als geplant. Immer gut informiert, das war das Update für München und die Region. Jetzt der zuverlässige Verkehrsservice mit dem Morgenhuber.
4: 6:30 haben wir es, bitte aufpassen auf der A92 Deggendorf in Richtung München zwischen Landshut West und Moosburg Nord. Da liegen Gegenstände auf der Fahrbahn, und der A96 München in Richtung Lindau zwischen Schöffelding und Landsberg am Lech Ost. Auch hier ein Gegenstand auf der rechten Spur. Kommt gut und sicher durch, und wenn ihr irgendwas entdeckt auf den Straßen, vielleicht den ersten Blitzer des Tages, gerne anrufen bei uns, gerne auch eine WhatsApp schicken, geht beides immer unter derselben Nummer, die 089-4433-4433. Schon mal vielen Dank.
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0: So, Sommerferienwoche Nummer 2 auf Arabella München. Die Stadt wird immer leerer, aber wir sind für euch da und halten natürlich die Stellung.
1: Natürlich. Schönen guten Morgen am Montag. Und es ist ja auch eine Feiertagswoche. Leider fällt Maria Himmelfahrt auf den Samstag, aber macht nichts. Wir kommen gemeinsam durch und es gibt so viele Dinge, auf die wir uns freuen können. Heute Abend Weltpremiere vom neuen Eberhofer Film Steckerlfisch-Fiasko im Malteser Filmpalast am Stachus. Natürlich sind alle Stars am roten Teppich dabei, genauso wie unsere Arabella München-Reporter. Wir nehmen euch mit in die erste Reihe. Bei uns verpasst ihr nichts.
0: 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Ihr seht den Film vor allen anderen. Schickt gerne noch euren Lieblingsspruch vom Eberhofer per WhatsApp rein. Also Sprachnachricht an die 089 4433 4433. Und dann freuen wir uns auf die Sonnenfinsternis am Mittwochabend. Ein Spektakel. Von 19.20 Uhr bis 21 Uhr können wir das ganze Schauspiel beobachten. Der Mond wird dann einen Großteil der Sonne verdecken. 85% sollten drin sein.
1: Ja, und wenn ihr die Sonnenfinsternis mit coolem Sound im Hintergrund sehen wollt, kein Problem, schaut am Mittwoch gerne bei der Arabella Sommerlounge auf dem Sommerfestival im Olympiapark vorbei. Unser DJ Alex Hochenburger freut sich auf euch und ein großes Feuerwerk gibt's dann auch noch.
0: Das ist ja Wahnsinn. Ja. Ein Himmelsspektakel nach dem anderen, gell? Startet gut rein in die neue Woche und wir zünden mehr 80er, mehr 90er. Jetzt kann Jagugu. Du Schei, schönen guten Morgen.
1: Morgen.

0: Also es gibt so Sachen, die passen einfach nicht. Und jeder merkt auch, das passt einfach nicht.
1: Ey, du meinst jetzt die Touristen auf der Wiesn mit Plastiktintel und Stofflederhosen? Oder?
0: Nicht direkt, aber es hat auf jeden Fall was mit der Wiesn zu tun. Und ich glaube, die meisten, die es gesehen haben, die erinnern sich noch mit Schrecken daran. Das Heidi-Fest im Hofbräuhaus. Arabella München hier, 6:10. Guten Morgen.
1: Morgen.
0: Letztes Jahr zum ersten Mal und auch dieses Jahr wird es das Heidi-Fest wieder geben.
1: Ja, Wahnsinn, ja. Viele Promis und Freunde von Heidi Klum kommen wieder nach München und eröffnen ja im Prinzip die Wiesn-Saison. Eine riesige Promi-Party, die es ja letztes Jahr schon gegeben hat, wird auch diesmal wieder im Fernsehen übertragen, diesmal aber vom RTL, nicht mehr vom ProSieben. Und naja, wir hoffen, dass es anders wird als letztes Jahr.
0: Das war ja, anders ist ja auch also, breit, ja. Also ich weiß nicht. Ich muss ehrlich sagen, ich fand's furchtbar unangenehm, dazu zu schauen. Wie Heidi Klum da so, weißt du, im roten kurzen Dirndl, dann schreit die so, zapft. Also das passt einfach alles nicht. Wer trotzdem hautnah dabei sein will, gute Nachrichten. Normaler Gastrobetrieb ist im ersten Obergeschoss. Trotzdem, da bekommt ihr bestimmt was von der Party mit.
1: Ja, das arme Hofbräuhaus, gell? Ja. Das Aushängeschild. Aber Frage, was ist besser? Ein falsches zapft ist oder das hier?
0: Ich bin sicher, wir bekommen beide.
1: Ja. Die Bee Gees, uns bleibt auch nichts erspart.
0: Nein.

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5: Sommerferienwoche Nummer 2 bei uns in Bayern und die Kinder, die können sich weiter über feinstes Badewetter freuen. Am besten jetzt schon eigentlich. Jetzt schon 23 Grad am Friedensengel, 19 in Blindham, 20 in Kirchdorf an der Amper im Landkreis Freising. Erstmal wartet viel Sonnenschein. Es geht erstmal hoch auf 33 bis 34 Grad. Dazu ist es windig. Im Laufe des Nachmittags steigt dann die Gefahr von Gewittern und Schauern. Morgen strahlender Sonnenschein mit gut 30 Grad, wieder sommerlich heiß. Soweit das Wetter. Es ist 6 Uhr.
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7: Guten Morgen, die Nachricht mit

0: Chantal Martin, zuerst das Wichtigste aus München und der Region. Nach einem Großbrand in einem Supermarkt in Thalkirchen ermittelt jetzt die Polizei. München-Reporterin Arabella Schäffler.
1: Am Freitagabend haben Flammen aus einem Edeka in der Schäftlandstraße geschlagen. Das Ganze ist auch als Video in den sozialen Medien gelandet. Viele Menschen sind besorgt. Die Polizei hat jetzt mehr Details. Die Feuerwehr war schnell vor Ort und es gibt keine Verletzten. Der Sachschaden liegt allerdings bei mehreren 100.000 Euro. Als Ursache vermuten die Ermittler einen elektronischen Defekt.
0: Trauer um einen der erfolgreichsten deutschen Bierbrauer. Der langjährige Geschäftsführer von Erdinger Weißbräu, Werner Brombach, ist gestorben. Lokalreporter Moritz Einzel.
2: Brombach sei im Alter von 86 Jahren nach kurzer schwerer Krankheit gestorben, teilte das Brauhaus in Erding mit. Er hatte sein Unternehmen im vergangenen Jahr in den Besitz einer Familienstiftung überführt. 1965 war Brombach in das Familiengeschäft eingestiegen und leistete einen erheblichen Beitrag dazu, dass Weißbier auch außerhalb Bayerns immer bekannter und beliebter wurde. Dabei bestand er darauf, ausschließlich in Erding zu brauen.
0: Als Konsequenz aus dem Drohnenanschlagsversuch am Flughafen Leipzig-Halle will Bundesinnenminister Dobrindt die Abwehrkapazitäten ausbauen. So soll die Zahl der Mitarbeiter im gemeinsamen Drohnenabwehrzentrum von Bund und Ländern verdoppelt werden auf 300. Das berichtet die Bild. Außerdem soll das Netz der operativen Stützpunkte von 4 auf 8 Standorte erhöht werden. Arbeitgeberpräsident Dulger hat die Politik aufgefordert, die tägliche Höchstarbeitszeit durch eine wöchentliche zu ersetzen, so wie fast überall in der EU üblich. Während das deutsche Gesetz die tägliche Arbeitszeit im Grundsatz auf 8 Stunden begrenzt, sieht die EU eine wöchentliche Höchstarbeitszeit von 48 Stunden vor. Union und SPD wollen eine entsprechende Möglichkeit auch hierzulande schaffen. Die Gewerkschaften dagegen warnen vor einem Ende des 8-Stunden-Tages. Und noch die gute Nachricht des Morgens. Die deutschen Handball-Junioren sind Europameister. Die Auswahl von Bundestrainer Wuttke deklassierte im U18-Finale Slowenien mit 36-27. Zum deutschen Goldteam gehört unter anderem auch Elvis Kretschmer, Sohn von Handball-Ikone Stefan Kretschmer. Immer gut informiert, das waren die Nachrichten. Für München und die Region jetzt der zuverlässige Verkehrsservice mit dem Morgenhuber.
3: 2A6 haben wir es, eine Gefahrenmeldung von der A96 München Richtung Lindau zwischen Schöffelding und Landsberg am Lech Ost. Da liegt ein Gegenstand auf der rechten Spur. Das war's.
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3: Seht ihr was auf den Straßen? Vielleicht den ersten Blitzer des Tages? Gerne anrufen bei uns, gerne auch eine WhatsApp schicken. Gibt beides immer unter derselben Nummer. Das ist die 089-4433-4433. Vielen Dank schon mal.
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3: Und ich habe mal wieder eine Frage für den Freund. Ne? Oh, servus bei Lanz.
6: Guten Morgen am Montag.
3: Zählt Drehen und Wälzen bei der Hitze in der Nacht der Sport?
6: Auf jeden Fall sowas von. Wir kommen aus einer heißen Nacht, frisch gesportelt und starten in die neue Woche mit mehr 80ern, mehr 90ern. In der nächsten halben Stunde ist zum Beispiel dieser 90er mit dabei. Just because you feel good. Von Skunk and Nancy oder auch dieser 80er von Earth, Wind and Fire.
3: Wir freuen uns drauf und starten durch mit dem 80er von Rod Stewart und wünschen einen wunderschönen guten Morgen.
6: Morgen.
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0: So, Morgenhuber.
1: Ja?
0: Bitte so langsam mal die alten Kaffeetassen hier wegräumen, bisschen das Mischpult nochmal säubern. Um 8 muss hier alles picobello sein, gell?
1: Ja, Arabella München um 6:11. Wunderschönen guten Morgen.
0: Guten Morgen.
1: Wir bekommen heute hohen Besuch hier in den Sendestudios. OB Dominik Krause kommt. Er ist jetzt 100 Tage im Amt.
0: Ja, da wollen wir natürlich wissen, was hat sich in seinem Leben verändert? Wie waren die ersten 100 Tage? Was lief gut? Was vielleicht auch nicht gar so gut? Werden wir alles klären. Ab 8 ist er live bei uns. Wir freuen uns schon sehr.
1: Na gut, dann räume ich mal die Kaffeetassen weg, wenn es sein muss. Ne? Ich bin ja nicht so.
0: Das ist sehr nett von dir. Und wenn du schon in der Küche bist, dann kannst du gleich noch Butterbrezen schmieren.
1: Mach ich natürlich auch.
0: Super, danke dir. Wir starten in die neue Woche dazu. Mehr 80er, mehr 90er. Jetzt Earth, Wind and Fire. Let's groove.
1: Muss man Butterbrezen schmieren, oder?
0: Wow.
1: Die gibt es einfach so.
0: Wow, genau. Butter drauf, fertig. Passt schon. Und wecken. Fein.
1: Schönen guten Morgen.
0: Morgen.

0: Also meistens ist so eine Plastikrose mit ein bisschen Glück so ein Plüschtier, aber mit Sicherheit nie ein ganzes Krokodil. Arabella Mönch um 16:06 beim Straubinger Keubodenfest wollten das am Wochenende aber gerne zwei 23-jährige Männer haben.
1: Ja, so ein Krokodil, das gibt's natürlich nicht an einem Schießstand. Die haben ein 3 Meter langes Plastikkrokodil aus einer Geisterbahn geklaut. Mit dem wollten sie dann seelenruhig vom Fest spazieren, aber nix da. Die Polizei hat die beiden Männer aufgehalten. Ich denke mir dann so, what? So ein Plastikkrokodil, das ist wirklich mehr wert, bisschen mehr als eine Plastikrose, nämlich um die 5000 Euro.
0: Warum klaut man ein 3 Meter langes Plastikkrokodil? Hm. Was bringt sowas? Wo tut man das hin? Ist es ein Gartenzwergersatz, eine Halloween-Deko?
1: Oder was? Sitzt das Krokodil am Schluss bei denen am Frühstückstisch? Wir werden es nie erfahren, aber wahrscheinlich auch besser so. Starten wir rein in die neue Woche mit mehr 80ern, mehr 90ern.
0: See you later, Alligator, sag ich.
1: Wunderschön.
0: Ja, ja.
1: Elton John und Kiki, die jetzt. Schönen guten Morgen.
0: Morgen.

0: Shabusi, Abar, Song, Tipsy, 7 Minuten vor halb 7, Mamas, rein geht's in den Montag mit einer aktuellen Gefahrenmeldung. Bitte aufpassen auf der A8 München Richtung Salzburg zwischen Weihern und Ischenberg. Da liegen Reifenteile auf der Fahrbahn.
1: Gute, unsichere Weiterfahrt. Wir begleiten euch auf Arabella München jetzt mit Ace of Base, All That She Wants. Morgen!

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14: Das Wetter. Für München und die Region, da am besten den Regenschirm einstecken. Der hilft erst wunderbar gegen die Sonne.

0: Später dann eben auch vielleicht gegen Regen, der eventuell kommt. Aktuell 22 Grad am Müllerschen Volksbad, 20 in Grafing, 19 in Münsing im Landkreis Tölz-Wolfratshausen. Die Topwerte heute: heiße 33 bis 34 Grad. Der recht kräftige Wind, der unterwegs ist, kühlt also nicht wirklich runter. In der zweiten Tageshälfte sind dann teils kräftige Schauer und Gewitter möglich. Morgen wieder sonnig und heiß, hier bis zu 32 Grad. Das war's mit dem Wetter. Was gibt's sonst Neues? Stellt euch mal vor, ihr sitzt daheim, eigentlich alleine, hört Geräusche und plötzlich sitzt da ein Fremder in eurer Wohnung und isst Pizza. Genauso passiert. Wo und wer das war, erfahrt ihr gleich bei Chantal Martin in den Nachrichten.
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2: Arabella München um halb, immer gut informiert, und jetzt das Update. Die Ausbaupläne für die A8 Richtung Salzburg sind gestoppt. Das berichtet der Münchner Merkur nach einem aktuellen Gespräch mit der Autobahn GmbH Südbayern. Konkret ist der Abschnitt zwischen Grabenstedt in der Nähe des Chiemsees bis zur Grenze betroffen. Die Autobahn bekommt hier keine dritte Spur, sondern nur einen Standstreifen, der bei Bedarf zum Fahren freigegeben wird. Pizza gegessen, Wasser getrunken. Am helllichten Tag ist ein Mann in eine Wohnung am Sendlinger Torplatz eingestiegen, durch ein offenes Fenster im Erdgeschoss, während eine junge Frau daheim war. Die alarmierten Polizisten konnten den Mann noch in der Wohnung festnehmen. Und Ex-Bayern-Profi Leon Goretzka steht auch Wochen nach seinem Abschied aus München immer noch ohne neuen Club da. Grund für die Hängepartie sind offenbar die hohen Gehaltsforderungen des 31-Jährigen. Im Gespräch sind wohl rund 7 Millionen Euro netto im Jahr plus 10 Millionen Euro Handgeld. Topvereine wie Barcelona oder Arsenal schreckte das bisher ab, sodass der ablösefreie Mittelfeldstar weiter auf Vereinssuche ist. Immer gut informiert, das war das Update für München und die Region. Jetzt der zuverlässige Verkehrsservice mit dem Morgenhuber.
3: 6:35 haben wir es, bitte passt auf der A8 München Richtung Salzburg zwischen Weyern und Irschenberg. Da liegen Reifenteile auf der Autobahn. A96 München Richtung Lindau zwischen Schöffelding und Landsberg am Lech Ost. Rechte Spur blockiert die Standspur ebenfalls. Hier ein kaputtes Fahrzeug. Das war's von den Straßen. Kommen wir noch zu den Schienen. Stammstrecke, Probleme. Die S-Bahnen halten derzeit nicht am Hauptbahnhof. Bitte nutzt zum Ein- und Aussteigen die Haltestellen Karlsplatz oder Hackerbrücke. Der Grund, es läuft ein Feuerwehreinsatz am Hauptbahnhof. Kommt gut und sicher durch. Und da sind Sie die ersten Blitzer des Tages. Landkreis Freising, Ortsausgang Hohenkammer in Richtung Egelhausen. Danke Michael und Michaela fürs Durchgeben. Und Matthias meldet Landkreis München, Ortsdurchfahrt der Ismaning in Richtung München. Meldet uns gerne weitere Blitzer, jederzeit per Telefon oder auch per WhatsApp. Für beides gilt dieselbe Nummer, die 089-4433-4433. Vielen Dank.
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0: Das Wochenende ist aus. Was für ein Graus, aber kein Problem. Wir sind da natürlich auf Arabella. Oh. Es ist 6.41 Uhr. Ja.
1: So ein schönes Gedicht.
0: Danke, danke.
1: Wahnsinn. Also wir sind ein bisschen Applaus dafür.
0: Danke, vielen Dank.
1: Wir starten mit euch zusammen in die neue Woche und die wichtigsten Termine gibt's montags wie immer bei uns.
0: Ja, es gibt erstmal was nicht so Schönes, aber mittlerweile sind wir es gewöhnt. Gell? Bei der S-Bahn gibt's Einschränkungen durch die Baustelle am Westkreuz. Die S8 fährt zwar wieder, bei der S6 geht es aber noch bis Donnerstag weiter mit Ersatzbussen zwischen Pasing und Gauting. Aber dann freue ich mich auch, denn so langsam geht's wieder los.
1: Ja, Fußball für unsere Morgenhuber fast so wichtig wie Kaffee.
0: Aber nur fast, ne? Nur und fast. Am Samstag ist Telekom Cup, schon mal ein großer Test für die neue Saison. Die Bayern spielen am Samstag um 15:30 gegen RB Leipzig in der Allianz Arena.
1: Daumen sind gedrückt, dass unser Morgenhuber nicht schlecht gelaunt ist. Dann läuft eins der schönsten Volksfeste in der Region in Dachau und wir laden euch ein. Wir haben Gutscheinpakete, kostenlos Karussell fahren, essen, trinken, alles mit dabei. Ich könnte mir vorstellen, da habt ihr vielleicht Lust drauf.
0: Oh ja.
1: Wenn ja, einfach jetzt anrufen. 089 4433 4433. Schon mal viel Glück.
0: Und jetzt starten wir in den Montag in die neue Woche. Mehr 80er, mehr 90er, Vaya con Dios. Me na na na. Guten Morgen. Na, na.

0: die Isa, die sich malerisch durch die Stadt schlängelt.
1: Parks über Parks, Englischer Garten, Olympiapark, Westpark.
0: Wahrzeichen, Denkmäler, richtig schöne Bauten.
1: Ja, München ist einfach sexy, das sehen aber nicht alle so. Ihr hört Arabella München um 6:45 mit allem was Neues und es gibt ein neues Ranking der attraktiv.

0: Städte der Welt. Der sogenannte Global Tourismus City Activityness Index 2026. Und München, Achtung, jetzt kommt's, landet hier nur auf Platz 60.
1: Als zweite deutsche Stadt im Ranking, Berlin ist noch vor uns auf Platz 41. Sieger ist New York City. Und das verstehe ich schon. Ich war mal in Manhattan. Ich liebe diese Stadt. Aber München, also Entschuldigung, es gehört ja wohl ganz nach oben, vor allem, weil das Ranking anhand der weltweiten Bekanntheit und den Erfahrungen von Touristen entstanden ist. Und hallo, wer ist bekannter und beliebter als München, Entschuldigung?
0: Das frage ich mich auch, ne? Mit dem Oktoberfest. Yes, vielleicht please. Haben die auch einfach gehört, dass das Heidi-Fest wieder nach München kommt. Dann verstehe ich die Platzierung.
1: Absolut, nee, das kann man ihnen nicht übernehmen, das stimmt.
0: Heidi-Fest, naja. Jetzt Simple Minds, Don't You, mehr 80er, mehr 90er auf Arabella München. Guten Morgen. Wow.

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0: 7 vor 7, Mamas. Wir hatten sie gerade, die Gutscheinpakete für eins der schönsten Volksfeste in der Region, das Dachau-Volksfest. Und leider sind alle weg.
1: Ja, die Leitungen waren so voll. Ja. Puff, voll. Alle wollten sie. An alle, die jetzt keine Tickets bekommen haben, nicht traurig sein. Es gibt heute noch die nächste Chance. Heute Nachmittag bei unserem Kollegen Andy Karg. Also unbedingt dranbleiben. Vielleicht habt ihr dann ja mehr Glück als jetzt.
0: So, Monsters and Men auf Arab.

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14: Mit guten Nachrichten. Meteorologen sagen, ab morgen werden die Nächte so langsam wieder kühler. Im Umland bis zu 12 Grad. Hoffen wir, dass das wirklich wahr ist. Heute ist das absolut nicht der Fall. Aktuell 23 Grad am Arabella Park, 22 in Riemerling, 20 in Röhrmoos im Landkreis Dachau. Heute Morgen hier und da vereinzelt noch ein bisschen Regen. Danach erstmal viel Sonne bei 33 bis 34 Grad in der Spitze. Dazu ist es windig. Im Laufe des Nachmittags steigt die Gefahr von Gewittern und Schauern. Morgen strahlender Sonnenschein und mit gut 30 Grad wieder sommerlich heiß. Soweit das Wetter. Es ist 7 Uhr.
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0: Guten Morgen, die Nachricht mit Chantal Martin. Zuerst das Wichtigste aus München und der Region. Seit Anfang Juli gelten in München für Fahrdienste wie Uber und Bolt die gleichen Tarife wie bei Taxen. Dagegen laufen am Verwaltungsgericht jetzt 3 Eilverfahren. Die Richter prüfen, ob die vor rund einem Monat eingeführten Preisuntergrenzen überhaupt rechtens sind. Bei Bolt war die Nachfrage eigenen Angaben nach zuletzt um 44% eingebrochen. Erdinger Weißbräu trauert um seinen Inhaber. Werner Brombach ist im Alter von 86 Jahren gestorben. München-Reporterin Arabella Schäffler.
1: Er hat Erdinger Weißbier zu einer weltweiten Marke gemacht. Jetzt hinterlässt der Braumeister eine große Lücke. Jahrzehntelang hat Werner Brombach den Betrieb geprägt und den Export in über 100 Länder ausgebaut. Verstorben ist er nach kurzer Krankheit, hat das Unternehmen mitgeteilt. Die Zukunft der Erdinger Brauerei ist gesichert. Es übernimmt seine Familienstiftung.
0: Die Bundesregierung will den 8-Stunden-Tag kippen für eine wöchentliche Höchstarbeitszeit. Der Gesetzentwurf von Arbeitsministerin Baas wird im Herbst erwartet. Arbeitgeberpräsident Dulger geht das aber nicht schnell genug. Er verweist auf den bereits bestehenden EU-Spielraum von 48 Stunden pro Woche, der fast überall genutzt wird, nur eben nicht in Deutschland. In Westeuropa war es im Juni und Juli so heiß wie noch nie zuvor. Mehrere Hitzewellen trieben die Temperaturen auf Rekordwerte, besonders im Südwesten Deutschlands. Gleichzeitig litten viele Regionen unter extremer Trockenheit. Fachleute warnen, dass sich Hitze und Dürre gegenseitig verstärken und so die Folgen des Klimawandels immer spürbarer werden. Und im britischen Birmingham beginnt heute die Leichtathletik-Europameisterschaft. Das deutsche Team darf in mehreren Disziplinen auf Edelmetall hoffen, etwa im Zehnkampf mit Weltmeister Leo Neugebauer oder auch im Weitsprung mit Malaika Mihambo. Immer gut informiert, das waren die Nachrichten für München und die Region. Jetzt der zuverlässige Verkehrsservice mit dem Morgenhuber.
2: 2 nach 7 haben wir es, bitte immer noch aufpassen auf der A96 München Richtung Lindau zwischen Schöffelding und Landsberg am Lech Ost. Rechte Spur und Standspur blockiert, da ein kaputtes Fahrzeug. E304 Wasserburg am Inn in Richtung München zwischen Kirchseon und Zollerding Ost. Zäher Verkehr, rund 20 Minuten jeder Zeitverlust. Ansonsten läuft's auf den Straßen, wir haben noch Probleme bei der Stammstrecke. Die S-Bahnen halten derzeit nicht am Hauptbahnhof. Zum Ein- und Aussteigen bitte die Haltestellen Karlsplatz und Hackerbrücke benutzen. Der Grund, ein Feuerwehreinsatz am Hauptbahnhof. Das mit einplanen.
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2: Das sind die aktuellsten Blitzer in München und der Region. Landkreis Freising, Ortsausgang Hohenkammer in Richtung Igelhausen. Ortsdurchfahrt Dirn-Ismaning in Richtung München und die wird ganz neu stadteinwärts Murnauer Straße. Meldet uns gerne weitere Blitzer. Jederzeit per Telefon oder auch per WhatsApp. Für beides gilt dieselbe Nummer. Die 089 4433 4433. Schon mal vielen Dank und es kommt gerade ganz aktuell noch eine Gefahrmeldung. Nehmen wir mit A92 München Richtung Deggendorf zwischen Unterschleißheim und Kreuz Neufahren. Da liegt ein Auspuff auf der Autobahn. Kommt gut an.
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2: Servus bei Danz.
5: Guten Morgen am Montag.
2: Und wir haben am Wochenende mal überlegt, an welches Meer wir fahren. Mhm. Wohnzimmer.
5: Schlafzimmer,
2: Badezimmer,
5: Esszimmer auch. Vielleicht machen wir einfach mal eine Rundreise, warum nicht? Auf jeden Fall spielen wir, Achtung, mehr 80er und mehr 90er.
2: Sehr schön.
5: Jawohl, gleich Nick Kamen und zwar direkt nach Bryan Adams. Run to you, schönen guten Morgen.
2: Kommt gut in die neue Woche.
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0: Oh, der Morgenhuber so schick heute. Hast du dich jetzt extra für unseren Oberbürgermeister rausgeputzt, oder?
1: Selbstverständlich, mal frisch geduscht. Ne?
0: Oh, wow.
1: Klamotten gebügelt. Wir bekommen heute hohen Besuch. Unser Münchner Big Boss ist zu Gast. Von 8 bis 9 heute kommt OB Dominik Krause.
0: Gestern war er genau 100 Tage im Amt und bei uns zieht er heute mal Bilanz, wie es war, und er freut sich schon.
2: Ich freue mich sehr darauf, zu Arabella zu kommen, auch den Morgenhuber und Anja, und vor allem freue ich mich auf viele Fragen von euch, liebe Hörerinnen und Hörer, die wir dann gemeinsam ein bisschen erörtern können und schauen können, wie unser München in Zukunft ausschauen kann.
0: Ah, wir freuen uns auch und wir haben natürlich einiges vorbereitet. Es gibt eine kleine nachträgliche Überraschung. Er hatte ja erst Geburtstag und wir wollen ihn natürlich auch so ein bisschen ausfragen.
1: Ja, was war das Highlight in den ersten 100 Tagen? Wie viele Überstunden hat er schon gemacht? Wie läuft das Anzapftraining für die Wiesen? Und wir haben ihn gebeten, eine Sommerplaylist zu erstellen. Da bin ich sehr gespannt auf seine Sommersongs. Also unbedingt dranbleiben von 8 bis 9 heute live bei uns, OB Dominik Krause.
0: Das wird super. Ich schau gleich nochmal. Haben wir genügend Getränke da? Reicht der Kaffee? Sind die Butterbrezen geschmiert, Morgenhuber? Durchlüften müssen wir nochmal gescheit und dann auf geht's.
1: Der Kaffee ist meiner. Ne?
0: Also das du wirst ja wohl mal teilen, oder?
1: Mal schauen, ich überlege es mir noch.
0: Da kommt das Einzelkind raus, gell, Morgenhuber?
1: Ja. Jetzt Fiction Factory.

0: Also es gibt so Sachen, die passen einfach nicht. Und jeder merkt auch sofort so, das passt nicht.
1: Du meinst wie Touristen auf der Wiesn mit Plastiktintel und Stofflederhosen?
0: Auch. Oder? Aber es hat auf jeden Fall was mit der Wiesn zu tun. Ich glaube, die meisten, die es gesehen haben, erinnern sich mit Schrecken. Das Heidi-Fest im Hofbräuhaus. Arabella München, 19 Minuten nach 7. Letztes Jahr zum ersten Mal und auch dieses Jahr wird es das Heidi-Fest tatsächlich wieder geben.
1: Wie so ein schlechter Horrorfilm irgendwie. Ne? viele Promis und Freunde von Heidi Klum kommen wieder nach München und eröffnen quasi ja die Wiesn-Saison. Eine riesige Promi-Party, die ja letztes Jahr schon stattgefunden hat, wird auch diesmal wieder im Fernsehen übertragen. Diesmal aber vom RTL, nicht mehr ProSieben. Mhm. Und naja, wir hoffen sehr, dass es anders wird als im letzten Jahr.
0: Ich muss schon wirklich sagen, ich fand das wahnsinnig unangenehm, nur dazu zu schauen, wie Heidi Klum da so im viel zu kurzen roten Dirndl zapft. Schreit so. Also, aber gut, wer hautnah dabei sein will, kein Problem. Es gibt gute Nachrichten. Normaler Gastrobetrieb ist im ersten Obergeschoss trotzdem. Da bekommt ihr sicher auch was mit von dieser Wahnsinnsparty.
1: Oh je, das arme Hofbräuhaus in München campen auf der ganzen Welt. Aber Frage, was ist besser, ein falsches U-Zapft ist oder das hier?
0: Ich habe einen Favoriten.

0: 7:30 haben wir es. Es gibt eine aktuelle Gefahrenmeldung aus unserer Verkehrszentrale. Bitte aufpassen. A94 München Richtung Passau zwischen Parsdorf und Markschwaben. Da liegt eine Gummimatte in der Ausfahrt. Kommt gut und sicher an euer Ziel.
1: Passt gut auf euch auch, egal wo es hingeht. Wir fahren mit hier auf Arabella München. Dazu mehr 80er, mehr 90er. Jetzt Simply Red. Something got me started. Schönen guten Morgen.
0: Morgen.

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15: Das Wetter. Für München und die Region, da sehe ich aktuell auf Instagram nur noch Videos, wo Leute sagen, sie wollen jetzt endlich Herbst. Ja. Das Wetter ist aber weiter im Hochsommermodus. Aktuell 23 Grad in der Maxvorstadt, 22 in Dichel, 20 in Odelshausen im Landkreis Dachau. Nach vereinzelt Regen am Morgen, später viel Sonne. Die Topwerte heiße 33 bis 34 Grad. Der recht kräftige Wind, der unterwegs ist, kühlt also nicht mehr wirklich ab. In der zweiten Tageshälfte sind dann teils kräftige Schauer und Gewitter möglich. Morgen wieder sonnig und heiß, bis zu 32 Grad sind möglich. Soweit das Wetter. Richtiges

0: Badewetter. Die Seen und Freibäder sind voll, aber Vorsicht, da kann natürlich auch schnell was passieren. So auch am Verringersee am Wochenende. Zum Glück mit Happy End. Alle Infos gleich bei Chantal Martin in den Nachrichten.
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2: Arabella München um halb, immer gut informiert, und jetzt das Update. Es bleibt bei 2 Spuren pro Richtung auf der A8 Richtung Salzburg. Die Autobahn GmbH stoppt den 6-spurigen Ausbau zwischen Grabenstedt und der Landesgrenze. Das berichtet der Merkur. Grund: über 80 marode Brücken, die schnell erneuert werden müssen. Die Strecke wird jetzt grundsaniert und bekommt einen Standstreifen, der bei Stau als 3. Spur freigegeben werden kann. Schock auf einer Zugfahrt zwischen München und Nürnberg. Der Lokführer hatte bei Rohrbach an der Ilm Rauch- und Brandgeruch festgestellt, im Maschinenraum der Lok. 500 Reisende mussten evakuiert werden. Passiert ist nichts, sie konnten später mit einem Ersatzzug bzw. Bussen weiterfahren. Einen großen Rettungseinsatz mit Hubschrauber und Booten hat es am Samstagabend am Verringersee in Unterföhring gegeben. Eine besorgte Seniorin hatte den Notruf gewählt, weil ihr Sohn und ihre Enkelin stundenlang nicht vom Schwimmen zurückgekommen sind. Noch während der Suche gab es zum Glück Entwarnung. Vater und Tochter tauchten wohlbehalten am Ufer auf. Die beiden waren einfach nur länger im Wasser gewesen als geplant. Immer gut informiert, das war das Update für München und die Region. Jetzt der zuverlässige Verkehrsservice mit dem Morgenhuber.
3: 7:30 haben wir es, bitte aufpassen auf der A92 München Richtung Deggendorf zwischen Unterschleißheim und Kreuznaufern. Da liegt immer noch ein Auspuff auf der Fahrbahn, und zwar auf der Standspur. A94 München Richtung Passau zwischen Parsdorf und Markt Schwaben, hier eine Gummimatte auf der Fahrbahn. Und A96 München Richtung Lindau zwischen Schöffelding und Landsberg am Lech Ost. Rechte Spur und Standspur sind blockiert, hier ein kaputtes Fahrzeug. Dann schauen wir noch auf die Gegenrichtung. A96 Lindau in Richtung München zwischen Dreieck Südwest und Gräfelfing, 2 Kilometer Stau. Ihr braucht rund 20 Minuten länger. Ansonsten ein bisschen Berufsverkehr an den üblichen Stellen. Das sind sie, die aktuellsten Blitzer in München und der Region. Stadteinwärts Murnauer Straße, Landkreis Freising, Ortsausgang Hohenkammer in Richtung Egelhausen und Goran ganz neu. Dankeschön. Karl-Theodor-Straße in München in Richtung Bonner Platz in der 30er-Zone. Meldet uns gerne weitere Blitzer, jederzeit per Telefon oder auch per WhatsApp. Für beides gilt dieselbe Nummer, die 089-4433-4433. Vielen Dank.
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0: Die Stellung.
1: Natürlich. Ne? Schönen ja, guten Morgen am Montag und es ist ja auch eine Feiertagswoche. Leider fällt Maria Himmelfahrt dieses Jahr auf den Samstag, aber macht nichts. Wir kommen gemeinsam durch und es gibt viele Dinge, auf die wir uns freuen. 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Natürlich sind alle Stars am roten Teppich mit dabei. Genauso wie unsere Arabella München Reporter. 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
0: 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Und dann freuen wir uns auf die Sonnenfinsternis am Mittwochabend von 19.20 Uhr bis 21 Uhr. Können wir das Himmelsschauspiel beobachten. Der Mond wird dann einen Großteil der Sonne verdecken. Circa 85% sollten drin sein. Ne?
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0: Das wird wunderschön. Stark geht gut rein in die Woche. Wir zünden mehr 80er, mehr 90er. Jetzt die Patcher Boys, hier ist Always on My Mind. Schönen guten Morgen.
1: Morgen.

0: Meistens ist es eine Plastikrose, mit ein bisschen Glück mal ein Plüschtier, aber mit Sicherheit nie ein ganzes Krokodil. Arabella bin ich um 7:45 beim Straubinger Kolbodenfest wollten das am Wochenende aber gerne 2 23-jährige Männer haben.
1: Ja, ne? Allerdings nicht vom Schießstand, da gibt es sowas natürlich nicht. Die haben so ein 3 Meter langes Plastikkrokodil einfach aus einer Geisterbahn geklaut. Mit dem wollten sie dann seelenruhig vom Fest spazieren, aber nix da. Die Polizei hat die beiden Männer aufgehalten. So ein Plastikkrokodil ist auch ein bisschen mehr wert als eine Plastikrose, nämlich, Achtung festhalten, an die 5000 Euro.
0: Da taucht jetzt bei mir die Frage auf, warum klaut man ein 3 Meter langes Plastikkrokodil? Was bringt das, ne? Wo tut man das hin? Ist das irgendwie Gartenzwerg?

0: Halloween-Deko.
1: Beides eine schöne Idee. Ja. Ich habe mir gedacht, vielleicht, weiß nicht, sitzt das Krokodil am Schluss bei den beiden am Frühstückstisch.
0: Auch möglich,
1: da hat man ja wahnsinnig viele Möglichkeiten. Wir werden es leider nie erfahren. Aber wahrscheinlich ist es auch besser so. Starten wir rein in die neue Woche. Auf Arabella München natürlich mit mehr 80ern, mehr 90ern. Jetzt Lenny Kravitz für euren Start in den Tag. It ain't over till it's over. Schönen guten Morgen.
0: See you later, Alligator.
1: Schnie, schna, schnappi. Oh.

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Und jetzt wieder mehr Musik.

0: Man at Work und Down Under. Es geht für euch rein in die neue Woche. Es ist Montag und wir haben 7:07 jetzt ganz genau.
1: Die zweite Woche in den Sommerferien. Vielleicht habt ihr frei, vielleicht macht ihr euch gerade für die Arbeit fertig. Uns wurscht, wir sind überall mit dabei. Arabella München hier jetzt mit Johnny Wakelin in Sayer. Guten Morgen. Bam, bam. Bam, bam. Machst du das Schlagzeug ja. In dem Song? Bam, bam. Sehr gut gemacht, sehr gut.
0: Danke.
1: Bam, bitte. Bam.

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13: Sommerferienwoche Nummer 2 und die Kinder können sich weiter über Badewetter freuen. Jetzt schon 24 Grad am Marienplatz, 22 in Pullach, 22 sind es auch in Parsdorf im Landkreis Ebersberg. Erstmal viel Sonne, nach ganz vereinzelt noch ein bisschen Regen am Morgen. Dazu geht es hoch auf bis zu 34 Grad. Ist ein bisschen windig. Im Laufe des Nachmittags steigt dann aber die Gefahr von Gewittern und Schauern. Morgen strahlender Sonnenschein und mit gut 30 Grad wieder sommerlich heiß. Soweit das Wetter. Es ist 8 Uhr.
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15: Guten Morgen, die Nachricht mit Chantal Martin. Zuerst das Wichtigste aus München und der Region. Die neuen Mindestpreise für Fahrdienste wie Uber und Bolt in München werden jetzt ein Fall für das Gericht. München-Reporter Sebastian Impikhofen.
16: Gleich drei Eilverfahren gegen die städtischen Preisregeln liegen aktuell am Verwaltungsgericht München. Grund für die im Juli eingeführten Preisuntergrenzen waren schwere Vorwürfe des Zolls. Demnach hatten Mietwagenanbieter wie Uber oder Bolt den Mindestlohn bisher fast flächendeckend unterlaufen. Die neuen Tarife machen sich auch bereits bemerkbar. Beim Anbieter Bolt ist die Nachfrage seither um 44% zurückgegangen. Während das klassische Taxigewerbe spürbar aufatmet, prüft die Stadt jetzt mit Stichproben, ob sich auch wirklich alle Fahrdienste an die gesetzlichen Mindestpreise halten.
15: Nach einem Großbrand in einem Supermarkt in Thalkirchen ermittelt jetzt die Polizei. München-Reporterin Arabella Schäffler.
17: Am Freitagabend haben Flammen aus einem Edeka in der Schäftlandstraße geschlagen. Das Ganze ist auch als Video in den sozialen Medien gelandet. Viele Menschen sind besorgt. Die Polizei hat jetzt mehr Details. Die Feuerwehr war schnell vor Ort und es gibt keine

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0: verletzten. Der Sachschaden liegt allerdings bei mehreren hunderttausend Euro. Als Ursache vermuten die Ermittler einen elektronischen Defekt.
1: Als Konsequenz aus dem Drohnenanschlagsversuch am Flughafen Leipzig-Halle will Bundesinnenminister Dobrindt die Abwehrkapazitäten ausbauen. So soll die Zahl der Mitarbeiter im gemeinsamen Drohnenabwehrzentrum von Bund und Ländern verdoppelt werden auf 300. Das berichtet die Bild. Außerdem soll das Netz der operativen Stützpunkte von 4 auf 8 Standorte erhöht werden. Arbeitgeberpräsident Dulger hat die Politik aufgefordert, die tägliche Höchstarbeitszeit durch eine wöchentliche zu ersetzen, so wie fast überall in der EU üblich. Während das deutsche Gesetz die tägliche Arbeitszeit im Grundsatz auf 8 Stunden begrenzt, sieht die EU eine wöchentliche Höchstarbeitszeit von 48 Stunden vor. Union und SPD wollen eine entsprechende Möglichkeit auch hierzulande schaffen. Die Gewerkschaften dagegen warnen vor einem Ende des 8-Stunden-Tages. Und noch die gute Nachricht des Morgens. Die deutschen Handball-Junioren sind Europameister. Die Auswahl von Bundestrainer Wuttke deklassierte im U18-Finale Slowenien mit 36-27. Zum deutschen Goldteam gehört unter anderem auch Elvis Kretschmer, Sohn von Handball-Ikone Stefan Kretschmer. Immer gut informiert, das waren die Nachrichten für München und die Region. Jetzt der zuverlässige Verkehrsservice mit dem Morgenhuber.
2: 2 nach 8 haben wir es. Eine Meldung von der A99 Ost Richtung Salzburg. Zwischen Haar und Hohenbrunn gab es einen Unfall. Momentan die Standspur blockiert. Das war es aber schon. Kommt gut und sicher durch. Und das sind sie, die aktuellsten Blitzer in München und der Region. In der Stadt Karl-Theodor Straße und ganz neu von Laura. Dankeschön. Ortsdurchfahrt Eurasburg, Wolfratshauser Straße beidseitig. Meldet uns gerne weitere Blitzer. Geht jederzeit per Telefon oder auch per WhatsApp. Für beides gilt dieselbe Nummer, die 089-4433-4433. Vielen Dank schon mal.
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2: Und uns wird es gleich noch heißer. Hoher Besuch heute. Oberbürgermeister Dominik Krause ist da. Wir freuen uns sehr. Einen wunderschönen guten Morgen und schönen herzlich Morgen. Willkommen bei uns im Studio.
5: Guten Morgen. Gestern waren Sie genau 100 Tage im Amt. Herzlichen Glückwunsch.
6: Ja, dankeschön.
5: Und nicht nur dazu gratulieren wir gratulieren auch noch so ein bisschen nachträglich. Sie hatten ja vor kurzem Geburtstag. 36 Jahre sind Sie alt geworden. Herzlichen Glückwunsch.
6: Vielen Dank.
2: Darf ich kurz?
5: Das war kaum zu übersehen.
2: Ja. Happy Birthday to you.
5: Happy Birthday to you. Ich glaube, das war nicht auf Ihrer Wunschliste oben, dass wir für Sie sind.
6: Okay.
5: Wie ist denn das eigentlich bei Arabella? Wenn jemand Geburtstag hat, dann bringt er Kuchen mit.
6: Oh,
2: ja, Anja hat gehofft, dass Sie auf dem Radl einen Kuchen mitgebracht haben. Ist das jetzt...
6: Heute nicht mehr, der war ja schon letzten Montag.
2: Also, okay.
5: Ich verstehe das. Vor allem, Sie haben uns gerade
6: gesagt... ich bin auch nicht
5: gesagt,
6: so begabt mit dem Backen, muss ich zugeben. Deswegen weiß ich halt nicht, ob den Kuchen jemand essen wollen würde.
5: Das kenne ich, geht mir ähnlich. Aber Sie haben ja uns, wir haben da mal was vorbereitet.
2: Ja.
6: Oh.
5: Ein Kuchen für Herrn Krause mit Kerzen.
6: Happy
2: Birthday! Oh, schön. Kuchen zum 36. Also nachträglich. Wir finden, das ist ein passendes Geschenk, oder?
5: Absolut.
2: Und während wir den Kuchen anschneiden, gibt's für euch mehr 80er, mehr 90er. Gleich Wickfield und Saturday Night. Und davor noch Stevie Wonder und Luther Vandross. Und danach ziehen wir mit Dominik Krause mal Bilanz. 100 Sekunden für 100 Tage. Wir sind schon sehr gespannt. Kommt gut rein
5: das
2: in den neuen Tag.
5: Sportlich.
2: Wunderschönen guten Morgen.

0: Einen wunderschönen guten Morgen am Montag mit einem ganz besonderen Gast. Unser Oberbürgermeister Dominik Krause ist bei uns im Studio mit Kuchen im Mund. Herzlich willkommen.
1: Der schluckt nur runter. Ja. Das ist ja lecker. Vielen Dank.
0: Bei mir ist das immer so. Ich habe immer was im Mund, wenn ich moderiere. Ich finde das vollkommen okay. Ich habe eine ganz kurze Frage. Sie waren jetzt ein bisschen außer Puste. Sie waren ja mit dem Radl da. Und es ist eigentlich ein Pedelec. Das sollte selbstständig Gas geben. Hat es aber nicht, gell? Was ist passiert? Erstmal runterschauen.
1: Jetzt ist der Kuchen weg. Tatsächlich habe ich nach Monaten geschafft, mir jetzt mal ein neues Fahrrad zu holen, weil mein altes geklaut wurde.
0: Mhm.
1: Und ja, es funktioniert erstmal nicht. Das heißt, ich bin mit reiner Muskelkraft hierher geradelt, was viele andere Menschen natürlich jeden Tag machen, aber ich als untrainierter Radlfahrer nicht. Und deswegen bin ich ganz schön außer
0: Fast wie im 18. Wurde. Jahrhundert, oder?
2: Da haben Sie den Kuchen verdient auf jeden Fall. Ne? Also gibt wieder Kraft. Ne?
1: Vielen Dank.
2: Herr Krause, 100 Tage sind Sie seit gestern offiziell im Amt. Zeit mal Bilanz zu ziehen. Wir haben uns gedacht, wir geben Ihnen 100 Sekunden Zeit für 100 Tage. 5 Fragen, das heißt, ja, so rund 20 Sekunden für die Antwort. Wir wissen, kurz Antworten für Politiker nicht immer so leicht, aber ich glaube, das schaffen wir irgendwie, oder?
0: Ich glaube auch.
1: Ich gebe mir Mühe.
0: Also wir stoppen natürlich mit, wir nehmen es schon ziemlich genau. Sind Sie bereit?
1: Ich bin
0: runtergeschluckt, dann legen wir los. Ihr Highlight in den letzten 100 Tagen?
1: Wie unsere Verwaltung gerade on fire ist, Dinge in die Tat umzusetzen. Ich habe im Wahlkampf eine neue Verwaltungskultur versprochen. Das habe ich an vielen Stellen jetzt schon aufgegleist, aber am Ende steht und fällt es damit, dass die Leute, die bei der Stadt arbeiten, auch Bock haben, eine bessere Stadt zu gestalten.
0: Ist wie in jedem Job, gell? Wenn die Leute Bock haben, läuft
1: es
0: auch.
1: So ist
0: Gibt's es irgendeine Situation, wo Sie sagen, darauf hätte ich gerne lieber verzichtet?
1: Natürlich die Gebührenerhöhungen, also die Haushaltslage gerade ist sehr angespannt. München gehört noch zu den privilegierten 5% der deutschen Kommunen, die einen ausgeglichenen Haushalt hinbekommen. Mhm. Die anderen 95% kriegen es gar nicht mehr hin. Aber es geht bei uns eben damit einher, dass wir an einzelnen Stellen Einnahmen steigern müssen, wie zum Beispiel bei den Kita-Gebühren. Das fällt niemandem leicht, aber ohne Unterstützung durch Land und Bund ist unklar, wie wir ansonsten am Ende einen Haushalt hinkriegen.
0: Wie viele Überstunden haben Sie gemacht in den letzten 100 Tagen? Können Sie die noch zählen?
1: Ich glaube, man schreibt gar nicht auf. Also zumindest schreibe ich keine auf.
0: Ja.
1: Aber dafür ist das OB-Gehalt ja auch ein gutes Trostpflaster. Aber am Ende macht es vor allem ja auch viel Spaß.
0: Aber es waren viele, halten wir fest, oder? Denke ich. Mehr als 100 wahrscheinlich.
1: Also es war oder es ist schon ein rund um die Uhr arbeiten gerade, aber es ist für mich ein großes Privileg, dieses Amt ausüben zu dürfen und auch eine große Möglichkeit jetzt, also nach so einem Wahlkampf, wo so eine Veränderungsstimmung in der Stadt liegt, dann auch loszulegen und zu sagen, wir schieben jetzt Projekte an, vor allem beim Wohnen. Das macht wahnsinnig viel Spaß, deswegen fühlt sich gar nicht so sehr nach Arbeit an.
0: Gab es einen Moment in den letzten 100 Tagen, wo Sie sich dachten, um Himmels Willen wäre ich nur niemals Oberbürgermeister geworden?
1: Ich glaube nicht tatsächlich.
0: Keinen einzigen?
1: Nein, nein.
0: Ein bisschen Zweifel, nichts?
1: Nein, also es macht wirklich durch die Bank viel Spaß und es ist toll, was sich seit der Wahl jetzt schon alles bewegt hat, durch eine tolle Koalition, aber vor allem eben durch eine tolle Stadtverwaltung.
0: In Schulnoten, was würden Sie sich selbst für eine Note geben für die letzten 100 Tage?
1: Alles immer gemein. Die Noten müssen andere verteilen. In der Schule gibt man sie sich auch nicht selber.
2: Eine sehr gute Antwort.
0: Sehr politisch, würde ich sagen, diese Antwort. Das lassen wir so stehen.
2: Dominik Krause heute live bei uns im Studio. Wir freuen uns sehr, dass Sie sich unseren Fragen stellen. Aber Sie haben nicht nur Antworten dabei, sondern auch Musik. Ne? Da sind wir schon sehr gespannt. Ihre liebsten Sommersongs gibt's gleich bei uns. Bis dahin mal Huey Lewis in the News. Mehr 80er, mehr 90er. Der Start in den Montag auf Arabella München. Und wir wünschen euch einen wunderschönen guten Morgen. Anja und der Morgenhuber. Heute mit OB Dominik Krause.
0: Guten Morgen.

0: Auf in den Montag, auf für die neue Woche. Mit Huey Lewis in the News. Stuck with you, 19.08 haben wir's. Und wir haben heute hohen Besuch, also noch höher als Anja. Unser Oberbürgermeister Dominik Krause ist bei uns im Studio. Wir wünschen einen wunderschönen guten Morgen.
1: Schönen guten Morgen.
2: Guten Morgen. Seit gestern 100 Tage im Amt, 100 Tage Rathausstress, stundenlange Sitzungen. Wie wichtig ist Musik für Sie zum Beispiel, um wieder runterzukommen oder auch vielleicht um so ein bisschen Gas zu geben?
1: Total. Also zum Aufstehen und zum Einschlafen Musik, wenn ich mit dem Radl unterwegs bin, wenn ich nicht gerade telefoniere. Und ich finde auch, das gibt, wenn man mal einen Down hat, einen guten Motivationsschub oder hilft eben auch zum Beruhigen.
0: Und jetzt wollen wir natürlich wissen, was hört unser Oberbürgermeister so am liebsten? Sie haben uns Ihre Sommer-Playlist mitgebracht im Prinzip. Was ist da drauf? Wir hören jetzt seinen ersten Song davon.
1: Vieles da drauf, aber jetzt als erstes hören wir Piano Man von Billy Joel.
2: Da haben wir jetzt gerade noch was erfahren. Sie haben uns gerade verraten, Sie haben einmal Karaoke gesungen und zwar diesen Song, weil Sie den auswendig können.
1: Ich werde jetzt aber nicht singen. Aber ich muss dazu sagen, das war mit meinem Partner und der saß im Zuschauerbereich und ist auf seinem Stuhl immer kleiner geworden und immer mehr verschwunden.
2: Geschämt?
1: Ja, ich glaube schon.
0: Gab es keinen Applaus?
1: Also ein Höflichkeitsapplaus. Ach so. Aber, also singen gehört auf jeden Fall nicht zu meinen Talenten.
2: Da ging es dem Partner vom Herrn Krause so wie dir, mit mir, wenn ich singe.
0: Du kannst auch nicht singen.
2: Das ist wirklich eine Gemeinheit. Herr Krause, haben Sie Lust, Ihren Lieblingssong anzumoderieren?
1: Jetzt hören wir Piano Man von Billy Joel.
2: Wunderschön.
0: Schöner Song. Schönen guten Morgen zusammen.

0: 100 Tage im Amt. Arabella München um 9:04. Heute bei uns im Studio unser Oberbürgermeister Dominik Krause. Wir freuen uns wirklich sehr, dass Sie da sind.
1: Ich mich auch.
0: Eine Ehre. Ne?
2: Schönen guten Morgen. 100 Tage, Herr Krause, haben Sie das Gefühl, die letzten 100 Tage haben Sie persönlich auch ein bisschen verändert?
1: Auf jeden Fall, klar. Also an einem Amt wächst man immer auch. Mhm. Und Oberbürgermeister von unserer Landeshauptstadt zu sein, ist eine große Verantwortung. Natürlich macht es was mit einem, wie man auf die Dinge schaut. Und auch der Anspruch, sozusagen OB für alle Münchnerinnen und Münchner zu sein, ist ein Unterschied zu vorher. Als zweiter Bürgermeister war ich auch schon relativ ausgleichend sozusagen. Aber das ist schon eine andere Rolle als Parteipolitiker.
0: Wie sind die Reaktionen draußen? Werden Sie anders wahrgenommen, öfter mal angesprochen, wenn Sie jetzt draußen unterwegs sind?
1: Das hat sich auf jeden Fall geändert. Wenn ich U-Bahn fahre oder mit dem Rad unterwegs bin, werde ich ganz viel angesprochen. Aber das sind eigentlich immer nette Gespräche. Und die Leute haben irgendwie vielleicht eine Anmerkung, wo sie sagen, das guck doch mal bitte da drauf oder das können wir anders machen. Hin und wieder kommt auch mal eine Kritik. Aber immer sehr respektvoll. Und also ich bin wirklich sehr, sehr happy, in dieser Stadt leben zu dürfen, weil die Menschen einfach freundlich sind.
0: Sehr schön.
2: Das ist wirklich auch das Wichtigste. Kritik ist in Ordnung, aber immer angebracht. Das heißt, Sie sind ja sozusagen so richtig prominent jetzt bei uns in der Stadt. Trauen Sie sich noch in Schlabberhose zum Bäcker oder geht das gar nicht mehr? So ungekämmt und...
1: Ich gucke schon ein bisschen drauf, wie ich das Haus verlasse.
0: Sehr gut.
2: Unser Oberbürgermeister Dominik Krause ist noch bei uns die nächste halbe Stunde. Wir freuen uns sehr. Es geht unter anderem gleich noch um die Wiesen. Wir haben gehört, Sie üben gerade besonders fleißig.
1: Da werden wir geht's los, ja.
2: Gleich noch drüber sprechen.
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2: Das Wetter für München und die Region, bitte Regenschirm einstecken, hilft erst gegen die Sonne, später dann gegen den Regen. Aktuell 22 Grad am Müllerschen Volksbad, 22 auch in Grafing, genauso in Münzing im Landkreis Tölz-Wolfratshausen. Die Topwerte heute 33 bis 34 Grad. Der recht kräftige Wind, der unterwegs ist, kühlt also nicht wirklich ab. In der zweiten Tageshälfte sind teils kräftige Schauer und Gewitter möglich. Morgen wieder sonnig und heiß, hier bis zu 32 Grad. Das war's mit dem Wetter. Was gibt's sonst Neues? Stellt euch mal vor, ihr seid daheim, eigentlich alleine, hört Geräusche und plötzlich sitzt da ein Fremder und isst Pizza. Genauso passiert. Wo und wer das war, erfahrt ihr gleich bei Chantal Martin in den Nachrichten.
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9: Arabella München um 9:30, immer gut informiert und jetzt das Update. Die Ausbaupläne für die A8 Richtung Salzburg sind gestoppt. Das berichtet der Münchner Merkur nach einem aktuellen Gespräch mit der Autobahn GmbH Südbayern. Konkret ist der Abschnitt zwischen Grabenstedt in der Nähe des Chiemsees bis zur Grenze betroffen. Die Autobahn bekommt hier keine

0: dritte Spur, sondern nur einen Standstreifen, der bei Bedarf zum Fahren freigegeben wird. Pizza gegessen, Wasser getrunken. Am helllichten Tag ist ein Mann in eine Wohnung am Sendlinger Torplatz eingestiegen, durch ein offenes Fenster im Erdgeschoss, während eine junge Frau daheim war. Die alarmierten Polizisten konnten den Mann noch in der Wohnung festnehmen. Und Ex-Bayern-Profi Leon Goretzka steht auch Wochen nach seinem Abschied aus München immer noch ohne neuen Club da. Grund für die Hängepartie sind offenbar die hohen Gehaltsforderungen des 31-Jährigen. Im Gespräch sind wohl rund 7 Millionen Euro netto im Jahr plus 10 Millionen Euro Handgeld. Topvereine wie Barcelona oder Arsenal schreckte das bisher ab, sodass der ablösefreie Mittelfeldstar weiter auf Vereinssuche ist. Immer gut informiert, das war das Update für München und die Region. Jetzt der zuverlässige Verkehrsservice mit dem Morgenhuber.
1: 8:30 haben wir es. Gefahrenmeldung bitte aufpassen auf der A8 München Richtung Salzburg. Zwischen Perlach und Neubiberg, da liegen Gegenstände auf der Autobahn. Und A99 Ost Richtung Salzburg zwischen Haar und Hohenbrunn. Ein Unfall, die Standspur ist blockiert. Das war's, kommt gut und sicher durch. Und das sind die aktuellsten Blitzer in München und der Region. Einwärts ganz neu, Alex, Dankeschön, Murnauer Straße. Billy meldet Bad Tölz, Arzbacher Straße in Richtung Altstadt. Und danke auch an Martin ganz neu, Landkreis Walheim-Schongau, Sindelsdorf in Richtung Großweil. Meldet uns gerne weitere Blitzer, geht jederzeit per Telefon oder auch per WhatsApp. Für beides gilt dieselbe Nummer, die 089-4433-4433. Merci.
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3: Servus und guten Morgen am Montag. Heute sind wir zu dritt. Unser Oberbürgermeister Dominik Krause ist da. Willkommen.
1: Guten Morgen. Schönen guten Morgen. Und gestern waren Sie genau 100 Tage offiziell im Amt. Wir sprechen heute so ein bisschen drüber, wie es so lief und gleich noch über die Wiesen, übers O-Zapfer. Aber vorher geht's noch um Musik. Sie haben uns ja Ihre Sommer-Playlist mitgebracht. Mit drauf zum Beispiel Wanda und Bologna. Warum dieser Song? Woher kommt's?
4: Macht gute Laune und ich verbinde damit Radelfahren und die Freiheit des Sommers.
1: Macht auf jeden Fall gute Laune.
3: Eine Riesenportion gute Laune jetzt für ganz München und die Region. Wander auf Arabella München mit Bologna. Einen schönen guten Morgen.
1: Guten Morgen.

0: dieses Jahr große Premiere ist Anzapfer, Arabella München hier um 8.37 Uhr, Anni unter Morgenhuber und unser Special Guest heute Morgen, unser Oberbürgermeister Dominik Krause.
1: Schönen guten Morgen.
2: Guten Morgen.
0: Seit gestern sind Sie genau 100 Tage im Amt und genau 40 Tage dauert es noch. Dann geht der Ernst des Lebens los. Ne? Wir sind ja in München. Da geht die Wiesen los und damit heißt für Sie O-Zapfer.
1: Der schönste Teil des Jahres geht los.
0: Ja.
2: Absolut. Ich glaube, da sind wir uns alle einig. Jetzt haben wir ja gerade schon kurz gesprochen. Das ist für Sie alles nicht mehr ganz neu. Sie haben schon auf Volksfesten, ich sage jetzt mal, den Hammer geschwungen. Aber die Wiesen ist halt die Wiesen. Das ist doch nochmal was anderes. Wir haben auch gerade, da schauen ganz viele Leute zu, unter anderem Markus Söder. Mhm. Ist man da nervöser dann?
1: Ich vergleiche das immer so ein bisschen mit dem Elfmeterschießen beim Fußball. Oh. Das haben die Fußballer auch schon viel gemacht. Ja. Aber wenn dann bei der WM ein paar Leute zuschauen, ist natürlich schon nochmal was anderes.
2: Ja. Zwei, drei höchstens. Das ist ein guter Vergleich. Was haben Sie sich vorgenommen? Wie viele Schläge dürfen es sein?
1: Zwei bis drei wären schon so das Ziel, aber wenn es am Ende einer mehr ist, kann ich auch damit leben. Der Rekord liegt ja bei 17 übrigens.
2: Na, dann haben Sie ja einen Puffer.
1: Nicht meiner, von Amtsvorgängern.
0: Und Hauptsache, es fließt irgendwann das Bier, das ist eigentlich das Wichtigste.
1: Genau.
2: Wir nehmen es auch nach 20, kein Stress.
0: Und wir drücken schon mal die Daumen, dass alles klappt. Gleich sprechen wir noch über eins der Themen in München und der Region der letzten Wochen, nämlich das Thema Wassersparen. Also dranbleiben. Wir spielen auch mehr 80er, mehr 90er für euch. Ultravox, Dancing with Tears in My Eyes. Guten Morgen.
2: Guten Morgen.

0: Muss man eigentlich immer alles verbieten? Arabella München hier um 8.41 Uhr. Das war eine von vielen Reaktionen, die von unseren Hörerinnen und Hörern kamen. In dem Fall ja, oder? Oberbürgermeister Dominik Krause, heute Morgen live bei uns im Studio. Willkommen.
1: Guten Morgen.
2: Guten Morgen. Schön, dass Sie da sind. Seit gestern genau 100 Tage im Amt. Und Sie können sich bestimmt schon denken, um was es jetzt geht. Gell? Thema Wassersparen. Knapp 3 Wochen gab es in München diverse Verbote. Einen ähnlichen Fall gab es zuletzt vor 50 Jahren. Wie war denn laut Ihrem Gefühl so die Reaktionen der Münchnerinnen und Münchner?
1: Also mein Eindruck ist schon, dass die meisten verstanden haben, dass wir auf Wasser Acht geben müssen. Mhm. Das ist jetzt heiß und gerade wenn man auch guckt, der Pegel der Isar oder vom Silfensteinspeicher, das ist ja gerade in aller Munde. Wir waren ein bisschen früher dran quasi mit dem Thema und da war das noch nicht so sichtbar, weil die Quellen, aus denen wir das Wasser gewinnen, im Mangfalltal und auch in Garmisch, die haben dieses Jahr deutlich weniger Wasser geliefert als sonst, ungefähr 60% im Vergleich zum Schnitt. Und deswegen mussten wir alle ein bisschen drauf schauen, dass wir 10-20% wieder mit dem Wasserverbrauch runterkommen.
0: Hat ja auch ganz gut geklappt, gell? Ja. Wie haben Sie persönlich zu Hause gespart?
1: Ich habe auch geguckt, dass ich dusche statt baden. Also mache ich jetzt nicht so viel im Sommer, aber vor allem nicht ewig duschen. Und ich habe sogar einen Wassersparkopf sozusagen auf der Dusche. Der bringt, glaube ich, auch noch mal ein Drittel. Mhm. Aber ich habe es zugegeben auch nicht so genau getrackt. Und darum geht es ja am Ende auch, dass jeder so ein bisschen Acht gibt. Man muss jetzt nicht alles total umstellen, aber es wird ein Thema auch in den nächsten Jahren bleiben. Und deswegen ist es gut. Keiner will Verbote, auch ich hatte da keinen Spaß dran, habe ich auch nicht gedacht vor Amtsantritt, dass es jetzt so schnell so ein Thema werden würde, aber es wird immer heißer im Sommer und das heißt, es wird auch in den nächsten Jahren leider ein Thema bleiben.
2: Ja. Wie schaut es aktuell aus? Sind die Wasserspeicher wieder voll? Oder?
1: Es gibt gar nicht so einen Wasserspeicher. Wir haben so für einen Tag gibt es einen Puffer, aber ansonsten kommt das Wasser wirklich direkt aus der Quelle raus und fließt dann, das dauert eine Weile, bis nach München. Und daran hat sich nichts geändert. Es hat nicht länger geregnet. Also so ein eintägiger Regen bringt nichts für die Quellen. Da muss es schon 2, 3, 4 Wochen regnen. Das tut es normalerweise im Herbst und Winter und ein bisschen dann noch im Frühling. Und das ist letztes Jahr oder dieses Jahr ausgefallen und deswegen haben wir gerade dieses Problem. Wir kommen trotzdem noch zur Rande, wenn wir ein bisschen auf den Wasserverbrauch schauen und eben im normalen Schnitt bleiben und da nicht deutlich drüber liegen.
0: Ich glaube, das ist einfach das Geheimnis, wie Sie gesagt haben. Ein bisschen aufeinander schauen, jeder nimmt ein bisschen Rücksicht und am Ende kommt was Gutes dabei raus. Noch was Gutes, wir sprechen gleich über Urlaub, Herr Krause. Ich glaube, Sie haben einen geplant, wohin es geht und wann, sprechen wir gleich drüber.
2: Und wir spielen mehr 80er, mehr 90er. Ladies and Gentlemen, jetzt Bon Jovi. Hier ist Runaway auf Arabella München.

0: Bon Jovi und Runaway. Arabella München am Montag, 8.48 Uhr, 100 Tage im Amt. Viele Herausforderungen liegen hinter Ihnen, viele vor Ihnen. Dominik Krause heute live bei uns im Studio. Wunderschönen guten Morgen nochmal.
1: Guten Morgen. Schön, dass Sie da sind. So viel Arbeit, so wenig Schlaf, so viele Themen. Eins der größten Themen im Wahlkampf war das Thema Wohnen. Wie sieht's hier aus? Was gibt's für einen Fortschritt?
2: Also das war das zentrale Thema in dem Wahlkampf. Und wir sind gestartet direkt nach der Wahl mit einem Wohnungsgipfel, wo wir alle Akteure zusammengebracht haben und uns angeschaut haben, wo müssen wir überall ran. Und eigentlich sind wir überall gerade voll im Doing. Wir haben eine Umbauagentur gegründet, die quasi leerstehende Büroflächen umwidmen soll dann Studentenwohnungen oder insgesamt Wohnungen. Wir sind dran, dass wir die Wohnungsbaustandards anpassen. Heißt, dass wieder mehr gebaut wird. Das ist das zentrale Problem gerade. Es wird einfach zu wenig gebaut. Und dann last but not least geht es auch noch um die großen Entwicklungsareale im Münchner Norden und im Nordosten. Da waren Ende letzter Periode war es so ein bisschen eingeschlafen. Und ich habe die ersten Gespräche jetzt schon mit Eigentümern geführt und bin auch ganz zuversichtlich, dass wir da jetzt auch schnell vorankommen werden. Also Ende des Jahres wird es da einiges dann zu sehen geben. Jetzt nach 100 Tagen ein paar erste Schritte mit der Umbauagentur zum Beispiel. Aber wir sind voll ins Laufen gekommen.
1: Die Wege schon eingeleitet sozusagen.
2: So ist es.
1: So, wenn man so viel arbeitet, 100 Tage, da denkt man sich doch irgendwann, jetzt mache ich die Rathaustür auch einfach mal zu und fahre in Urlaub, oder?
2: Ja, ich freue mich schon.
1: Wann geht's los und wohin?
2: Ende August fahre ich für 10 Tage ans Mittelmeer und lass es mir gut gehen.
0: Das ist
1: vielleicht
0: doch toll.
1: Nach Bibi Wohnen, da ist da unser ich Morgen.
0: Also zweimal
1: wenn Sie
0: im
1: den
0: Jahr.
1: Drauf treffen wollen, dann ab nach Bibi Wohnen. Absolut verdient, wirklich herrlich. Dominik Krause live bei uns im Studio. Schön, dass Sie da waren. Danke fürs Vorbeischauen. Danke für die ersten 100 Tage.
2: Vielen Dank und einen schönen sonnigen Tag jetzt.
0: Und alles Gute für die nächsten 100 Tage. Und Herr Krause, Sie haben uns ja Ihre Lieblingsplaylist mitgebracht. Und da hätten wir jetzt noch einen vom Electric Light Orchestra, Mr. Blue Sky. Warum dieser Song? Was bedeutet der für Sie?
2: Also mein Bezug ist Guardians of the Galaxy, ganz offen gesagt.
0: Ah, okay.
2: Da kommt er vor und ich finde das auch so ein guter Laune-Hit, dass er bei mir tatsächlich direkt danach auf der Sommer-Playlist gelandet ist und seitdem hoch und runter läuft.
0: Ist auch ein toller Song. Hören wir jetzt in der Live-Version sogar Electric Light Orchestra, Mr. Blue Sky.
1: Und wenn ihr was verpasst habt oder das ganze Interview nochmal hören wollt, klickt euch mal rein auf radioarabella.de, da gibt's alles nochmal zum Nachhören.
0: Und vielen Dank, Herr Krause. Schönen Tag.
2: Vielen Dank, schönen Tag.

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11: Es geht weiter mit dem super heißen Sommer. Heute 33, 34 Grad, sowas in der Spitze. Aktuell sind wir auch schon bei 23. Gemessen bei uns in der Stadt am Kolumbusplatz schauen wir zu euch raus. Nach, wohin schauen wir? Nach Wollumoos im Landkreis Dachau. Hier sind es auch schon 23, ein bisschen was über 23 in Langenbach. Die Höchstwerte, wie gesagt, weit über 30. Was es so ein bisschen angenehmer macht, ist der leichte Wind, der heute den ganzen Tag weht. Wie schaut es am Nachmittag aus? Da gibt es wieder so eine leichte Schauer- und Gewittergefahr. Morgen aber auch schon wieder strahlender Sonnenschein bei 30 Grad an der Spitze. Die ganze Woche schaut wieder wirklich wahnsinnig heiß und sonnig aus.
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13: Schönen Vormittag, die Nachrichten mit Chantal Martin. Zuerst das Wichtigste aus München und der Region. Seit Anfang Juli gelten in München für Fahrdienste wie Uber und Bolt die gleichen Tarife wie bei Taxen. Dagegen laufen am Verwaltungsgericht jetzt drei Eilverfahren. Die Richter prüfen, ob die vor rund einem Monat eingeführten Preisuntergrenzen überhaupt rechtens sind. Bei Bolt war die Nachfrage eigenen Angaben nach zuletzt um 44% eingebrochen. Er entspringt im Landkreis München und fließt von Oberhaching bis nach Perlach und den Ostpark, der Hachinger Bach. Jetzt gibt es eine dringende Warnung, München-Reporter Sebastian Uhl.
14: Die Hinweise haben sich bestätigt. Im Hachinger Bach wurden jetzt Blaualgen festgestellt. Das ist bei entsprechenden Wasserproben rausgekommen. Sie können Giftstoffe produzieren, deshalb sollten Badegäste nicht mit ihnen in Kontakt kommen. Das gilt auch für Hunde. Die Wege entlang des Hachinger Bachs gelten als nette Routen zum Gassigehen. Seit vergangener Woche gilt bereits ein Badeverbot am Leininger Weiher wegen Blaualgen.
13: Die Bundesregierung will den 8-Stunden-Tag kippen für eine wöchentliche Höchstarbeitszeit. Der Gesetzentwurf von Arbeitsministerin Baas wird im Herbst erwartet. Arbeitgeberpräsident Dulger geht das aber nicht schnell genug. Er verweist auf den bereits bestehenden EU-Spielraum von 48 Stunden pro Woche, der fast überall genutzt wird, nur eben

0: nicht in Deutschland. In Westeuropa war es im Juni und Juli so heiß wie noch nie zuvor. Mehrere Hitzewellen trieben die Temperaturen auf Rekordwerte, besonders im Südwesten Deutschlands. Gleichzeitig litten viele Regionen unter extremer Trockenheit. Fachleute warnen, dass sich Hitze und Dürre gegenseitig verstärken und so die Folgen des Klimawandels immer spürbarer werden. Und im britischen Birmingham beginnt heute die Leichtathletik-Europameisterschaft. Das deutsche Team darf in mehreren Disziplinen auf Edelmetall hoffen, etwa im Zehnkampf mit Weltmeister Leo Neugebauer oder auch im Weitsprung mit Malaika Mihambo. Immer gut informiert, das waren die Nachrichten für München und die Region. Jetzt der zuverlässige Verkehrsservice mit Sandra Lehmann.
1: Ich schaue für euch auf die Straßen. Wir haben die A9 in Richtung München zwischen Langenbruck und dem Dreieck Hölledau. 4 Kilometer Stau. Hier braucht ihr circa 20 Minuten länger. Die A99, die Ostumfahrung Richtung Salzburg zwischen Haar und Hohenbrunn. Ein Unfall, hier ist der Standstreifen blockiert. Und dann noch ein Blick auf die B304 Wasserburg in Richtung München zwischen Kirchseeon und Zorneding Ost. Dichter Verkehr, hier braucht ihr auch circa eine Viertelstunde länger. Gute Fahrt, komm gut an. Genau.
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1: Die aktuellsten Blitze habe ich natürlich auch noch für euch. Den einwärts in der Murnauer Straße. Bad Tölz ist dabei, die Arzbacher in Richtung Altstadt. Und dann hat die Gerda uns noch erreicht. Die hat einen gesichtet zwischen Landkreis Weilheim, im Landkreis Weilheim-Schongau zwischen Seeshaupt und Penzberg. Ja, und falls ihr noch irgendwas Neues habt, ruft uns auch gerne an. Schreibt uns auch gerne eine WhatsApp unter München 4433 4433.
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1: Im Badeanzug Straßenbahn fahren. Ich war dabei. Ja, ich wohne jetzt seit über 40 Jahren in München, aber ich war noch nie im Eisbach treiben bis zum Samstag. Und es war so gut, dass wir es gestern auch nochmal gemacht haben. München im Sommer. Der absolute Wahnsinn. Und wir sind dabei. Mit mehr 80ern, mehr 90ern jetzt. Eurythmics. Thorn. 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
1: Mehr 90er für euren Montagvormittag. Survivor und Burning Heart. Mit mir, ich bin die Frau Lehmann und von der Frau Lehmann zum Herrn Lehmann. Zu unserem Ex-Torhüter Jens Lehmann. Ja, irgendwie gibt es immer Ärger mit der Polizei, wenn er auftaucht. Erst aktuell wieder, am Freitag nämlich, ist er zum Heimspiel der 60er gefahren und hat sich mit seinem Porsche natürlich gleich mal mitten ins Parkverbot gestellt. Zack, gab's ein Knöllchen. Seinen Führerschein scheint er also wieder zu haben. Und natürlich noch die wichtigere Frage, was macht er eigentlich bei den 60ern? Will er sie retten? Oder vielleicht doch das Grünewalder Stadion mit der Kettensäge zersägen?
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0: mittags ein Eis, nachmittags ein Eis und abends auch ein Eis. Das ist Sommer.
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14: Das Wetter für München und die ganze Region, ja, schreit heute auch wieder nach Freibad oder Badesee. 33 Grad, 34 Grad knacken wir heute voraussichtlich. Dazu ein leichter Wind, viel Sonnenschein. Am Nachmittag steigt das Gewitterrisiko. Aktuell auch wirklich blauer Himmel, keine Wolke am Himmel. 25 Grad am Friedensengel, 24 bei euch in Oberding im Landkreis Erding-Deutstetten meldet 24 auch. Wie schaut's morgen aus? Genauso wie heute eigentlich, nicht ganz so heiß. Spitzenwerte um die 30 Grad. Die ganze Woche bleibt auf jeden Fall hochsommerlich. Mal abgesehen von so einem leichten Gewitterrisiko, was hier und da auftaucht.
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14: Der zuverlässige Verkehrsservice für München und die ganze Region. Ich schaue für euch auf die A99, die Westumfahrung Richtung Lindau. Hier liegt ein Spanngurt zwischen dem Dreieck Feldmoching und dem Tunnel Allach. Hier also vorsichtig fahren. Gilt auch für die Ostumfahrung Richtung Salzburg zwischen Haar und Hohenbrunn. Ein Unfall, hier ist der Standstreifen blockiert.

0: Und dann schaue ich noch zur A9 in Richtung München zwischen Langenbruck und dem Dreieck Holledau. Ein Stau, circa 4 Kilometer. Hier braucht ihr eine Viertelstunde länger. Und noch ein Blick zur S-Bahn, zur S1 bzw. zur S8. Das Gleis 2 am Flughafen ist derzeit gesperrt. Deswegen gibt es Verspätungen und zum Teil auch Zugausfälle. Grund hierfür ist ein Polizeieinsatz am Flughafen. Also fahrt frühzeitig los, falls ihr heute in den Urlaub fliegen wollt. Gute Fahrt. Die aktuellsten Blitzer. Wo stehen die? In der Murnauer Straße zum Beispiel einwärts. Bad Tölz ist dabei, die Arzbacher Straße Richtung Altstadt. Dann haben wir zwischen Seeshaupt und Penzberg noch einen. Und ganz frisch vom Reinhardt, der Ortseingang von Aschheim, wenn ihr von Feldkirchen kommt. Vielen Dank, falls ihr noch was habt. Ruft auch gerne an oder schreibt einfach eine WhatsApp 089 4433 4433.
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0: Montagvormittag mit Jacko. They don't care about us. Und es ist gleich 9:45. Heißt Zeit.
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0: Für unsere Montagsretter. Die Bäckerei Ziegler macht immer zum Start in die neue Woche ein ganz tolles Frühstück und wir dürfen es euch schenken. Heute geht's hoffentlich nach Haidhausen zu Editha. Die hat sich nämlich für ihr Schuhhaus Werdig angemeldet.
2: Passler?
0: Ja, hallo, guten Morgen. Editha?
2: Ja, die bin ich.
0: Hi, hier ist die Sandra von Arabella München.
2: Ich grüße dich, gerade noch Radio gehört und an euch gedacht.
0: Ja, hallo. Ich kann mir auch vorstellen, warum, weil du die Hoffnung hattest, dass du unsere Montagsretter gewinnst.
2: Ja, die Hoffnung habe ich, ja.
0: Ja, also wenn ich anrufe, dann kannst du eigentlich schon jubeln, dann habt ihr nämlich die Montagsretter gewonnen.
2: Oh mein Gott. Klasse, Gänsehaut pur. Oh, ich freue mich so sehr.
0: Ach, schön.
2: Danke, danke, Sandra.
0: Editha, du bist in einem Schuhhaus, habe ich gelesen. Schuhhaus ja, Werdig genau. In der Weißenburger. Erzähl das kurz.
2: Stimmt. Perfekt. Mega Schuhhaus, mega Kollegen und Kolleginnen. Mhm. Oder eben meine Mitarbeiterinnen. Tolle Beratung, tolle Schuhe. Wir laden alle herzlich ein zum Schuhe kaufen, nicht zum Frühstück.
0: Perfekt. Erstens Frühstück, zweitens noch ein bisschen Werbung gemacht. Perfekt, würde ich sagen.
2: Ja, natürlich.
0: Genau, und momentan wahrscheinlich nur Sandalen im Verkauf, oder? Bei der Hitze.
2: Das stimmt. Etwas Sale, aber auch schon neue Ware, spannende Ware für den Herbst. Ja, wie gesagt, kommt's alle vorbei. Nicht alle auf einmal vielleicht, aber bitte.
0: Genau.
2: Bitte.
0: Ah, Mensch, ich sehe, du liebst deinen Job und du magst deine Kollegen super gerne. Darum schicken wir euch die Montagsretter vorbei natürlich. Herzlichen Glückwunsch.
2: Herzlichen lieben Dank, Sandra. Liebe Grüße an euch alle. Super Sender, tolle Musik, läuft in der Arbeit, zu Hause und im Auto natürlich auch. Radio Arabella.
0: So, das Süße, das freut uns sehr. Ganz tolle Hörer haben wir, muss ich immer wieder feststellen. Und für die gibt es jeden Montag eben ein Frühstück von der Bäckerei Ziegler, falls ihr auch Lust drauf habt für euch. Und eure Kollegen, meldet euch gerne an auf radioarabella.de.
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10: Auch heute wieder Hochsommer pur aktuell. Schauen wir aufs Thermometer, sind schon 26 Grad bei uns in München. Haben wir gerade am Kolumbusplatz gemessen. Schauen wir zu euch nach Andex im Landkreis Starnberg. Hier sind es 25,5 und die messen wir auch in Dorfen. Ja, später auf jeden Fall noch weit über 30 Grad. Wieder 33, 34 Grad in der Spitze. Es ist wirklich heiß. Am Nachmittag, spätestens am Abend, steigt dann auch wieder das Gewitterrisiko. Das Einzige, was es so richtig aushaltbar macht, ist heute der Wind, der unterwegs ist den ganzen Tag. Wie schaut es morgen aus? Morgen auch noch mal bis zu 30 Grad, Sonne pur die ganze Woche, schaut sehr hochsommerlich aus.
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12: Schönen Vormittag, die Nachrichten mit Chantal Martin. Zuerst das Wichtigste aus München und der Region. Mindestpreise für Fahrdienste wie Uber oder Bolt, um das lokale Taxigewerbe zu schützen. Sind die in München überhaupt rechtens? Das muss jetzt geprüft werden. München-Reporterin Vera Klei.
13: Am Verwaltungsgericht sind drei Eilverfahren gegen die neuen Preisregeln eingegangen. Denn seit rund einem Monat müssen sich Anbieter wie Uber oder Bolt an den Taxitarifen orientieren, um Lohndumping und unfairem Wettbewerb einen Riegel vorzuschieben. Diese Regel trifft unter anderem den Fahrdienst Bolt hart. Von rund 40.000 ausgefallenen Fahrten ist hier die Rede. Das klassische Taxigewerbe freut sich dagegen und spricht bereits von spürbaren Pluszahlen.
12: Ferienzeit ist Baustellenzeit. Auch in dieser Woche wird auf den Straßen wieder gewerkelt. Betroffen dieses Mal der Mittlere Ring. München-Reporter Andi Weinhold.
14: Der Brudermülltunnel in Sendling wird ab heute Abend für die nächsten Nächte gesperrt. Immer zwischen 22 und 5 Uhr. Der Verkehr wird über die Oberfläche umgeleitet. Das dauert für Autofahrer aber deutlich länger. Grund sind Instandsetzungsarbeiten im Tunnel, insbesondere für die Sicherheitstechnik.
12: Der Zoll soll mehr Befugnisse zur Bekämpfung von Geldwäsche und organisierter Kriminalität bekommen. Finanzminister Klingbeil hat jetzt einen entsprechenden Gesetzentwurf ins Kabinett eingebracht. Unter anderem soll der Zoll künftig Vermögenswerte vorläufig einziehen können, etwa wenn nicht klar ist, woher teure Autos, Luxusuhren und Co. kommen. Sommerzeit ist Zeckenzeit bei uns in Bayern und die Gefahr durch Zeckenbisse bleibt weiter hoch. Laut Gesundheitsministerin Gerlach gab es dieses Jahr schon 175 gemeldete FSME-Fälle, etwas mehr als im Vorjahr. Weil ganz Bayern als Risikogebiet gilt, raten Experten dringend zur Impfung. Bei den Borreliose-Fällen gibt es dagegen ein leichtes Minus. Die Zahl liegt aber immer noch bei rund

0: 2700. Und noch eine gute Nachricht aus der Region. Radrennfahrerin Antonia Niedermeyer aus Rosenheim hat bei der Tour de France den 4. Platz geholt. Damit bekommt sie jetzt das weiße Trikot als beste Nachwuchsfahrerin. Immer gut informiert, das waren die Nachrichten für München und die Region. Jetzt der zuverlässige Verkehrsservice mit Sandra Lehmann.
1: Gucken wir doch mal, was auf den Straßen so los ist. Wir haben die A92 bzw. die A9 München Richtung Nürnberg zwischen Unterschleißheim und der Raststätte Fürholzen Ost. Eine ganz gefährliche Situation in der Ausfahrt. Hier liegt eine größere Eisenstange auf der Fahrbahn. Fahrt hier also ganz besonders vorsichtig. Die B299 in Richtung Landshut zwischen Geisenhausen-Gerzen und Landshut-Kaserneneck. Dichter Verkehr, 15 Minuten obendrauf. Und die S1 bzw. die S8 sind weiterhin dabei. Das Gleis 2 am Flughafen ist aktuell komplett gesperrt. Es gibt Verspätungen, zum Teil auch Zugausfälle. Hier nehme ich aktuell einen Polizeieinsatz. Also am besten wirklich frühzeitig losfahren, wenn ihr zum Flughafen wollt. Nicht, dass ihr noch den Flieger verpasst deswegen. Was haben wir noch? Ah ja, der mittlere Ring ist gerade reingekommen. Ganz aktuell ein Unfall. Und zwar hier zwischen Sendling Süd und Heckenstaller Tunnel auf dem mittleren Fahrstreifen. Auch hier am besten langsam und vorsichtig vorbeifahren. Kommt gut an. Gute Fahrt. Die aktuellsten Blitzer stehen bei euch. In Dachau, in der Münchner Straße, hat uns der Georg gerade gemeldet. Vielen Dank. Dann haben wir den Ortseingang von Aschheim, von Feldkirchen kommend. Und zwischen Seeshaupt und Penzberg, da stehen sie auch im Landkreis Weilheim-Schongau. Und falls ihr noch irgendwas sichtet, ruft uns auch gerne an oder schreibt uns einfach eine WhatsApp. Wir freuen uns immer. 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
1: Und die Frage bei uns daheim aktuell nicht, gehen wir ins Schwimmbad, sondern in welches Schwimmbad gehen wir? Es ist Wahnsinn, ohne Wasser kaum auszuhalten, oder? Ich hoffe, bei euch in der Arbeit ist es einigermaßen auszuhalten. Wir sind dabei mit mehr 80ern, mehr 90ern, Crowded House nach Jisoo.

0: und Austin hier auf Arabella München. Die aktuellen haben wir natürlich auch mit dabei. Und alle Tipps für München und die Region, zum Beispiel das Sea Life. Zähne über Zähne, sage ich nur, und richtig viel Zahnfleisch. Um wen kann es da wohl gehen? Um Haie. Ja, bei uns im Sea Life gibt es eine Themenwoche, wo wir alles erfahren können über Haie. Geht noch bis Mitte September täglich von 9 bis 18 Uhr. Tickets könnt ihr online kaufen. Ab 20 Euro ist eine wirklich spannende Sonderausstellung. Ja, oder ihr genießt Live-Musik und nippt an einem schönen Glas Wein. Auch das geht, und zwar beim Grafinger Weinfest am kommenden Samstag. Das Motto White Night, also weiße Nacht, schmeißt euch in eure schönsten weißen Klamotten und kommt vorbei. Los geht's um 17 Uhr im Wildbräuhof. Eintritt 8 Euro, aber bleibt vielleicht beim Weißwein. Mein Tipp, Rotwein und weiße Klamotten. Nee. Und noch mehr Tipps natürlich bei uns im extra großen Veranstaltungskalender. Schaut gerne rein auf radioarabella.de.
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10: Das Wetter für München und die ganze Region ist heiß. Aktuell bei uns in der Stadt 27 Grad, schon haben wir am Goetheplatz gemessen. Schauen wir nach Garching raus, da sind schon 28 Grad, 27 bei euch im Landkreis Freising. In Neufahrn, ja, die Höchstwerte heute wieder zwischen 33 und 34 Grad. Es ist wirklich richtig heiß, auch morgen auf jeden Fall bis zu 30 Grad. Sommerlich heiße Temperaturen, viel Sonnenschein und die ganze restliche Woche schaut voraussichtlich auch so aus.
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10: Und das ist der zuverlässige Verkehrsservice für München und die Region. Wir haben eine Meldung für euch von der A9 in Richtung München zwischen Langenbruck und dem Dreikolledau. 7 Kilometer Stau. Hier braucht ihr circa eine Viertelstunde länger. Ansonsten läuft's nur nicht bei der S1 und der S8. Immer noch Probleme. Das Gleis 2 am Flughafen ist derzeit gesperrt wegen eines Polizeieinsatzes. Es gibt Verspätungen, zum Teil auch Zugausfälle. Fahrt also wirklich frühzeitig los, falls ihr heute einen Flieger kriegen wollt. Gute Fahrt, kommt gut an. Die aktuellsten Blitzer einwärts. In der Leopoldstraße kurz vor der Münchner Freiheit bei Tempo 30. Da sage ich Danke an Hoshi. Thomas und Emilio waren auch dran in meiner alten Schulheimat, Drigalski Allee, Tempo 50, vor der Mecklinger Straße einer. Dann haben wir Dachau und zwar die Münchner Straße in Miesbach am Nordgraben bei Tempo 30 beidseitig und der Ortseingang von Aschheim hier von Feldkirchen kommt. Der ist auch immer noch aktuell. Ich sage auch Danke an den Olli. Der hat sich auch gemeldet. Falls ihr irgendwas Neues habt, dann ruft gerne an oder schreibt uns eine WhatsApp München 4433 4433.
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Stringless. Always the Sun. Aber so stimmt es ja nicht, ne? Not always the Sun. 99 zum Beispiel. Im August erinnert ihr euch, als es mitten am Tag dunkel wurde bei der totalen Sonnenfinsternis. Sogar die Vögel haben damals aufgehört zu zwitschern. Ich kann mich genau erinnern. Ich war im Englischen Garten. Es war wirklich ein Wahnsinnsspektakel. Nicht ganz so krass, aber wirklich auch richtig gut wird es diese Woche am Mittwoch. Da wird die Sonne nämlich auch verdeckt zu knapp 90%. Ja, und das können wir uns überall da anschauen, wo man den Sonnenuntergang gut sieht. Es ist nämlich eine partielle Sonnenfinsternis abends zwischen 7:30 und 7:45. Ja, vielleicht fahrt ihr hoch auf den Wendelstein, da gibt's extra Fahrten rauf auf den Berg, um sich die Sonnenfinsternis gut anschauen zu können. Am Fender in Bregenz auch und natürlich ja monstermäßig gut bestimmt auch auf der Zugspitze. Also rauf mit der Tiroler Zugspitzbahn oder ja rauf auf dem Olympiaberg. Auch da sollten es gute Bedingungen sein, aber Vorsicht, normale Sonnenbrille reicht nicht. Es muss eine zertifizierte Sonnenfinsternisbrille sein. Alle Infos auch nochmal auf radioarabella.de.

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7: Es geht rasant in Richtung 30 Grad, 29 aktuell schon. Bei euch in Aschheim, bei uns in München auch schon knappe 29, haben wir gerade an der Bavaria gemessen. Schauen wir zu euch in den Landkreis Landsberg nach Windach, hier sind es 28. Genau, also perfektes Badewetter heute nochmal bis zu 34 Grad. Da brauchen wir echt eine Erfrischung im Laufe des Tages. Ja, morgen auch Werte um die 30 Grad in der Spitze. Die ganze Woche bleibt hochsommerlich warm. Heute gibt es dazu noch ein gewisses Schauer- und Gewitterrisiko am Nachmittag.
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9: Schönen Vormittag, die Nachrichten mit Chantal Martin. Zuerst das Wichtigste aus München und der Region. Die neuen Mindestpreise für Fahrdienste wie Uber und Bolt in München werden jetzt ein Fall für das Gericht. München-Reporter Sebastian Impikhofen.
10: Gleich drei Eilverfahren gegen die städtischen Preisregeln liegen aktuell am Verwaltungsgericht München. Grund für die im Juli eingeführten Preisuntergrenzen waren schwere Vorwürfe des Zolls. Demnach hatten Mietwagenanbieter wie Uber oder Bolt den Mindestlohn bisher fast flächendeckend unterlaufen. Die neuen Tarife machen sich auch bereits bemerkbar. Beim Anbieter Bolt ist die Nachfrage seither um 44% zurückgegangen. Während das klassische Taxigewerbe spürbar aufatmet, prüft die Stadt jetzt mit Stichproben, ob sich auch wirklich alle Fahrdienste an die gesetzlichen Mindestpreise halten.
9: Er entspringt im Landkreis München und fließt von Oberhaching bis nach Perlach und den Ostpark, der Hachinger Bach. Jetzt gibt es eine dringende Warnung. München-Reporter Sebastian Uhl.
11: Die Hinweise haben sich bestätigt. Im Hachinger Bach wurden jetzt Blaualgen festgestellt. Das ist bei entsprechenden Wasserproben rausgekommen. Sie können Giftstoffe produzieren, deshalb sollten Badegäste nicht mit ihnen in Kontakt kommen. Das gilt auch für Hunde. Die Wege entlang des Hachinger Bachs gelten als nette Routen zum Gassigehen. Seit vergangener Woche gilt bereits ein Badeverbot am Leininger Weiher wegen Blaualgen.
9: Nachdem zwei Flugzeuge am Flughafen Sydney auf dem Rollfeld fast zusammengestoßen sind, sind ein Fluglotse und ein Bodenmitarbeiter suspendiert worden. Es ist schon der zweite Vorfall dieser Art innerhalb von 2 Wochen. Grund soll Personalmangel bei der australischen Flugsicherung sein. Deutschland könnte laut Wirtschaftsministerin Reiche Vorreiter in Sachen KI werden, zumindest in einem bestimmten Bereich, und zwar in der industriellen KI. Hier gäbe es gute Voraussetzungen, eine führende Rolle zu spielen, so die CDU-Politikerin. Industrielle KI soll Maschinen, Fabriken und Produktion intelligenter und damit auch effizienter machen. Immer gut informiert, das waren die Nachrichten für München und die Region. Jetzt der zuverlässige Verkehrsservice mit Sandra Lehmann.
7: Hallo liebe Autofahrer, ich schaue für euch auf die Straßen. Wir haben eine Gefahrenmeldung von der A99, der Ostumfahrung Richtung Salzburg. Ein kaputtes Auto zwischen Haar und Ottobrunn. Hier ist der Standstreifen blockiert, fahrt hier also ganz besonders vorsichtig. Dann hat sich der Hans gemeldet auf der A8 in Richtung München zwischen Weyern und dem Kreuz Süd. 11 Kilometer stocken, 20 Minuten obendrauf. Und die A9 ist auch noch dabei in Richtung München. Auch hier ein Stau, eine Viertelstunde circa zwischen Langenbruck und dem Dreieck Holledau. Was haben wir noch? Dichten Verkehr auf der B2 Weilheim-Mittenwald zwischen der B11 bei Krün und Mittenwald Nord. Auch hier eine Viertelstunde und 20 Minuten sind es auf der B299 in Richtung Landshut zwischen Geisenhausen, Gerzen und Landshut-Kaserneneck. Gute Fahrt euch, kommt gut an.
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7: Die aktuellsten Blitzer auch da. Ist ein bisschen was los. Einwärts die Leopold, kurz vor der Münchner Freiheit. Die Drigalski-Allee ist dabei bei Tempo 50. In Miesbach stehen sie am Nordgraben bei Tempo 30 und blitzen beidseitig. Marc hat uns noch den Georg-Wimmer-Ring in Pöhring gemeldet, gegenüber vom Supermarkt. Und Delphine war auch dran im... Nee, nicht im Supermarkt, sondern am Supermarkt in Heilbergmoos. Da stehen sie, und zwar in der Theresienstraße. Falls ihr noch was habt, gerne her damit. München 4433, 4433 und noch mehr Blitzer jederzeit natürlich bei uns in der Arabella München App.
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7: Und da habe ich was für die

Whitney Houston-Fans unter euch. Whitney als Barbie. Ich habe es mir gerade angeschaut. So cool. Die 80er Whitney Houston im lilanen Kleid und mit einer Riesenmähne. Whitney Houston, ja auch bei uns hoch im Kurs. Gleich haben wir sie mit einem 90er. It's not right, but it's okay. Nach Freddie Mercury. Wir starten mit I was born to love you.

Montagvormittag mit mehr 80ern, mehr 90ern. Johnny and Mary, Robert Palmer hier auf Arabella München. Und wir haben ja vorhin drüber gesprochen, am Mittwoch also Sonnenfinsternis und danach Sternschnuppennacht. Und dazwischen auch noch ein Highlight, das große Feuerwerk am Olympiasee. Könnt ihr übrigens von unserer Arabella München Sommerlounge aus anschauen. Schön im Liegestuhl. Drinks und Musik von DJ Alex, also die Musik, die Drinks holt ihr euch selber in der Bar. Ja, und beim Sommerfestival gibt's dann eben ein Riesenfeuerwerk ab 22 Uhr, das Ganze bei freiem Eintritt. Und einer von euch darf sogar den großen Knopf drücken, um das Feuerwerk zu starten. Falls ihr Lust drauf habt, meldet euch einfach online an auf radioarabella.de. Ich werde auch da sein, es wird herrlich, Sonnenfinsternis, Feuerwerk. Im Theatron auch eine ganz tolle Band, Udo West heißt die. Also Highlights, Sommer-Highlights en masse. Und wir sind bei jedem dabei, hier auf Arabella München.

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7: Das Wetter für München und die ganze Region, ja. 34 Grad in der Spitze. Sommerwetter pur. Aktuell sind wir auch schon fast bei 30. Die messen wir aktuell bei euch in Ottobrunn. Im Landkreis Freising in Wolfersdorf sind es 29. Bei uns in der Stadt 30 Grad am Alten Peter. Aktuell kaum eine Wolke am Himmel. Nachmittag zieht es dann aber langsam zu. Ja, soll aber auf jeden Fall bis 22 Uhr trocken bleiben. Da drücke ich wirklich der Blade Night die Daumen. Letzte Woche ist ja kurz vor knapp wegen des Wetters abgesagt worden. Mal schauen, was heute passiert. Ja, morgen und die kommenden Tage dann wirklich sehr trockenes Wetter. Es ist weiterhin sehr, sehr heiß. Perfekte Bedingungen, um noch in den See zu hüpfen oder ins Schwimmbad zu gehen.
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7: Und das ist der zuverlässige Verkehrsservice für München und die ganze Region. Wir schauen auf die A99, die Ostumfahrung Richtung Salzburg. Hier ein kaputtes Auto und zwar zwischen Haar und Ottobrunn am Standstreifen. Fahrt hier vorsichtig. Die A8 in Richtung Salzburg. 4 Kilometer Stau zwischen Weyern und dem Irschenberg. In der Gegenrichtung zwischen Weyern und dem Kreuz Süd 13 Kilometer stockend. Dann haben wir die A9 in Richtung Nürnberg. Auch hier ein Stau auf ca. 15 Minuten zwischen Manching und Ingolstadt Ost. In der anderen Richtung zwischen Langenbruck und dem Dreieck Holledau auch 15 Minuten obendrauf. Dann haben wir noch die Heckenstaller Straße bei uns in München zwischen dem Mittleren Ring und der Murnauer Straße. Ist der rechte Fahrstreifen blockiert. Hier hat es nämlich leider auch gekracht. Und noch was ganz Blödes bei euch im Kreis Rosenheim. Auf der Strecke zwischen Aschau und Trostberg auf Höhe der A8 bei Fraßdorf ist leider ein LKW stecken geblieben in der Brücke. Der hat nämlich einen Bagger geladen und der Bagger war leider zu hoch. Der ist an der Unterführung hängen geblieben. Fahrt vorsichtig. Gute Fahrt. Die aktuellsten Blitzer stehen in der Pilgersheimer Straße bei Tempo 30. Ein Anhänger ist es, hat uns der Goran gemeldet. Vielen Dank. Die Impler Straße bei Tempo 30 ist auch dabei. Hier wird aus einem VW-Bus geblitzt. Georg Wimmering in Pöring gegenüber vom Supermarkt. Dann haben wir in Heilberg-Moos einen in der Theresienstraße, auch am Supermarkt. Und die Ortsdurchfahrt Eching am Ammersee ist dabei bei Tempo 30. Hier wird beidseitig geblitzt. Vielen Dank auch an den Wolfgang, der hat sich gemeldet. Falls ihr noch was Neues habt, ruft uns auch gern an oder schreibt uns auch einfach eine WhatsApp-Sprachnachricht, natürlich auch jederzeit. München 4433 4433.
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0: Wir lieben die 80er. Aber auch die 90er. Vor allem Nummern wie diese Liquido und Narkotik hier auf Arabella München. Ja, und heute Morgen, kurz vor 8, da ist er ganz cool mit Sonnenbrille zu uns zum Sender geradelt. Oberbürgermeister Dominik Krause. Ja, so cool war es ihm danach aber nicht. Sein Pedelec ist nämlich kaputt gegangen. Er musste komplett selber strampeln, war auch erstmal ganz schön aus der Puste. Hat sich aber schnell erholt und hat eben mit unserem Morgenshow-Team Bilanz gezogen. Wie schaut's aus nach 100 Tagen im Amt? Wie läuft's in Sachen Mobilität? Wie läuft's in Sachen Wohnungsbau? Könnt ihr alles nachhören auf radioarabella.de. Da haben wir nämlich das ganze Gespräch als Podcast. Eine Sache ist auf jeden Fall klar, er ist super fleißig.
1: Wie viele Überstunden haben Sie gemacht in den letzten 100 Tagen? Können Sie die noch zählen?
2: Ich glaube, man schreibt gar nicht auf. Also zumindest schreibe ich keine auf. Aber dafür ist das OB-Gehalt ja auch ein gutes Trostpflaster. Aber am Ende macht's vor allem ja auch viel Spaß.
0: Fotos und Videos vom Besuch gibt's natürlich auch bei uns auf der Arabella München Facebook-Seite, auch auf Instagram. Könnt ihr ja in der Mittagspause gleich mal reinschauen, wenn ihr Lust habt. Ansonsten an Gurten und wir hören uns morgen wieder. Bis dahin. Ciao, ciao.
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3: Und da drückt die Hitze zum Wochenstart gleich wieder mal ordentlich. Am Stiegelmeierplatz aktuell 31 Grad. Das gleiche bei euch in Gelching im Landkreis Starnberg in Poing sind es 30 Grad. Und bis zum Nachmittag geht es teilweise noch rauf auf bis zu 34. Ein bisschen windig ist es, aber das fühlt sich dann auch eher an wie Föhn, nicht wie Abkühlung. Später kommen noch ein paar Schauer und Gewitter von den Bergen her zu uns. Das wird sich dann am Abend aber auch schnell wieder beruhigen. Morgen haben wir wieder strahlenden Sonnenschein, hochsommerlich 30 bis 32 Grad und auch der Mittwoch bleibt genauso sonnig und heiß. Soweit das Wetter, jetzt die Arabella München Nachrichten um 12.
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5: Schönen Mittag, die Nachrichten mit Chantal Martin. Zuerst das Wichtigste aus München und der Region. Mindestpreise für Fahrdienste wie Uber oder Bolt, um das lokale Taxigewerbe zu schützen. Sind die in München überhaupt rechtens? Das muss jetzt geprüft werden. München-Reporterin Vera Klei.
6: Am Verwaltungsgericht sind drei Eilverfahren gegen die neuen Preisregeln eingegangen. Denn seit rund einem Monat müssen sich Anbieter wie Uber oder Bolt an den Taxitarifen orientieren, um Lohndumping und unfairem Wettbewerb einen Riegel vorzuschieben. Diese Regel trifft unter anderem den Fahrdienst Bolt hart. Von rund 40.000 ausgefallenen Fahrten ist hier die Rede. Das klassische Taxigewerbe freut sich dagegen und spricht bereits von spürbaren Pluszahlen.
5: Ferienzeit ist Baustellenzeit. Auch in dieser Woche wird auf den Straßen wieder gewerkelt. Betroffen dieses Mal der Mittlere Ring. München-Reporter Andi Weinhold.
7: Der Brudermülltunnel in Sendling wird ab heute Abend für die nächsten Nächte gesperrt. Immer zwischen 22 und 5 Uhr. Der Verkehr wird über die Oberfläche umgeleitet. Das dauert für Autofahrer aber deutlich länger. Grund sind Instandsetzungsarbeiten im Tunnel, insbesondere für die Sicherheitstechnik.
5: Der Zoll soll mehr Befugnisse zur Bekämpfung von Geldwäsche und organisierter Kriminalität bekommen. Finanzminister Klingbeil hat jetzt einen entsprechenden Gesetzentwurf ins Kabinett eingebracht. Unter anderem soll der Zoll künftig Vermögenswerte vorläufig einziehen können, etwa wenn nicht klar ist, woher teure Autos, Luxusuhren und Co. kommen. Sommerzeit ist Zeckenzeit bei uns in Bayern und die Gefahr durch Zeckenbisse bleibt weiter hoch. Laut Gesundheitsministerin Gerlach gab es dieses Jahr schon 175 gemeldete FSME-Fälle, etwas mehr als im Vorjahr. Weil ganz Bayern als Risikogebiet gilt, raten Experten dringend zur Impfung. Bei den Borreliose-Fällen gibt es dagegen ein leichtes Minus, die Zahl liegt aber immer noch bei rund 2700. Und noch eine gute Nachricht aus der Region. Radrennfahrerin Antonia Niedermayer aus Rosenheim hat bei der Tour de France den 4. Platz geholt. Damit bekommt sie jetzt das weiße Trikot als beste Nachwuchsfahrerin. Immer gut informiert, das waren die Nachrichten für München und die Region. Jetzt der zuverlässige Verkehrsservice mit Simon Jägersberger.
3: Vorsicht bitte auf der A94 Passau-München zwischen Parsdorf und dem Kreuz Ost haben wir einen Unfall, da liegen auch Gegenstände rum. Kommen wir zu den Staus. Auf der A8 München-Salzburg zwischen Weihern und Irschenberg dauert es aktuell 12 Minuten. In der Gegenrichtung zwischen Bad Aibling und Irschenberg auch 12 Minuten und weiter zwischen Holzkirchen und dem Kreuz München Süd dann nochmal 18 Minuten. Auf der A9 München-Nürnberg zwischen Manching und Denkendorf haben wir 12 Kilometer stocken, 20 Minuten hier mal einplanen. Genauso lang dauert es in der Gegenrichtung zwischen Langenbruck und dem Dreieck Holledau. Und auf der A995 München-Kreuz Süd zwischen Giesing und Unterhaching Nord haben wir in beiden Richtungen gerade einen Feuerwehreinsatz. Und zwischen Unterhaching und Oberhaching deswegen Stau. 12 Minuten bitte hier mal einplanen. Außerdem noch der Kreis Rosenheim-Aschau Richtung Trostburg. Trostberg, Höhe der A8, Fraßdorf ist gesperrt nach dem Unfall mit LKW. Es wird noch circa bis 13 Uhr dauern, bis hier wieder alles frei ist. Kommt gut an.
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3: Und die aktuellsten Blitzer in München und der Region: Stadtgebiet Pilgersheimer Straße Tempo 30 aus einem Anhänger. Dann die Implerstraße statt einwärts auch Tempo 30. Im Landkreis Erding in Söcking. Höhe Alter Berg bei der Bushaltestelle, danke Benno. Und Landsberg am Lech im Landkreis, Ortsdurchfahrt Eching am Ammersee, Tempo 30 beidseitig. Alle Blitzer in der Arabella München App, meldet mehr unter 089 44 33 44 33. Danke.
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3: Servus, so Montagmittag kurz nach 12 und heute gibt es die offiziellste Ausrede der Welt für absolut gar nichts tun. Heute ist nämlich der internationale Tag des

Maulpelzes. Also falls Chefin oder Chef fragen, warum nachher nach der Mittagspause erstmal die Augen zufallen, das ist keine Faulheit, das ist Brauchtumspflege. Kommt gut in die zweite Hälfte des Montags. Mit mehr 80ern, mehr 90ern. Unter anderem mit den Conners, Supertramp, Phil Collins, Elton John, Donna Lewis. Und das ist in Loverboy, Turn Me Loose auf Arabella München.

0: Elton John, Dua Lipa und Cold Heart. Hier ist Arabella München, Viertel nach zwölf. Am Mittwochabend passiert am Himmel etwas Magisches. Die Sonne knipst sich quasi selbst ein Stück weit aus. Der Mond schiebt sich davor und bei uns in München bedeckt er fast 90%. Kurz vor Sonnenuntergang taucht unsere Stadt und die Region dann in so ein ganz verrücktes, mystisches Licht. Ihr erinnert euch bestimmt noch an diese Pappbrillen mit der dunklen Folie. 1999 war das. Ganz Deutschland ist mit offenen Mündern auf der Straße gestanden. Und egal, ob jetzt am Mittwoch im Englischen Garten, auf der Tachterrasse, auf dem Nachhauseweg oder in unserer Arabella Sommerlounge auf dem Sommerfestival im Olympiapark, wichtig ist, dass ihr die richtige Brille aufhabt. Daniel Müller ist Sonnenexperte bei der Europäischen Weltraumorganisation ESA.
1: Also eine Brille ist wirklich das A und O, das braucht man. Die sind aber für ein bis wenige Euros allgemein erhältlich. Das ist wichtig, weil die lässt eben wirklich nur einen Bruchteil des Sonnenlichts durch. Und damit können Sie also auch die Sonne anschauen. Die haben so ein Prüfsiegel. Und wenn Sie das haben und neu gekauft sind innerhalb der letzten Jahren, dann funktionieren die verlässlich.
0: Also auf keinen Fall ohne Brille nach oben gucken. Ein echter Gänsehautmoment mitten im Sommer. Wo und wie ihr den am besten und sicher erlebt, haben wir für euch nochmal auf radioarabella.de zusammengefasst.

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3: Das Wetter für München und die Region, und da schwitzen wir wieder heute bei über 30 Grad. Am Reichenbachplatz sind es gerade aktuell 32. Das gleiche haben wir bei euch in Maisach im Landkreis Fürstenfeldbruck und auch in Ismaning im Landkreis München. Bis zu 34 werden es noch. Dazu pfeift der Wind ganz ordentlich ums Eck, aber das fühlt sich auch eher nach Föhn an, nicht nach Abkühlung. Am Nachmittag teilweise kommen ein paar kräftige Schauer und Gewitter durch. Zum Abend hin sind die dann aber auch schon wieder weg. Morgen von früh bis spät nur Sonnenschein. Wieder bis zu 32 Grad. Auch der Mittwoch bleibt so sonnig und heiß mit den gleichen Temperaturen. Soweit das Wetter. Jetzt die Arabella München Nachrichten mit Sophie Auerhahn.
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5: 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Und jetzt das Update. Wetterrekordmeldungen gab es die vergangenen Wochen immer wieder. Jetzt gibt es die nächste. Im Juni und Juli war es in Westeuropa so heiß wie noch nie, seit Beginn der Aufzeichnungen. Laut dem Klimawandeldienst Copernicus hat die Durchschnittstemperatur bei 21,6 Grad gelegen und damit 2,8 Grad über dem langjährigen Mittelwert. Wegen der Trockenheit und Hitze sind in Germering im Landkreis Fürstenfeldbruck jetzt die Bürger gefragt. Die Stadt bittet um Hilfe beim Gießen der Bäume. Demnach ist jede Gießkanne Wasser hilfreich. Der Bauhof ist ebenfalls unterwegs und versorgt die rund 7000 Stadtbäume mit Wasser, kommt aber an seine Grenzen. Die Bauarbeiten auf der Donnersberger Brücke in München starten in eine neue Phase. Ab heute wird die Bushaltestelle erneuert. Dafür wird die Busspur gesperrt. Die Busse können aber weiter die Donnersberger Brücke anfahren. Es gibt eine Ersatzhaltestelle. Immer gut informiert. Das war das Update für München und die Region. Und jetzt der zuverlässige Verkehrsservice mit Simon Jägersberger.
3: Und da ist einiges los. Wir starten aber erstmal mit einer Gefahrenmeldung. A8 München-Salzburg zwischen Anger und Bad Reichenhall. Bitte aufpassen, da liegen Gegenstände auf der Autobahn. Dann zu den Staus. Da bleiben wir gleich mal bei der A8 Richtung Salzburg zwischen Weyern und Irschenberg. Stockt's, dauert eine knappe Viertelstunde. In der Gegenrichtung zwischen Bad Aibling und Irschenberg auch Stau. Hier dauert es 21 Minuten. Und wenn ihr weiter Richtung München fahrt, zwischen Holzkirchen und dem Kreuz Süd auch noch mal stockend Viertelstunde dauert es hier. Auf der A9 München-Nürnberg zwischen Manching und Denkendorf 25 Minuten Zeitverlust. Zwischen Langenbruck und Dreieck-Holledau in der Gegenrichtung, also Richtung München auf der A9, 18 Minuten. Dann haben wir noch die A995 München-Kreuz Süd zwischen Giesing und Unterhaching Nord. Immer noch ein Feuerwehreinsatz, da gibt es auch noch Stau, plant mal so 10 Minuten ein. Und Probleme im Kreis Rosenheim zwischen Aschau und Trostberg. Höhe A8 Fraßdorf ist gesperrt nach einem Unfall mit LKW. Wird noch eine gute halbe Stunde dauern, bis hier wieder alles frei ist. Kommt gut an. Und die aktuellsten Blitzer in München und der Region. Da haben wir stadtauswärts die Zamdorfer Straße zwischen Vogelweideplatz und der Hulchiner Straße, danke Gabi. Und Landkreis Erding in Söcking, Höhe Alter Berg, Bushaltestelle. Alle Blitzer haben wir für euch immer ganz übersichtlich auf radioarabella.de und in unserer kostenlosen Arabella München App. Und wenn ihr noch was seht, ruft an 089 4433 4433. Danke.
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80er, mehr 90er. Das waren Tears for Fears und Schaut auf Arabella München. Es ist gleich 12:15 am Montagmittag. Der erste Arbeitstag der Woche ist halb geschafft. Und falls euch der Kopf heute schon so ein bisschen raucht, das ist psychologisch ganz normal. Forscher nennen das Entscheidungsmüdigkeit. Und die trifft uns eigentlich jeden Tag, aber am Montag besonders hart, weil wir vom Wochenende direkt so in diesen Entscheidungsmarathon knallen. Bis mittags treffen wir im Schnitt schon über 10.000 kleine Entscheidungen. Welche Klamotten, welche E-Mail zuerst, was essen wir mittags und heute Abend und . Also wenn heute Nachmittag jemand noch eine komplexe Antwort von euch will, verweist einfach ganz höflich auf euer aufgebrauchtes Entscheidungskonto für heute. Und wir schieben euch durch die zweite Halbzeit des Tages mit mehr 80ern, mehr 90ern, gleich unter anderem La Bouche, Sweet Dreams. Und das sind die 80er mit Black, Wonderful Life.

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7: Die 34-Grad-Marke erreichen wir heute Nachmittag. Am Gärtnerplatz sind es aktuell 33 Grad. Bei euch im Markt Indersdorf 31 und in Taufkirchen-Vils im Landkreis Erding auch schon 32. Es kann jetzt sein, dass dann im Laufe des Nachmittags örtlich mal ein kurzes Schauer oder Gewitter runterkommen. Bis zum Abend ist das dann aber auch schon wieder weg. Morgen Sonnenschein ununterbrochen bei 30 bis 32 Grad. Mittwoch geht es genauso weiter. Soweit das Wetter. Jetzt die Arabella München Nachrichten um 13 Uhr.
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9: Schönen Mittag. Die Nachrichten mit Sophie Auerhahn. Zuerst das Wichtigste aus München und der Region. Im Juni und Juli war es in Westeuropa so heiß wie noch nie seit Beginn der Wetteraufnahme.

0: Aufzeichnungen. Das zeigen aktuelle Daten des Klimawandeldienstes Copernicus. Eine Folge, es wird immer trockener, auch in München und Region. Holger Kumischke vom Bayerischen Landesamt für Umwelt.
1: Aktuell sehen wir an 92% unserer Messstellen niedrige oder sehr niedrige Abflüsse. Und es setzt sich natürlich im Untergrund fort. Dort sehen wir auch sehr niedrige Grundwasserstände, die so in der Vergangenheit bisher nicht aufgetreten sind.
0: Wegen des niedrigen Grundwasserpegels gab es zuletzt auch ein Bewässerungsverbot bei uns in München. Das wurde aber mittlerweile wieder aufgehoben. Gerade wir in München spüren das ganz deutlich. Es gibt zu wenig Wohnungen. Und dieser Mangel pusht die Mieten vor allem nach oben. Das zeigen neue Zahlen. München-Reporterin Katrin Müller.
2: In Deutschland fehlen geschätzt rund 1 Million Wohnungen. Oft wird auf dem Land gebaut, dringender gebraucht wird bezahlbarer Wohnraum allerdings in den Städten. In den 7 Metropolen Berlin, Hamburg, München, Köln, Frankfurt, Stuttgart und Düsseldorf gingen die Mieten im zweiten Viertel des Jahres mit einem Anstieg von 1,5% zwar weniger stark nach oben als im bundesweiten Schnitt, sie bleiben aber auf hohem Niveau.
0: Im Schnitt ist letztes Jahr alle 18 Minuten ein Kind im Straßenverkehr verletzt oder sogar getötet worden. Das zeigen aktuelle Zahlen des Statistischen Bundesamtes. Insgesamt waren es rund 29.000 Jungen und Mädchen unter 15 Jahren. Die meisten Kinder waren mit dem Rad unterwegs, als sie in Unfälle verwickelt waren. Am Mittwoch steht eine totale Sonnenfinsternis an. Am besten zu sehen sein wird sie über Island und Spanien. Die Urlaubsinsel Mallorca hat wegen des erwarteten Touristenandrangs den Ausnahmezustand ausgerufen und die Regierung schickt extra Soldaten auf die Insel, um Straßen zu überwachen und Naturschutzgebiete zu schützen. Und noch die gute Nachricht. Die Ersthelfer-App Team Bayern gibt es jetzt auch in der Stadt Rosenheim und im Landkreis Miesbach. Wer Erste Hilfe beherrscht, kann sich die App runterladen und wird benachrichtigt, wenn in der Nähe jemand einen Herz-Kreislauf-Stillstand erleidet. So soll die Zeit bis zum Eintreffen des Notarztes besser überbrückt werden. Immer gut informiert. Das waren die Nachrichten für München und Region. Und jetzt der zuverlässige Verkehrsservice mit Simon Jägersberger.
3: Und da bitte Vorsicht auf der A9 München-Nürnberg. Kreuz Neufahren, Überleitung zur A9 Richtung Deckendorf haben wir ein defektes Auto. Auf der A92 München-Deckendorf zwischen Oberschleißheim und Unterschleißheim liegen auch Gegenstände. Und das gleiche auf der A95 München Richtung Garmisch zwischen Schäftlern und Wolfratshausen. Dann die A8 Salzburg-München. Hier staut sich zwischen Bad Aibling und Weihern. Dauert 11 Minuten. Auf der A9 München-Nürnberg zwischen Manching und Denkendorf 35 Minuten Zeitverlust und in der Gegenrichtung zwischen Langenbruck und dem Dreieck Orledau sind es aktuell 20 Minuten. Kommt gut an.
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3: Und die aktuellsten Blitzer in München und der Region. Stadt auswärts Zamdorfer Straße zwischen Vogelweideplatz und Hulchiner Straße. Wenn ihr noch was entdeckt, 089 4433 4433. 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
3: Servus, und wir spielen euch den ganzen Tag mehr 80er, mehr 90er. Gleich die 80er Sommersound von Rupert Holmes. If you like Pina Colada. Die 90er mit Prince. Und als Annie Lennox 1986 diesen Text geschrieben hat, hat sie mitten in der Nacht ihrem Partner einfach beim Schlafen zugeschaut und ihm ein ganz einfaches Versprechen gegeben. Egal, was morgen passiert, ich bin für dich da. Ein wunderschöner, ehrlicher Liebesbeweis, verpackt in richtig starken 80er Sound. Hier sind die Rhythmics, When Tomorrow Comes auf Arabella München. Euch einen schönen Montagnachmittag.

0: Musik von heute auf Arabella München, Miles Smith und Stay. Es ist gleich 1:15.
1: Ach, leck mich doch einfach am Arsch.
0: Ja, der Eberhofer bringt's halt immer so schön auf den Punkt, ne? Und wir holen für euch das ganze Niederkaltenkirchen-Chaos schon einen Tag vor dem offiziellen Kinostart exklusiv nach München. Unser Versprechen steht, wir machen einen Kinosaal nur mit euch voll. 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

0: 19.30 Uhr am Stachus. Wir wollen eure Lieblings-Eberhofer-Sprüche per WhatsApp und Margot aus Schwabing hat uns ihren geschickt.
1: Wir spüren jetzt schon den ganzen Vormittag Amok. Wir haben jetzt gleich 12 Uhr und ich habe einen scheiß Hunger und will jetzt eine Leberkassemmel.
0: Sehr gute Idee. Viel Spaß übermorgen beim Eberhofer mit Arabella München im Malteser Filmpalast. Margot, danke für deinen Spruch. Schon heute Abend ist übrigens die große Weltpremiere mit allen Stars am roten Teppich. Und natürlich sind wir mit unseren Arabella München Reportern auch live vor Ort in der ersten Reihe für euch.
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10: Das Wetter für München und die Region, da brennt die Sonne heute Nachmittag. Wir kriegen bis zu 34 Grad, die 33 haben wir schon am Luise-Kieselbach-Platz, bei euch in Echen im Landkreis Freising 31, Wolfratshausen 32. Und es kommen dann später noch teilweise ein paar Schauer und Gewitter durch. Das ist aber auch nur eine kurze Abkühlung, ist alles schnell wieder vorbei. Und morgen scheint den ganzen Tag nur die Sonne, bis zu 32 Grad. Am Mittwoch

0: geht dann das Sommerwetter genauso weiter mit gleichen Temperaturen.
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0: Der zuverlässige Verkehrsservice für München und die Region Einbesen liegt auf der A99 Ost Richtung Nürnberg zwischen Kreuz Ost und Kirchheim. Hier bitte aufpassen. Und die A9 München-Nürnberg immer noch am Kreuz Neufahren. Überleitung zur A92 Richtung Deggendorf. Defektes Auto, bitte auch hier aufpassen. Dann auf die A9 München-Nürnberg zwischen Manching und Denkendorf staut sich. Hier dauert es 35 Minuten in der Gegenrichtung zwischen Langenbruck und dem Dreieck Holledau 16. Und noch die B2 Weilheim Richtung Mittenwald zwischen der B11 bei Grün und Mittenwald Nord viel los. Dauert eine Viertelstunde, kommt gut an. Und die aktuellsten Blitzer in München und der Region. Oberschleißheim, Jahnstraße, Tempo 30, danke Raimund. Peter meldet Heilberg-Moos, Landkreis Freising, Hauptstraße beim Supermarkt. Und in Ebersberg, Münchner Straße, kurz nach der Bushaltestelle 30, sind erlaubt. Danke Günther. Meldet gerne mehr, 089-44-33-4433. Und alle Blitzer immer in der Arabella München App.
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Hall & Oates, die 80er, hier ist Arabella München, 13.42 Uhr. So, und wer von euch denkt bei diesen Temperaturen jetzt gerade an Schnee? Ja, ich auch nicht. Aber heute ist Lorenzi-Tag und die Bauernregel sagt, wenn es Anfang August so heiß ist wie jetzt, dann kriegen wir einen eisigen Schneewinter. Die Profis, also die Meteorologen, sagen, völliger Unsinn. Aber gut, allein der Gedanke an Schnee kühlt doch schon so ein bisschen ab irgendwie. Das ausführliche Wetter für München und die Region gibt's gleich wieder um 2 und natürlich auch immer für euch auf radioarabella.de. Und hier der nächste 80er. Hier ist Michael Jackson und Thriller auf Arabella München.

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15: Ein heißer Nachmittag, bevor nachher stellenweise vielleicht mal kurz ein Gewitter und ein paar Schauer runterkommen. Wir haben aktuell am Weißenburger Platz 33 Grad, bei euch in Gauting sind es 32, Markt Schwaben im Landkreis Ebersberg auch 33, bis zu 34 können es werden. Es ist teilweise ein bisschen windig.

0: nicht, aber das fühlt sich mehr an wie Föhn, nicht unbedingt wie Abkühlung. Ganz vereinzelt, wie gesagt, sind Gewitter möglich. Im Moment ist jetzt noch nichts zu sehen, aber die könnten dann vom Schwaben her nachher mal rüberkommen, sind aber schnell wieder weg. Morgen von früh bis spät strahlender Sonnenschein bis zu 32 Grad und am Mittwoch geht's genauso weiter. Soweit das Wetter. Jetzt die Arabella München Nachrichten um 14 Uhr.
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2: Schönen Montag. Die Nachrichten mit Sophie Auerhahn. Zuerst das Wichtigste aus München und der Region. Wetterrekordmeldungen gab es die vergangenen Wochen immer wieder. Jetzt die nächste. Im Juni und Juli war es in Westeuropa so heiß wie noch nie seit Beginn der Wetteraufzeichnungen. Das zeigen Daten des Klimawandeldienstes Copernicus. Die Hitze hat auch Auswirkungen auf uns. München-Reporter Benjamin Kühnel.
3: Wegen der Trockenheit und Hitze sind in Germering im Landkreis Fürstenfeldbruck jetzt die Bürger gefragt. Die Stadt bittet um Hilfe beim Gießen der Bäume. Demnach ist jede Gießkanne wasserhilfreich. Der Bauhof ist ebenfalls unterwegs und versorgt die rund 7000 Stadtbäume mit Wasser, kommt aber an seine Grenzen.
2: Die Bevölkerung in Deutschland ist relativ alt. Laut neuer Bundesstatistik waren Ende letzten Jahres 8,3 Millionen und somit gerade mal 10% der Menschen hier zwischen 15 und 24 Jahre alt. Das jüngste Bundesland ist im Schnitt Hamburg. Riesige Aschewolken, Lava und dicke Gesteinsbrocken. Europas aktivster Vulkan, der Ätna, auf der italienischen Insel Sizilien, kommt nicht zur Ruhe. Wegen möglicher Gefahren für die Luftfahrt werden alle Landungen auf dem nahegelegenen Flughafen Catania bis zum Nachmittag ausgesetzt. Der neue Verkehrsminister Bilger ist mit einer ICE-Panne in seine Sommerreise gestartet. Laut Rheinischer Post musste er auf dem Weg von Berlin nach Hamburg den Wagen wechseln, weil die Klimaanlage ausgefallen war. Der Wagen wurde daraufhin gesperrt. Bilger hatte zuvor angekündigt, die Boni von Bahnmanagern künftig an konkrete Ziele koppeln zu wollen, vor allem an Pünktlichkeit. Und bei der guten München-Nachricht geht's heute um Fußball. Harry Kane vom FC Bayern München wird mit dem goldenen Schuh für den besten Torjäger in Europa geehrt. Den Preis bekommt der Bundesliga-Torschützenkönig am 19. August im Museum der Bayern. Immer gut informiert. Das waren die Nachrichten für München und Region. Und jetzt der zuverlässige Verkehrsservice mit Simon Jägersberger.
0: Und da haben wir einige Gefahrenmeldungen. Passt bitte auf der A8 München-Salzburg in beiden Richtungen. Höhe Rosenheim sind Fußgänger auf der Autobahn unterwegs. Auf der A9 München-Nürnberg, Kreuz Neufahrner Überleitung zur A92 Richtung Deckendorf, kaputtes Auto. Und auch eins steht auf der A9 Nürnberg-München zwischen Garching Süd und dem Kreuz Nord. Auf der A99 West Richtung Nürnberg haben wir zwischen Germering Nord und Lochhausen mit Metallteile auf der Fahrbahn und auch Gegenstände auf der A99 Ost Richtung Nürnberg zwischen Kreuz Ost und Kirchheim. Zu den Staus. Auf der A9 München-Nürnberg zwischen Manching und Denkendorf 11 Kilometer Stau, dauert 35 Minuten. In der Gegenrichtung zwischen Langenbruck und dem Dreieck Holledau sind es 14 Minuten. Und dann dran denken, heute Abend Blade Night findet statt von ca. 21 Uhr bis 23 Uhr. Da gibt es immer wieder im Stadtgebiet, vor allen Dingen zwischen der Angler- und der Rittlerstraße, Behinderung. Dauert aber meistens nur 10 Minuten, da ist die Sperre wieder aufgehoben. Und noch eine Meldung von der S5 zwischen Neubiberg und Höhenkirchen-Siegertsbrunn fährt im Moment nichts. Deswegen, weil hier Personen auf der Strecke unterwegs sind, deswegen bitte vorher mal in der App genau nachschauen, wie was fährt. Kommt gut an.
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0: Und die aktuellsten Blitzer in München und der Region. Bitte die Oberschleißheim-Jahnstraße bei Tempo 30, genau aufs Tempo achten in Hallberg-Moos, Hauptstraße beim Supermarkt und in Ebersberg-Münchner Straße kurz nach der Bushaltestelle auch bei Tempo 30. Alle Blitzer in der Arabella München-App und noch mehr bitte gerne melden. 089 44 33 44 33.
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0: Servus, heute ist der offizielle Weltlöwentag und wer sich heute Mittag bei der Hitze mal in München umschaut, die Ähnlichkeit zum Raubtier ist verblüffend. Wer Zeit hat, liegt faul im Schatten und bewegt sich nur im absoluten Notfall und gebrüllt wird höchstens kurz, wenn die Klimaanlage ausfällt. Meine läuft hier Gott sei Dank. Kommt gut durch den heißen Montagnachmittag mit Arabella München. Mehr 80er, mehr 90er, gleich unter anderem mit Don Henley, Alison Moyet, The Beloved. Und hier sind Flock of Seagulls, die 80er, I Ran.

Moyer, hier ist Arabella München, 14.16 Uhr und am Lenggriese Hausberg startet heute eine tolle Sommerferienaktion. Oben am Brauneck gibt's ab heute und die ganze Woche über so einen eigenen Rätselweg am Berg. Und wenn ihr mit den Kindern oben an der Bergstation ankommt, holt ihr euch direkt einen Rätselbogen und dann geht's auf dem Wanderweg von Station zu Station. Eure Kinder lösen unterwegs Fragen zur Bergwelt, suchen versteckte Hinweise in der Natur und am Ende gibt's auch noch eine kleine Überraschung auf der Hütte. Und vielleicht schon mal fürs kommende Wochenende vormerken, im Münchner Glockenbachviertel am Samstag das Hanssack-Straßenfest. Ist so ein queeres Freiluftfest ab 14 Uhr, wird 40 Jahre alt, vom Zentrum Sub mit Dragshows, Musik, den Schuhplattlern und dem traditionellen Rosenschauer um 20 Uhr. Der Eintritt ist natürlich frei. Und noch mehr Tipps für eure Freizeit in München und der Region haben wir immer auf radioarabella.de. Hier ist die 80er-Nummer aus dem Sommer, Don Henley.

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15: Das Wetter für München und die Region, und da zeigt sich der Montag heute gleich mal von seiner heißen Seite. Bis zu 34 Grad sind es aktuell am Rotkreuzplatz. Haben wir die 34 bei euch in Gröbenzell, Landkreis Fürstenfeldbruck 32, Heilberg-Moos, Landkreis Freising 34 Grad. Es kommen nachher wohl noch ein paar Gewitter. Im Moment ist auf dem Wetterradar noch nicht wirklich was zu sehen, beziehungsweise sind sie noch zu weit weg. Aber oft entstehen die ja dann auch ganz spontan. Wir halten euch dann natürlich weiter auf dem Laufenden. Wenn aber was kommt, ist es relativ schnell auch wieder weg. Morgen nur sonnig bei 30.

0: bis 32 Grad und genauso geht es auch am Mittwoch weiter.
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0: Der zuverlässige Verkehrsservice für München und die Region. Da haben wir aktuell folgende Meldungen. Gefahrenmeldung auf der A9 Nürnberg-München zwischen Garching Süd und dem Kreuz Nord steht ein defektes Auto. Dann die A99 West Richtung Nürnberg zwischen Germering Nord und Lochhausen liegen Metallteile. Und dann Richtung Nürnberg noch zwischen Ludwigsfeld und Neuherberg. Nach einem Unfall liegen hier auch Fahrzeugteile auf der Fahrbahn. Bitte aufpassen. Außerdem hat sich Flo gemeldet. In Hörlkofen bei Erding ist ein LKW ausgelaufen. Also der verliert Kraftstoff. Circa 150 Meter durch den Ort Richtung Erding zieht sich das Ganze hier. Bitte vorsichtig sein, das kann teilweise ganz schön rutschig werden. Schauen wir zu den Staus. A9 München-Nürnberg zwischen Manching und Denkendorf 23 Minuten. In der Gegenrichtung zwischen Langenbruck und dem Dreieck Holledau 12 Minuten. Kommt gut und sicher an. Und die aktuellsten Blitzer in München und der Region meldet ihr uns bitte einfach unter 089 4433 4433. Dankeschön.
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0: Ganz klar 90er. Ace of Base, Beautiful Life. Hier ist Arabella München um gleich 3:15 am Montag. 100 Tage im Amt, so lange ist Dominik Krause jetzt schon Münchens Oberbürgermeister. Und heute früh war eine ganze Stunde lang bei Anja und dem Morgenhuber im Arabella München Studio. Ist natürlich um Politik gegangen, große Entscheidungen für unsere Stadt und seinen neuen Alltag. Das komplette Gespräch haben wir für euch zum Nachhören auf radioarabella.de. Und eine der privaten Fragen von Anja war unter anderem:
1: Wenn man so viel arbeitet, 100 Tage, da denkt man sich doch irgendwann, jetzt mache ich die Rathaustür auch einfach mal zu und fahre in Urlaub, oder?
2: Ja, ich freue mich schon.
1: Wann geht's los und wohin?
2: Ende August fahre ich für 10 Tage ans Mittelmeer und lasse es mir gut gehen.
0: Da hat er dann auch recht, nach 100 Tagen darf man auch mal kurz durchschnaufen. Schönen Urlaub schon mal im Voraus. Wie gesagt, das ganze Gespräch mit Münchens Oberbürgermeister Dominik Krause gibt's nochmal zum Nachhören für euch auf radioarabella.de.

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Und jetzt wieder mehr Musik.

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14: Oh, es ist schon wieder richtig schwül, warm und heiß geworden. Knappe 34 Grad am Lehmbachplatz. Marzling knappe 34 im Landkreis Reisingen. Auch in Murnau 34 Grad. Im Laufe des Nachmittags könnten von Schwaben her durchaus ein paar Schauer oder sogar Gewitter reindrücken. Die könnten auch heftig ausfallen. Wir halten euch auf dem Laufenden und behalten das Wetterradar natürlich im Auge. Auch in der kommenden Nacht sind noch ein paar kleinere Schauer unterwegs. Ansonsten klart es auf bis morgen früh und es wird mild bleiben. 20 bis 16 Grad in der Nacht. Arabella München Wettertrend. Morgen sonnig, nur an den Alpen noch Schauer, dazu 30 Grad. Und von Mittwoch bis Freitag, es bleibt beim sonnigen und heißen Hochsommerwetter. Soweit das Wetter. Jetzt die 15 Uhr Nachrichten für euch.
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16: Schönen Nachmittag. Die Nachrichten mit Sophie Auerhahn. Zuerst das Wichtigste aus München und der Region. Bei uns in Deutschland gibt es immer mehr E-Scooter. 1,7 Millionen berichtet der Gesamtverband der Versicherer. Die vielen Elektroroller sorgen oft für Chaos, auch in München. Vor allem, weil die Scooter immer wieder kreuz und quer abgestellt werden. Dagegen soll sich bald möglichst etwas tun, sagt Oberbürgermeister Dominik Krause im exklusiven Interview.
17: Wir sind schon länger dran, dass es Abstellzonen gibt. Da gibt es einzelne Pilotprojekte oder einzelne Bereiche, wo wir das schon erproben, gerade in der Innenstadt. Und das soll stückweise dann ausgerollt werden über fast die ganze Stadt. Heißt, dass man seinen Roller dann einfach in diesem ausgewiesenen Bereich abstellen kann, aber dann liegen sie nicht mehr auf den Gehwegen kreuz und quer rum.
16: Keine Chance für Stauschummler. Die Polizei hat am Wochenende in der Region verstärkt die Abfahrtsverbote.

0: Route kontrolliert. Lokalreporter Andi Weinhold.
1: Rund 70 Polizisten haben an verschiedenen Anschlussstellen an der A8 kontrolliert, ob Autofahrer wegen Staus verbotenerweise Schleichwege nutzen. Und tatsächlich, von 157 kontrollierten Fahrern wurden 132 zurück auf die Autobahn geschickt, unter anderem an der Ausfahrt Holzkirchen. Mit den Verboten und der Kontrollaktion sollen die Anwohner besser vor dem Ausweichverkehr geschützt werden.
0: Heiße Spur im Fall der Drohnenbombe vom Leipziger Flughafen. Ermittler haben offenbar eine DNA-Spur an dem Fluggerät sichern können. Wie die Bild-Zeitung berichtet, soll diese Spur mit der von einem Brandanschlag im Juli 2024 am DHL-Logistikzentrum in Leipzig übereinstimmen. Der russische Geheimdienst wurde damit in Verbindung gebracht. Der Druck auf FIFA-Präsident Infantino wächst. In einem offenen Brief fordern die Dachverbände von Europa, Asien, Nord- und Mittelamerika sowie der Karibik einen Neuanfang an der Spitze des Weltverbandes des Fußballs. Infantino wollte Rechte an den FIFA-Turnieren an private Investoren verkaufen, hat das Vorhaben inzwischen aber wieder begraben. Starrummel heute Abend bei uns in München am Stachus. Der neueste Eberhofer-Film Steckerlfisch-Fiasko feiert im Matheiser Filmpalast Premiere. Regulär läuft der Film ab Donnerstag im Kino. Immer gut informiert, das waren die Nachrichten für München und Region. Und jetzt der zuverlässige Verkehrsservice mit Andi Karg.
2: Servus zu euch auf die Straßen, 2:02 auf der Westumfahrung nach Nürnberg. Achtung, da liegt ein Auspuff auf der Fahrbahn, da hat es auch einen Unfall gegeben zwischen Ludwigsfeld und Neuherberg. Auf der A9 nach Nürnberg, 10 Kilometer zäh zwischen Manching und Denkendorf heute Nachmittag, 20 Minuten verliert ihr. Und Landshuter Allee, Überleitung zum Mittleren Ring, auch hier etwas zäher Verkehr nach einem Unfall. Wünsche euch überall eine gute Fahrt.
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2: Aktuellste Blitzer jetzt in München und der Region. Julia und Kiki, vielen Dank. Im Landkreis Starnberg in Perchting auf der Andechser Straße und auf der B11 bei der Unterführung kurz vor Bayerbrunn bei Tempo 70 aufpassen. Alle Blitzer wie immer für euch in der Arabella München App und gerne melden, wenn ihr was seht. Unsere Nummer ist die 4433 4433. Danke euch.
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2: Servus, kurz nach 3, zweite Sommerferienwoche läuft und es fühlt sich doch nach wie vor an wie Urlaub in München und der Region, gell? Auch diese Woche eine Ü30-Woche. Viel Spaß bei allem, was ihr draußen so macht und erlebt. Wir sind gerne bei euch mit mehr 80ern und mehr 90ern und starten rein mit Frankie Goes to Hollywood und Take That in diese Stunde.
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0: Eine richtig coole Nummer von Glockenbach und Tom Walker auf Arabella München für euch und Home. Und hier kommt die Taktik für euren Feierabend. Wir spielen heute Abend mal im klassischen 4-4-2-1-System. Also, ein Biertisch, zwei Bierbänke, vier Personen auf jeder Seite und fertig ist eure Aufstellung für den perfekten Biergartenabend, würde ich sagen. Wir stellen euch die schönsten auf Arabella München vor und da gibt's am kommenden Wochenende was ganz Besonderes im Planegg im Landkreis München. Das graue Bahnhofsareal mit Baustelle wird sich nämlich zum Pop-Up-Biergarten verwandeln. Judith Grimme, die zweite Bürgermeisterin.
1: Wir haben einfach Lust, das jetzt auszuprobieren. Der Platz bietet sich dafür an. Da wird es leckere kulinarische Dinge geben, Getränke. Dann wird es einen riesengroßen Sandspielkasten für die Kinder geben mit Liegestühlen für die Mamas und Papas außenrum. Und es wird Live-Musik geben. Es ist ein lustiges Beisammensein, wo es an nichts fehlen soll.
0: Oh, wie schön. Samstag also 15 bis 23 Uhr und am Sonntag von 14 bis 20 Uhr für Essen und Getränke werden die Planegger Vereine sorgen. Ihr dürft aber auch klassisch eigene Brotzeit mitbringen. Dann viel Spaß euch. Wetter passt ja.
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0: Und jetzt wieder mehr 80er, mehr 90er für euren Nachmittag. Terence Trent D'Arby und gleich die Buggles.

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8: Das Wetter für München und die Region: schwülheiße 34 Grad am Schloss Nymphenburg, Altomünster knappe 34 im Landkreis Dachau, bei euch draußen Irschenberg ebenfalls. Wir behalten das Wetterradar im Auge, denn es sind Schauer angekündigt, teilweise auch Gewitter zum Feierabend. In der kommenden Nacht ziehen noch kleinere durch, 20 bis 16 Grad. Die Werte dann im Arabella München Wettertrend: morgen wieder viel Sonne, an den Alpen nochmal letzte Schauer, dazu wieder knapp 30 Grad oder auch ein bisschen drüber. Von Mittwoch bis zum Freitag, es bleibt beim sonnigen und heißen Hochsommerwetter, denn ab morgen baut sich hoch Ralf auf. Also es ist ein Wahnsinnssommer dieses Jahr. Soweit das Wetter. Jetzt die Arabella München Nachrichten um halb mit Sophie Auerhahn.
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10: 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Und jetzt das Update. Der Juni und Juli waren in Westeuropa so heiß wie noch nie, zeigen aktuelle Zahlen. Trockenheit und Hitze haben auch Auswirkungen auf uns. In Germering im Landkreis Fürstenfeldbruck bittet jetzt die Stadt die Bürger um Hilfe beim Gießen der Bäume. Demnach ist jede Gießkanne Wasser hilfreich. Der Bauhof ist ebenfalls unterwegs und versorgt die rund 7000 Stadtbäume mit Wasser, kommt aber an seine Grenzen. Eine falsche Wunderheilerin hat eine Münchnerin um einen fünfstelligen Betrag gebracht. Sie hatte der 29-Jährigen jahrelang versprochen, Kontakt zu einem verstorbenen Angehörigen herstellen zu können und kassierte dafür regelmäßig Geld. Im Mai hat die Frau Anzeige erstattet. Die Polizei konnte die Betrügerin jetzt festnehmen. Die Arbeiten auf der Donnersberger Brücke in München haben eine neue Bauphase erreicht. Seit heute wird die Bushaltestelle erneuert. Dafür wird die Busspur gesperrt. Die Linien 53, 63 und 153 können aber weiter die Donnersberger

0: Brücke anfahren. Es gibt eine Ersatzbushaltestelle. 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
1: Servus zu euch auf die Straßen um 1:08 auf der A8 nach Salzburg, Reifenteile, und zwar zwischen Raststätte Hofoldinger Forst und dem Hofoldinger Forst. A8 Richtung Salzburg zwischen Kreuz Süd und dem Hofoldinger Forst. So, es wird nochmal bestätigt, die Reifenteile. A9 Richtung Nürnberg zwischen Manching und Denkendorf, 8 Kilometer, 17 Minuten verliert ihr. Und auf der B471 Fürstenfeldbruck-Oberschleißheim zwischen Dachau-Fürstenfeldbruck und Bergkirchen-Garda. Da gab es einen Unfall mit mehreren Fahrzeugen, hier ist gerade gesperrt worden. Bitte umfahrt das Gebiet aktuell weiträumig, wir halten euch da auf dem Laufenden. Ich wünsche euch überall eine gute Fahrt heute Nachmittag. Die aktuellsten Blitzer in München und der Region, danke Gabi und auch Jochen sowie Chris. Auf der Feldmochinger Straße auswärts bei Tempo 30 Obacht geben. In Obersendling die Wolfratshauser Straße Tempo 50. Ostumfahrung Richtung Süden bei der Anschlussstelle Feldkirchen Nord und zwar von der Brücke runter. Landkreis Starnberg in Perchting die Andechser Straße und B11 bei der Unterführung kurz vor Bayerbrunn. Da ist 70 erlaubt. Alle Blitzer in der Arabella München App. Wenn ihr was seht, gerne melden. 4433 4433.
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Wir haben für euch mehr 80er, mehr 90er auf Arabella München. Und die waren in den 80ern mega erfolgreich. Wax, Bridge to Your Heart. Gleich 3:45. Ja, während die ersten Bundesländer wieder mit der Schule heute gestartet sind, freuen wir uns auf etliche Wochen Ferien und natürlich den Arabella München Supersommer mit dem nächsten Highlight übermorgen am Mittwoch. 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August jede Menge geboten. 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Es gibt viele Gastrostände, wo ihr nach Herzenslaune schlemmen könnt. 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Und übermorgen natürlich unsere Summer Lounge von Arabella München für euch. DJ Alex wird sich um die richtige Mucke kümmern. Und wenn ihr Bock habt, schauen wir gemeinsam das spektakuläre Feuerwerk an. Für eure Planung, das geht um 22 Uhr am Abend los. Jetzt starten Queen.

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6: Viel Sonne, aber auch mehr und mehr Wolken, die sich dazu gesellen. Trotzdem noch schwülheiß 33 Grad im Hofgarten. Knappe 33 bei euch in Forst-Inning im Landkreis Ebersberg und auch in Germering. Wir haben Schauerrisiko nachher zum Feierabend und auch in der Nacht bei 20 bis 16 Grad im Arabella München Wettertrend. Morgen ganz viel Sonne, nur in den Alpen gibt es ein paar Schauerwolken. 32 Grad in der Spitze und von Mittwoch bis zum Samstag. Es bleibt beim sonnigen und heißen Hochsommerwetter. Soweit das Wetter und jetzt die 16 Uhr Nachrichten für euch.
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8: Schönen Nachmittag. Die Nachrichten mit Sophie Auerhahn. Zuerst das Wichtigste aus München und der Region. Aktuell gibt es große Verwirrung um den geplanten Ausbau der A8 zwischen Chiemsee und Salzburg. Lokalreporter Benjamin Kühnel fasst zusammen.
9: Der Münchner Merkur hatte berichtet, dass die Autobahn vierspurig bleibt und nur einen neuen Standstreifen bekommt. Grund seien laut Autobahn GmbH die alten Brücken. Doch die Verkehrsministerien von Bund und Land widersprechen. Sie sagen beide, die A8 wird sechsspurig. Der bayerische Verkehrsminister Bernreiter betont, der Ausbau wird mit ganzer Kraft vorangetrieben.
8: Mindestpreise für Uber und Co. Die gelten seit Juli in München. Doch dagegen liegen jetzt drei Eilverfahren vor, berichtet das Verwaltungsgericht. Schade findet die Stadt. Dazu Oberbürgermeister Krause im exklusiven Interview.
10: Wir wollen, dass das bestehen bleibt. Am Ende geht es darum, dass die Mitarbeiterinnen und Mitarbeiter von Uber auch geschützt werden. Denn dieses ewige Preisdumping sozusagen geht am Ende auf den Rücken von denjenigen, die da unterwegs sind.
8: Offenbar gibt es eine neue Spur rund um den Drohnenvorfall am Flughafen Leipzig-Halle. Laut Medienberichten wurde eine DNA-Übereinstimmung auf der mit Sprengstoff beladenen Drohne gefunden. Demnach soll die Spur mit der vom Brandanschlag vom Juli 2020

0: 2024 am DHL-Logistikzentrum in Leipzig übereinstimmen. Am Mittwoch steht eine totale Sonnenfinsternis an. Am besten zu sehen sein wird sie unter anderem über Spanien. Die Urlaubsinsel Mallorca hat wegen des erwarteten Touristenandrangs den Ausnahmezustand ausgerufen. Die Regierung schickt deshalb extra Soldaten auf die Insel, um für Sicherheit zu sorgen. Es ist normalerweise jedes Jahr ein Highlight beim Dachauer Volksfest, das traditionelle Feuerwerk. Die Stadt hat es jetzt aber für dieses Jahr abgesagt. Hintergrund ist die anhaltende Hitze und Trockenheit. Zusammen mit der Feuerwehr wurde die Entscheidung aus Sicherheitsgründen getroffen. Immer gut informiert, das waren die Nachrichten für München und Region. Und jetzt der zuverlässige Verkehrsservice mit Andi Karg.
1: Servus auf den Straßen, 4:02. Wir haben erstmal Gefahr für euch auf der A94 nach Passau. Ein Pannenfahrzeug steht zwischen Marktschwaben und Anzing. Auf der Westumfahrung nach Nürnberg, Pannenfahrzeug zwischen Lochhausen und Dreieck-Allach. Auf der Westrichtung Lindau zwischen Neuherberg und Dreieck-Feldmoching, Reifenteil auf der rechten Spur. Am Ring Trappentreutunnel, rechte Spur ist blockiert. Auch da ein Pannenfahrzeug und zwar direkt am Tunneleingang. Und Ungerer Straße in Höhe der A9 beim Frankfurter Ring eine Sperre. Da gab es einen Unfall, da sind mittlerweile Gott sei Dank die Rettungsfahrzeuge vor Ort. Überall eine gute Fahrt euch.
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1: Ich check für euch, wo die aktuellsten Blitzer in München und der Region stehen. Auf der Feldmochinger Straße auswärts bei Tempo 30. Auswärts in Obersendling die Wolfratshauser Straße, da ist 50 erlaubt. Auf der Ostumfahrung nach Süden bei Feldkirchen Nord von der Brücke runter. Dann in Orthofen bei Nordweix Richtung Bruckmühl bei Tempo 60. In beiden Richtungen. Markus, vielen Dank. Und im Landkreis Erding, Bergham beim Eiselfing, und zwar direkt in der Senke, da ist 70 erlaubt. Henning, vielen Dank. Alle Blitzer in der Arabella München App. Wenn ihr was seht, gerne melden. Unsere Nummer ist die 4433 4433.
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1: Servus, toll, dass ihr bei uns seid. Kurz nach 4 am Montag. Der Arabella München Supersommer dreht nochmal richtig auf für euch. Ich habe gleich einen richtigen Leckerbissen im Gepäck. Vorher aber mehr 80er und mehr 90er. Und den Anfang machen Madonna für diese Stunde und gleich Bon Jovi. 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

Lukas Graham auf Arabella München für euch. Love Someone. 4:15 haben wir's. Der Arabella München Supersommer, er geht weiter für euch und rein geht schon wieder in eine neue Hochsommerwoche. Mit Sonnenfinsternis übermorgen, mit Sternschnuppenregen, mit Feuerwerk im Olympiapark und am kommenden Samstag großes Open Air am Königsplatz mit den Jungs hier, Ceylan Speer.

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13: Das Wetter für München und die Region, immer noch schwül heiß und es drückt ganz schön. Über 33 Grad, aktuell am Friedensengel, genau 33 in Alling im Landkreis Fürstenfeldbruck und auch bei euch in Vaterstetten. Wir haben eine Schauertendenz nachher im Feierabend und behalten es natürlich im Blick auf dem Arabella München Wetterradar in der Nacht 20 bis 16 Grad. Arabella München Wettertrend, morgen so um die 32 Grad, Sonne an den Alpen noch letzte Schauer und von Mittwoch bis Samstag. Es bleibt beim sonnigen und sehr heißen Hochsommerwetter eigentlich jeden Tag über 30 Grad. Ab Freitag wieder gut 35 Grad möglich. Soweit das Wetter. Jetzt die Arabella München Nachrichten mit Sophie Auerhahn.
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15: 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Und jetzt das Update. Die Buslinie X30 wird nicht gestrichen. Das betont die Münchner Verkehrsgesellschaft, nachdem der Münchner Merkur und die TZ berichtet hatten, dass die Buslinie kommendes Jahr nicht mehr bedient wird. Laut MVG wird die Linie X30 zur Linie 64 und fährt künftig auch an Wochenenden. Ein Mann ist von einer Brücke in den Silvensteinsee in Lenggries gesprungen und hat sich dabei schwer verletzt. Eine Gruppe junger Erwachsener sprang mit Anlauf erst auf ein Trampolin und dann in den See. Der Mann kam mit dem Bauch auf der Wasseroberfläche auf und musste ins Krankenhaus. Die Wasserwacht warnt, der außergewöhnlich niedrige Wasserstand im Silvensteinsee mache solche Sprünge erst recht lebensgefährlich. Heute Abend gehören die Straßen in München zeitweise wieder den Rollschuh- und Inline-Fahrern. Ab 21 Uhr startet die Blade Night. Los geht es an der Schwanthaler Höhe. Gefahren wird die Route Süd 2, die über 20 Kilometer lang ist. Für Autos ist die Strecke immer wieder kurzzeitig gesperrt. Immer gut informiert. Das war das Update für München und die Region. Und jetzt der zuverlässige Verkehrsservice mit Andi Karg.
13: Eine Minute nach halb, Servus zu euch auf die Straßen. Auf der A8 nach Stuttgart, Reifenteile zwischen Sulze-Moos und Odelshausen. Auf der Westumfahrung nach Nürnberg, ein Pannenfahrzeug zwischen Lochhausen und Dreigallach. Die A8 nach Stuttgart, ein Metallteil, liegt zwischen Dachau, Fürstenfeldbruck und Sulze-Moos. Und ansonsten rollt's. Ich wünsche euch eine gute Fahrt überall. Aktuellste Blitzer in München und der Region, aufpassen. Auswärts auf der Feldmochinger Straße, Tempo 30. Aus

0: Jetzt in Obersendling, die Wolfratshauser Straße, Tempo 50. Ostumfahrung nach Süden, bei Feldkirchen Nord, bei der Brücke. Im Landkreis Dachau, Ort Hofen, Richtung Bruckmühl und zwar bei Tempo 60 in beiden Richtungen. Und im Landkreis Erding, Bergham, bei Eiselfing, direkt in der Senke, da ist 70 erlaubt. Noch mehr Blitzer in der Arabella München App für euch. Und gerne melden, wenn ihr was seht. Unsere Nummer ist die 4433 4433.
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Zusammen mit euch machen wir uns auf den Weg Richtung Feierabend auf Arabella München. Mit mehr 80ern und mehr 90ern, aber um 4:45 gleich. Also egal, ob beim Grillen draußen oder dann in der Nacht im Schlafzimmer. Genau. Je nach Art sind die mal tagsüber, mal vor allem in der Dämmerung aktiv. Lästig sind sie aber immer. Und wenn ihr übrigens nachts von den summenden Plagegeistern geweckt werdet, es gibt einen ganz, ganz simplen und einfachen Haushaltstrick. Alles, was ihr dafür braucht, ist ein getragenes T-Shirt. Duscht vorm Schlafengehen einfach mit einem neutralen Duschgel, damit ihr möglichst neutral riecht. Dann ein getragenes T-Shirt in einer entfernten Ecke des Zimmers platzieren, also möglichst weit weg. Denn der Schweißgeruch zieht die Mücken natürlich sowas von an. Also vielleicht gleich mal ausprobieren. Ich persönlich kann überhaupt nicht pennen, wenn nur ein Moskito im Raum ist. Und zwar so lange, bis er einfach dann weg ist. Genau.

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8: Schwülwarme 33 Grad an der Bavaria, Gerolzbach bei 31, Landkreis Pfaffenhofen, Tutzing bei 33. Nördlich von München kommen schon die ersten kleineren Schauer runter. In der kommenden Nacht 20 bis 16 Grad. Arabella München Wettertrend. Morgen Sonne satt, 32 Grad in der Spitze und von Mittwoch bis Samstag keine große Änderung. Soweit das Wetter. Jetzt die 17 Uhr Nachrichten für euch.
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10: Schönen Feierabend. Die Nachrichten mit Sophie Auerhahn. Zuerst das Wichtigste aus München und der Region. Bei uns in Deutschland gibt es immer mehr E-Scooter. 1,7 Millionen, berichtet der Gesamtverband der Versicherer. Die vielen Elektroroller sorgen oft für Chaos, auch in München. Vor allem, weil die Scooter immer wieder kreuz und quer abgestellt werden. Dagegen soll sich baldmöglichst etwas tun, sagt Oberbürgermeister Dominik Krause im exklusiven Interview.
11: Wir sind schon länger dran, dass es Abstellzonen gibt. Da gibt es einzelne Pilotprojekte oder einzelne Bereiche, wo wir das schon erproben, gerade in der Innenstadt. Und das soll stückweise dann ausgerollt werden über fast die ganze Stadt. Heißt, dass man seinen Roller dann einfach in diesem ausgewiesenen Bereich abstellen kann, aber dann liegen sie nicht mehr auf den Gehwegen kreuz und quer rum.
10: Keine Chance für Stauschummler. Die Polizei hat am Wochenende in der Region verstärkt die Abfahrtsverbote kontrolliert. Lokalreporter Andi Weinhold.
12: Rund 70 Polizisten haben an verschiedenen Anschlussstellen an der A8 kontrolliert, ob Autofahrer wegen Staus verbotenerweise Schleichwege nutzen. Und tatsächlich, von 157 kontrollierten Fahrern wurden 132 zurück auf die Autobahn geschickt.

0: unter anderem an der Ausfahrt Holzkirchen. Mit den Verboten und der Kontrollaktion sollen die Anwohner besser vor dem Ausweichverkehr geschützt werden.
1: Die Drohnenabwehreinheit der Bundespolizei soll deutlich größer aufgestockt werden als bisher geplant. Nach der Entdeckung einer Sprengstoffdrohne am Flughafen Leipzig-Halle sollen 300 zusätzliche Spezialkräfte eingesetzt werden. Zudem soll es 8 statt 4 Standorte geben. Die Sprengstoffdrohne soll am Dienstag einem Bericht zufolge gezielt gegen eine ukrainische Frachtmaschine geflogen sein. Ladendiebe sollen es in Deutschland künftig schwerer haben. Das fordern der Deutsche Handelsverband und die Polizeigewerkschaft. Ihr Vorschlag unter anderem offene Videoüberwachung. Ladendiebstahl kostet den Einzelhandel pro Jahr rund 3 Milliarden Euro. Ein Höchstwert. Starrummel heute Abend bei uns in München am Stachus. Der neueste Eberhofer-Film Steckerlfisch-Fiasko feiert im Matheiser Filmpalast Premiere. Regulär läuft der Film ab Donnerstag im Kino. Immer gut informiert. Das waren die Nachrichten für München und Region. Und jetzt der zuverlässige Verkehrsservice mit Andi Karg.
2: Servus zu euch auf die Straßen. Ein bisschen Feierabendverkehr um 3:05 auf dem Ring zwischen Arnulfstraße und Dachauer Straße. Knappe 20 Minuten. Und auch am Tegernsee ist es ein bisschen voll. Zwischen Rottach-Egern und Gmund verliert ihr ebenfalls 20 Minuten. Gute Fahrt.
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2: Dankeschön fürs fleißige Blitzermelden in München und der Region. Die stehen aktuell auswärts auf der Heinrich-Wieland-Straße bei der Sportanlage Perlach Nord. Emir, vielen Dank. Dann in Puchheim die Dornier-Straße beim Einkaufscenter Richtung FFB. Tempo 50 beachten. Alex, dankeschön. Landkreis Weilheim-Schongau zwischen Oberhausen und Peißenberg beim Abzweiger nach Polling. Lorenz, dankeschön. Im Landkreis Dachau, Orthofen bei Norderwiechs Richtung Bruckmühl bei Tempo 60. In beiden Richtungen wird kontrolliert. Und im Landkreis Erdingen-Forstern gegenüber der Tankstelle Richtung Reithofen Tempo 50 dort. Franzi, dankeschön. Noch mehr Blitzer in der Arabella München App. Gerne melden, wenn ihr was seht. 4433 4433.
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2: Andi Karg für euch im Studio Montag. Es ist kurz nach 5. Ich hoffe, dass ihr euren Feierabend genießen könnt bei diesem wunderbaren Sommerwetter. Und dazu gibt's von uns mehr 80er gleich mit Simply Red. Ganz entspannt. Und mehr 90er mit einer Band, die sich nach dem Bösewicht aus Barbarella benannt haben, nämlich Duran Duran. So ein Startschuss erstmal jetzt mit Kult 80er von The Human League.

0: Ganz klar die 80er für euren Feierabend auf Arabella München. Lisa Stansfield, 4:15 durch. Er fährt eigentlich so gut wie immer Fahrrad. Und weil sein Pedelec ein bisschen schlapp gemacht hat und nicht funktioniert, musste er mit reiner Muskelkraft herstrampeln. Unser Münchner OB Dominik Krause. Heute früh war er zu Gast bei Anja und dem Morgenhuber. Und da hat er nicht nur Zwischenbilanz gezogen zu seinen ersten 100 Tagen im Amt, sondern auch seine persönliche Sommerplaylist vorgestellt. Und mit dabei auch Piano Man von Billy Joel. Und zudem gab es eine ganz nette Story.
1: Sie haben uns gerade verraten, Sie haben einmal Karaoke gesungen und zwar diesen Song, weil Sie den auswendig können.
2: Ich werde jetzt aber nicht singen. Aber ich muss dazu sagen, das war mit meinem Partner und der saß im Zuschauerbereich und ist auf seinem Stuhl immer kleiner geworden und immer mehr verschwunden.
1: Geschämt.
2: Ich glaube schon.
3: Gab es keinen Applaus?
2: Also ein Höflichkeitsapplaus. Also singen gehört auf jeden Fall nicht zu meinen Talenten.
0: Also das überlässt er lieber anderen. Seine persönliche Sommerplaylist. Die Fotos, Videos von Dominik Krauses Besuch heute auf unserer Arabella München Facebook-Seite und natürlich auf Insta für euch. Jetzt wird's Zeit für Entspannung. Der Feierabend. Abend auf Arabella München mit mehr 80ern und mehr 90ern. Und jetzt mit Simply Red und Holding Back the Years.

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11: Das Wetter für München und die Region zum Feierabend. Jetzt hat es sich ein bisschen zugezogen. Weniger Sonne, dafür mehr Wolken. Es sieht aber alles noch gut aus auf dem Wetterradar. Nördlich von München sind ein paar kleinere Schauer durchgezogen. Aktuell immer noch schwülwarme 33 Grad an der Staatskanzlei. Meitenbeet genauso schwülwarm im Landkreis Mühldorf am Inn 32 in Eichenau. In der ersten Nachthälfte haben wir noch hier und da kleinere Schauer, aber ansonsten klart es mehr und mehr auf. 20 bis 16 Grad. Arabella München Wettertrend. Morgen so um die 30, wahrscheinlich 32 Grad in der Spitze mit ganz viel Sonne. An den Alpen hängen dann noch die Schauerwolken fest. Vom Mittwoch bis zum Samstag weiterhin sonniges und heißes Hochsommerwetter. Die Temperaturen jeden Tag über 30, am Freitag sogar wieder 35 Grad. Soweit das Wetter und jetzt die Nachrichten um halb mit Sophie Auerhahn.
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13: Arabella München um halb, immer gut informiert. Und jetzt das Update. Wer am Wochenende in den Urlaub startet, muss auf den bayerischen Autobahnen mit mehr Lastwagen rechnen. Der bayerische Innenminister Herrmann hat soeben das Sonn- und Feiertagsfahrverbot für Lkw aufgehoben. Hintergrund ist das historische Niedrigwasser auf vielen Flüssen, sodass viele Güter aktuell nicht per Schiff transportiert werden können. Eine falsche Wunderheilerin hat eine Münchnerin um einen fünfstelligen Betrag gebracht. Sie hatte der 29-Jährigen jahrelang versprochen, Kontakt zu einem verstorbenen Angehörigen herstellen zu können und kassierte dafür regelmäßig Geld. Im Mai hat die Frau Anzeige erstattet. Die Polizei konnte die Betrügerin jetzt festnehmen. Und bei der guten München-Nachricht geht es heute um Fußball. Harry Kane vom FC Bayern München wird mit dem goldenen Schuh für den besten Torjäger in Europa geehrt. Den Preis bekommt der Bundesliga-Torschützenkönig am 19. August im Museum der Bayern verliehen. Immer gut informiert. Das war das Update für München und die Region. Und jetzt der zuverlässige Verkehrsservice mit Andi Karg.
11: Um eine Minute nach halb, Servus zu euch auf die Straßen. Auf der A9 München-Nürnberg zwischen Langenbruck und Manching, bitte Vorsicht, das sind Rehe immer mal wieder auf der Fahrbahn. Außerdem in Fahrtrichtung Nürnberg bei Manching ein Hammer auf der Fahrbahn. Ansonsten rollt's überall, ich wünsche euch eine gute Fahrt. Aktuellste Feierabendblitzer in München und der Region. Auswärts die Heinrich-Wieland-Straße bei der Sportanlage Perlach Nord. In Fürstenfeldbruck die Bajovan-Straße vor der St. Augustinus beim Supermarkt Tempo 30 beachten. Konrad, danke. In Puchheim

0: Dornierstraße beim Einkaufscenter Richtung FFB Tempo 50, im Landkreis Weilheim-Schongau zwischen Oberhausen und Peißenberg und zwar beim Abzweiger nach Polling und im Landkreis Erdingen-Forstern gegenüber der Tankstelle Richtung Reithofen Tempo 50 dort. Matthias, Dankeschön. 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

starker 90er für euren Feierabend, Arabella München mit Chesney Hawks. Es wird gleich 17:45. 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Mehr 80er, mehr 90er. Jetzt mit Matthew Wilder und Break My Stride. Schönen Feierabend euch.

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5: Zum Feierabend noch knappe 31 Grad am Goetheplatz Walpertskirchen, im Landkreis Erding auch noch über 30, ebenso Seeshaupt. Wir haben eine ganz leichte Schauertendenz, aber viele Schauer haben sich schon abgeregnet und sind verschwunden auf unserem Wetterradar. Trotzdem, hier und da könnten es noch kleinere Lokale werden in der kommenden Nacht. 20 bis 16 Grad dann die Werte. Arabella München Wettertrend. Morgen Sonne satt und Sommer. 32 Grad in der Spitze. Vom Mittwoch bis Samstag. Es bleibt beim schönen und heißen Hochsommerwetter die Temperaturen eigentlich jeden Tag über 30 Grad. Am Freitag sogar gut 35 wieder möglich. Soweit das Wetter und jetzt die 18 Uhr Nachrichten für euch.
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7: Schönen Abend. Die Nachrichten mit Sophie Auerhahn. Zuerst das Wichtigste aus München und der Region. Die anhaltende Trockenheit hat jetzt auch Auswirkungen auf unsere Autobahnen. Weil viele Güter aktuell nicht per Schiff transportiert werden können, wegen Niedrigwasser, wurde jetzt auch in Bayern das Sonn- und Feiertagsfahrverbot für Lkw aufgehoben. Das gilt bereits ab Samstag. Große Verwirrung herrscht aktuell um den Ausbau der A8 zwischen Chiemsee und Österreich. Erst hieß es in Medienberichten, die Autobahn bleibt vierspurig und bekommt einen neuen Seitenstreifen. Dann hieß es aus den Verkehrsministerien des Bundes und Landes, man halte am sechsspurigen Ausbau fest. Und jetzt heißt es vom Bund, die A8 wird erstmal nur bis zur Anschlussstelle Felden sechsspurig ausgebaut. Der Münchner Flughafen hat schon eine gute Drohnenabwehrausstattung. Das hat Bundesverkehrsminister Bilger heute im ZDF gesagt. Hintergrund ist der Bericht über eine bewaffnete Drohne am Flughafen Leipzig-Halle. An anderen Flughäfen muss aber noch aufgestockt werden, so Bilger im ZDF.
8: Also dieser Vorfall in Leipzig muss uns jetzt nochmal aufrütteln und wir müssen schneller werden bei der Ausrüstung unserer Flughäfen mit der Detektion, aber auch mit der Abwehr von Drohnen.
7: Wir bleiben beim neuen Verkehrsminister Bilger. Er ist mit einer ICE-Panne in seine Sommerreise gestartet. Laut Rheinischer Post musste er auf dem Weg von Berlin nach Hamburg den Wagen wechseln, weil die Klimaanlage ausgefallen war. Bilger hatte zuvor angekündigt, die Boni von Bahnmanagern künftig an konkrete Ziele koppeln zu wollen, vor allem an Pünktlichkeit. Es ist normalerweise jedes Jahr ein Highlight beim Dachauer Volksfest, das traditionelle Feuerwerk. Die Stadt hat es jetzt aber für dieses Jahr abgesagt. Hintergrund ist die anhaltende Hitze und Trockenheit. Zusammen mit der Feuerwehr wurde die Entscheidung aus Sicherheitsgründen getroffen. Immer gut informiert, das waren die Nachrichten für München und Region. Und jetzt der zuverlässige Verkehrsservice mit Andi Karg.
5: Servus zu euch auf die Straßen. 2:06 auf der A9 München-Nürnberg immer noch Vorsicht beidseitig zwischen Langenbruck und Manching. Da sind immer mal wieder kurz Rehe auf der Fahrbahn. Außerdem in Fahrtrichtung Nürnberg noch ein Hammer auf der Fahrbahn in Höhe Manching. Und die A95 München-Garmisch zwischen Wolfratshausen und Seeshaupt. Achtung, da ist eine Person auf der Fahrbahn, da steht auch ein Pannenfahrzeug. Ich wünsche euch überall eine gute Fahrt.
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5: Die aktuellsten Feierabendblitzer in München und der Region: Heinrich-Wieland-Straße auswärts bei der Sportanlage, in Fürstenfeldbruck die Bajuwan-Straße vor der St. Augustinus-Straße beim Supermarkt Tempo 30, Landkreis FFP in Puchheim die

0: Straße beim Einkaufscenter, da ist Tempo 50 angesagt. Landkreis Walham-Schongau zwischen Oberhausen und Peißenberg beim Abzweiger nach Polling. Und im Landkreis Erding in Forstern gegenüber der Tankstelle Richtung Reithofen Tempo 50 beachten. 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
0: Andi Karg für euch im Studio, 6:03. Wir starten rein in die Stunde mit mehr 80ern und mehr 90ern und gleich einem Hauch von Steckerlfisch-Fiasko. Mehr so genäht. Erstmal Billy Idol und gleich Will Smith. Schönen Feierabend wünsche ich euch.

0: Lady Gaga, Bradley Cooper. Feierabend auf Arabella München. Viertel nach sechs gleich. 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
9: Das Wetter für München und die Region jetzt zum Feierabend. Noch gute 29 Grad am Deutschen Museum. Schöngeising ist bei über 28 noch gut dabei. Im Landkreis Fürstenfeldbruck, Veistenhaar ebenfalls. Überall viele Wolken, aber bleiben harmlos. Wetterradar sagt uns keine Schauer an. Die Temperaturen in der kommenden Nacht um die 20 bis 16 Grad im Arabella München Wettertrend. Sommer bleibt morgen mit 32 Grad in der Spitze und auch von Mittwoch bis Samstag heißes Hochsommerwetter. Alle Tage Ü30, ab Freitag sogar 35 Grad. Soweit das Wetter, jetzt die Nachrichten um halb mit Sophie Auerhahn.
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11: Arabella München um halb, immer gut informiert, und jetzt das Update. Jetzt hebt auch Bayern das Fahrverbot für Lkw an Sonn- und Feiertagen auf. Bereits ab Samstag, einem Feiertag, dürfen Lastwagen auf den Autobahnen im Freistaat unterwegs sein. Hintergrund ist das historische Niedrigwasser. Viele Güter können deshalb aktuell nicht per Schiff transportiert werden. Die Münchner Buslinie X30 wird nicht gestrichen. Das betont die Münchner Verkehrsgesellschaft, nachdem es Medienberichte gab, dass die Buslinie kommendes Jahr nicht mehr bedient wird. Laut MVG wird die Linie X30 zur Linie 64 und fährt künftig auch an Wochenenden. Ein Mann ist von einer Brücke in den Silvensteinsee in Lenggries gesprungen und hat sich dabei schwer verletzt. Eine Gruppe junger Erwachsener sprang mit Anlauf erst auf ein Trampolin und dann in den See. Der Mann kam mit dem Bauch auf der Wasseroberfläche auf und musste ins Krankenhaus. Die Wasserwacht warnt, der außergewöhnlich niedrige Wasserstand im Silvensteinsee mache solche Sprünge erst recht lebensgefährlich. Immer gut informiert. Das war das Update für München und die Region. Und jetzt der zuverlässige Verkehrsservice mit Andi Karg.
9: Danke Sophie. Eine Minute nach halb und Servus zu euch auf die Straßen. Auf der A8 Salzburg Richtung München ist ein Fahrzeug liegen geblieben zwischen Kreuz Süd und Taufkirchen Ost. Auf der A9 München-Nürnberg immer noch die Gefahr durch Rehe auf der Fahrbahn. Die sind kurzzeitig mal auf dem Asphalt zwischen Langenbruck und Manching. Bitte in beiden Richtungen aufpassen. Und in Fahrtrichtung Nürnberg liegt immer noch in Höhe Manching ein Hammer auf der Fahrbahn. Überall eine gute Fahrt euch. Aktuellste Feierabendblitzer in München und der Region. Da haben wir auswärts die Heinrich-Wieland-Straße bei der Sportanlage. In Fürstenfeldbruck die Bajowanstraße vor der St. Augustinus beim Supermarkt 30er Tempo. Beachten im Landkreis Fürstenfeldbruck in Puchheim die Dornierstraße beim Einkaufscenter, da ist Tempo 50 erlaubt. Landkreis Weilheim-Schongau zwischen Oberhausen und Peißenberg beim Abzweiger nach Polling. Und Landkreis Erding habe ich noch für euch in Forstern gegenüber der Tankstelle Richtung Reithofen Tempo 50. 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

Fast schon zeitlos, oder? Kenny Loggins für euren Feierabend. Arabella München ist hier mit mehr 80ern und mehr 90ern. Gleich 6:45. Montag, wie immer, Blade-Night-Tag oder Blade-Night-Abend. So auch heute. Gefahren wird die Strecke Süd. Die Sollenstrecke, das ist eine lange Strecke. 21,3 Kilometer. Länger als alle anderen. Aber keine Sorge, es gibt auch die Möglichkeit zu verkürzen. Und liebe Autofahrer, ihr habt es bitte nachher auf dem Schirm, dass heute Abend wieder die Inliner unterwegs sind. Ab ca. 21 Uhr. Wetter sollte halten, es wird trocken bleiben. Dann wünsche ich euch ganz, ganz viel Spaß. Wünsche einen schönen Feierabend, sag Servus, habe die Ehre. Bis morgen Nachmittag. Euer Andy Karg mit den Eurythmics und Miracle of Love.

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5: Zum Abend ziehen noch ein paar Quellwolken mehr durch. Wir haben 31 Grad am Harras, 30 meldet Gauting, knapp 30 bei euch in Hohenkammer im Landkreis Freising. Es folgen am Abend örtliche Schauer und Gewitter. Dahinter werden die Wolken aber wieder weniger. Werte gehen in der Nacht runter, 20 bis 16 Grad. Morgen am Dienstag scheint erstmal die Sonne. In und an den Alpen entstehen noch mal einzelne Schauer und Gewitter, die sich gegen Abend dann noch wieder auflösen. Höchstwerte auch noch mal 29 bis 32 Grad. Die Arabella München Wettertrend von Mittwoch bis Samstag herrscht dann weiter. Sonniges, auch heißes Hochsommerwetter. Nachmittagswerte erreichen zunächst über 30 Grad, ab Freitag über 35 Grad. Am Sonntag nimmt allerdings dann Schauer- und Gewitterrisiko voraussichtlich zu. Soweit das Wetter und jetzt die Arabella München Nachrichten.
6: Es ist 19 Uhr. Ich bin Helen Martin. Ab diesem Sonntag dürfte es auf Bayerns Autobahnen ziemlich voll werden. Der Freistaat setzt das Lkw-Sonntags- und Feiertagsfahrverbot vorübergehend aus. Grund dafür sind die niedrigen Wasserstände in den Flüssen. Die Schiffe können teilweise nicht fahren und Güter wie Rohstoffe, Chemikalien und Energieträger könnten so leichter umgelenkt werden, sagt Bayerns Innenminister Herrmann. Auch andere Bundesländer wie NRW, das Saarland und Niedersachsen haben das Fahrverbot bereits gelockert. Die Bevölkerung in Deutschland ist vor allem eins: alt. Nur jede 10. Person, die in Deutschland lebt, ist zwischen 15 und 24 Jahre alt. In Ostdeutschland sind es sogar noch weniger, wie das Statistische Bundesamt mitgeteilt hat. Tine Klimach berichtet.
7: Die meisten jungen Menschen gibt es in Bremen und Hamburg mit etwa 11%. Dahinter liegen Baden-Württemberg, Hessen und Berlin. Es ist insgesamt ein historisch niedriges Niveau, das seit Anfang der 2020er Jahre besteht. Ohne Eingewanderte und ihre Nachkommen wäre der Anteil junger Menschen an der Gesamtbevölkerung noch kleiner.
6: Der Deutsche Bauernverband macht Druck auf die Bundesregierung. Wegen Trockenheit, Hitzewellen und schlechten Ernten bräuchte es schnellere Hilfen für die Landwirtschaft, heißt es. Generalsekretärin Sabet hat in der ARD Maßnahmen gefordert, damit die Betriebe sich an den Klimawandel anpassen könnten. Trotz Zusagen im Koalitionsvertrag sei bisher nichts passiert, so ihr Vorwurf. Das Messer trifft den Kern, rutscht ab und bohrt sich in die Handfläche. Beim Zubereiten von Avocados verletzen sich immer mehr Menschen so schwer, dass sie in die Notaufnahme müssen. Das zeigt eine Auswertung der Uniklinik Schleswig-Holstein. Die Zahl der Fälle ist seit 2020 demnach von 8 auf 21 Fälle letztes Jahr gestiegen. Der Druck auf FIFA-Chef Infantino wächst weiter. Jetzt haben mehrere Verbände, darunter auch die europäische UEFA, einen offenen Brief veröffentlicht. Sie fordern darin einen Neuanfang an der Spitze des Weltverbandes. Infantino wollte Rechte an FIFA-Turnieren an private Investoren verkaufen. Nach riesiger Empörung musste Infantino sein Vorhaben wieder begraben.
5: 19:03 Uhr, der zuverlässige Verkehrsservice für München und die Region, die sind gut in

0: Nachrichten, die ich habe, nämlich störungsfreier Verkehr, Probleme noch im öffentlichen Nahverkehr, also die Gleise S1 Freising Flughafen. Derzeit kommt es nämlich auf dieser Linie S1 in beiden Richtungen zu Verspätungen von 10 bis 15 Minuten. Als Alternative empfehlen wir da, auf die S-Bahn der Linie S8 Flughafen Airport auszuweichen. Der Grund dafür ein technischer Defekt momentan an einem Bahnübergang. Die aktuellsten Blitzer in München und der Region sind unterwegs, auswärts von Karstraße, kurz vor der S-Bahn unter Menzing, auswärts Heinrich-Wieland-Straße bei der Sportanlage Perlach-Nord, DB2 bei Germering Richtung Autobahn bei Tempo 70, Oberschleißheim St. Margaretenstraße gegenüber von der Pizzeria bei Tempo 30 und in Fürstenfeldbruck bei Jovanstraße kurz vor der St. Augustino-Straße beim Supermarkt bei Tempo 30. Für mehr Blitzer, München 4433 4433 Telefon oder auch gerne per WhatsApp.
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0: So, zweite Sommerferienwoche ist losgegangen. Die Ferien machen diesen Tagen extra viel Spaß. Bei diesem Wetter ist ja quasi ein Feeling wie in Bella Italia oder so. Luftig anziehen, viel trinken, Sonnenbrille, Sonnencreme nicht vergessen und ab in den nächsten Biergarten. Jetzt am Abend sowieso, wir haben ja noch knapp 30 Grad in Hirschgarten beispielsweise. Beste Stimmung dort. Also, damit das Feeling so bleibt, haben wir dazu natürlich mehr 80er, mehr 90er. Und dieser Song ist sowieso ein Selbstläufer von Kool & The Gang. Celebration. Sascha ist mit dabei und Katy Perry. Hier auf Arabella München, ihr wisst ja, Münchens Nummer 1.

Katy Perry und Band-Aid, Viertel nach sieben zum Feierabend. Und jetzt lief's doch gerade mal ein bisschen besser mit dem Auto durch die Stadt. Schon kommt wieder die nächste Baustelle daher. Ab heute Nacht, nämlich schon 22 Uhr, ist der Brudermülltunnel gesperrt. Der Grund sind mal wieder Instandsetzungsarbeiten. Finden zum Glück immer nur nachts statt. Der Verkehr oberirdisch umgeleitet, dauert bis zum Freitag. Und falls die Blade Night stattfindet, könnte ja sein, dass das Wetter noch schlechter wird oder schlechter wird. Eben durch die Blade Night kommt es heute Abend dann auch wieder zu Behinderungen und Wartezeiten für Autofahrer im Stadtgebiet. Um 21 Uhr geht's los am Bavaria-Ring, dieses Mal in Richtung Süden. Insgesamt 21 Kilometer bis nach Solln wird heute geplatet, nur zu eurer Information. Mehr 80er, mehr 90er. Chris Rea darf nicht fehlen. Jennifer Lopez ist mit dabei und Johnny Hates Chess. Schauen wir nochmal aufs Thermometer. Ui, immer nur 29.

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7: Und hier ist das Wetter für München und die ganze Region. Am Abend ziehen wieder mehr Quellwolken durch. Aktuell haben wir ja knappe 29 Grad noch am Ratzinger Platz. 7 meldet unter Schleißheim, 27 auch bei euch in Wolfratshausen. Es geht heute Abend ja mit der Blade Night auch in Richtung Süden. Örtlich könnten Schauer und Gewitter kommen, dann heißt es natürlich auch, die Blade Night wird kurzfristig abgesagt, aber wir halten euch da selbstverständlich auf dem Laufenden. Die Temperaturen gehen auf jeden Fall in der Nacht runter, 20 bis 16 Grad. Morgen gibt es auf jeden Fall wieder viel Sonne. In und an den Alpen entstehen nochmal Schauer und Gewitter, die sich dann gegen Abend überall auflösen. Höchstwert ja nochmal 29 bis 32 Grad. Der Arabella München Wettertrend. Keine Sorge, es wird nicht schlechter. Ganz im Gegenteil, am Mittwoch bis Samstag herrscht dann sonniges, heißes Hochsommerwetter. Nachmittagswerte erreichen zunächst über 30 Grad. Ab Freitag gut 35 Grad möglich. Am Sonntag nimmt dann allerdings das Schauer- und Gewitterrisiko voraussichtlich zu in Richtung Alpen. Ja, die gewohnten dann Hitzegewitter. Um 19:31 Uhr der zuverlässige Verkehrsservice für München und die Region. Das ist relativ ruhig auf den Straßen. Einige Fahrmeldungen habe ich. A92 München Richtung Deckendorf. Ausfahrt unter Schleißheim. Gegenstände auf der Fahrbahn. Hier liegen Fahrzeugteile. Gefährliche Situation in der Ausfahrt. Und dann öffentlicher Nahverkehr S1 Freising. Da kommt es derzeit auf der Linie S1 in beiden Richtungen zu Verspätungen von 10 bis 15 Minuten. Als Alternative empfehlen wir, auf die S-Bahnen der Linie S8 Flughafen Airport auszuweichen. Der Grund dafür momentan technischer Defekt an einem Bahnübergang. Die aktuellsten Blitze in München und der Region sind unterwegs auswärts von Karstraße, kurz vor der S-Bahn unter Menzing, auswärts Heinrich-Wieland-Straße bei der Sportanlage Perlach-Nord. Die B2 bei Germering Richtung Autobahn, Tempo 70 erlaubt, in Oberschleißheim, St. Margaretenstraße gegenüber von der Pizzeria bei Tempo 30 und in Fürstenfeldbruck bei Jovanstraße, kurz vor der St. Augustinusstraße beim Supermarkt, hier auch nur Tempo 30. Und für mehr Blitzer München 443-34433, Telefon oder auch gerne per WhatsApp.
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0: Arabella München. 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Mehr 80er, mehr 90er genießt den Start in die neue Woche hier mit uns, mit Arabella München und vielleicht ja auch schon bald mit einem schönen Tequila oder Margarita. 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Inhaberin Verena Meinhardt.
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0: 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Ja, richtig.

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2: So, am Abend ziehen mehr und mehr Quellwolken durch. Aktuell haben wir noch 28 Grad am Goetheplatz, 27 meldet Utting, 27 bei euch auch im Parsdorf, Landkreis Ebersberg. Heute Abend örtlich Schauer und Gewitter nochmal unterwegs. Dahinter werden die Wolken aber dann weniger. Die Temperaturen sinken auf 20 bis 16 Grad. Morgen gibt es auf jeden Fall wieder Sonne zuerst. In und an den Alpen stehen nochmal Schauer und Gewitter, die sich dann gegen Abend wieder auflösen. Höchstwerte 29 bis 32 Grad. Der Arabella München Wettertrend. Von Mittwoch bis Samstag herrscht dann weiter sonniges, auch heißes Hochsommerwetter. Nachmittagswerte erreichen zunächst über 30 Grad. Ab Freitag gut 35 Grad. Und am Sonntag nimmt dann das Schau- und Gewitterrisiko voraussichtlich wieder zu. Soweit das Wetter. Und jetzt die Arabella München Nachrichten.
3: Es ist 20 Uhr. Ich bin Helen Martin. Der Deutsche Gewerkschaftsbund wirft Arbeitgebern massenhaft Mindestlohnbetrug vor. Durch Tricks bei der Bezahlung seien Beschäftigten, Sozialkassen und dem Staat zwischen 2015 und 2024 bis zu 64 Milliarden Euro entgangen. Allein 35 Milliarden davon hätten eigentlich Arbeitnehmern zugestanden. Betroffen sind laut dem DGB jährlich rund 2 Millionen Menschen. Der Arbeitgeberverband BDA räumt ein, Verstöße müssten konsequent verfolgt werden. Das Lkw-Fahrverbot an Sonntagen wird ab dem Wochenende auch in Bayern ausgesetzt. Damit könnten kritische Güter wie Rohstoffe, Chemikalien und Energieträger auf die Straße umgelenkt werden, sagte Bayerns Innenminister Herrmann. Vor dem Hintergrund des Niedrigwassers auf den Flüssen soll die Maßnahme helfen, die Lieferketten zu stabilisieren. Ein schweres Erdbeben hat Kolumbien erschüttert. Nach Angaben der Behörden ist die Zahl der Todesopfer mittlerweile auf mehr als 50 angestiegen. Zahlreiche Gebäude sind eingestürzt, Anwohner wurden verletzt, sind teilweise unter Trümmern eingeschlossen. Das Epizentrum des Bebens lag im Westen des Landes, es hatte eine Stärke von 7,4. Immer mehr Kinder bekommen die Diagnose ADHS. Laut der Krankenkasse DRK waren es im letzten Jahr rund 200.000 junge Menschen, bei denen die Aufmerksamkeitsdefizit- oder Hyperaktivitätsstörung erstmals festgestellt wurde. Das sind 16% mehr als 2024. Jungen sind doppelt so oft betroffen wie Mädchen. Durch Ladendiebstahl entsteht im Einzelhandel jedes Jahr ein Schaden von 3 Milliarden Euro. Das ist ein neuer Höchstwert. Der Deutsche Handelsverband und die Polizeigewerkschaft fordern konsequentere Maßnahmen. Katrin Müller berichtet.
4: Ladendiebe schlagen immer häufiger, auch im großen Stil zu. Besondere Sorge bereitet den Einzelhändlern der gewerbsmäßige oder bandenmäßige Diebstahl, bei dem der Schaden oft besonders hoch ist. Der Verband HDE und die Gewerkschaft der Polizei fordern, die Taten konsequent zu verfolgen und die Täter zu überführen und entsprechend zu bestrafen. Sie machen sich außerdem für eine offene Videoüberwachung, Schwerpunktanwaltschaften und eine bessere Ausstattung der Polizei stark.
2: Um 20 Uhr gleich 3 Minuten der zuverlässige Verkehrsservice für München und die Region. Da starten wir jetzt erstmal mit einer Gefahrenmeldung. A92 München Deckendorf. Außer Rastplatz Wattenbacher Au, Gegenstände auf der Fahrbahn, hier liegt ein Spanngurt. A8 Salzburg München zwischen Warnholzkirchen, Gegenstände auf der Fahrbahn, Reifenteile. Die A99 Ost Richtung Nürnberg, Kreuz Nord, die Überleitung ist das zur A9 Richtung Nürnberg, ein Pannenfahrzeug, Standspur blockiert. Und öffentlicher Nahverkehr S1 Freising Flughafen, derzeit kommt es auf der Linie S1 in beiden Richtungen zu Verspätungen von 10 bis 15 Minuten. Als Alternative empfehlen wir, auf die S-Bahn in der Linie S8 Flughafen Erpat auszuweichen. Der Grund dafür ein technischer Defekt an einem Bahnübergang. Die aktuellsten Blitzer in München und der Region, auswärts von Karstraße, kurz vor der S-Bahn unter Menzing. B2 bei Germering Richtung Autobahn, Tempo 70. In Oberschleißheim, St. Margaretenstraße gegenüber von der Pizzeria bei Tempo 30. Und in Fürstenfeldbruck bei Jovanstraße, kurz vor der St. Augustinostraße beim Supermarkt. Hier ist Tempo 30 erlaubt. Für mehr Blitzer, München 4433 4433. Telefon gerne, aber auch per WhatsApp.
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2: Ja, durch den Montagabend, Sonnenuntergang heute 20.38 Uhr, Sommerfeeling in München und der Region.

Und von der Temperatur auf jeden Fall bei etwa 28, 29 Grad. Da machen die Sommerferien extra viel Spaß. Wir sind überall dabei, feiern natürlich mit euch den richtigen Sound. Jetzt aus Bella Italia, Eros Ramazzotti, Terra Promessa, Gary Moore ist mit dabei, Gil Start the Blues und Rod Stewart mit Every Beat of My Heart.

0: Isabella München und Rod Stewart, Every Beat of My Heart. Mehr 80er, mehr 90er bei 27 Grad am Montagabend. Es ist 7:45. Die neue Woche ging ja heute bei uns schon mit hohem Besuch los. Unser Münchner Oberbürgermeister Dominik Krause hat Anja und die Morgenhuber im Studio besucht und seine persönliche 100-Tage-Bilanz gezogen, weil so lang ist er ja mittlerweile schon im Amt. Er hat über seine ersten Erfolge gesprochen, wie oft er mittlerweile erkannt wird und dass er ja ab dieser Woche für den Termin des Jahres trainiert, nämlich fürs Anzapfen auf der Wiesn.
1: Ich vergleiche das immer so ein bisschen mit dem Elfmeterschießen beim Fußball. Das haben die Fußballer auch schon viel gemacht. Ja. Aber wenn dann bei der WM ein paar Leute zuschauen, das ist natürlich schon immer was anderes.
2: Was haben Sie sich vorgenommen? Wie viele Schläge dürfen es sein?
1: 2 bis 3 wären schon so das Ziel. Aber wenn es am Ende einer mehr ist, kann ich auch damit leben. Der Rekord liegt ja bei 17 übrigens.
2: Na, dann haben Sie ja einen Puffer.
1: Nicht meiner, von Amtsvorgängern.
0: Seine persönliche Sommerplaylist, Fotos und Videos von Dominik Krauses Besuch gibt es natürlich auf unserer Arabella München Facebook-Seite und eben auch auf Instagram. Mehr 80er, mehr 90er, jetzt mit Paul Young, Holland Oates und mit den Pretenders.

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1: Und hier ist das Wetter für München und die ganze Region. Noch schön lauwarm. Wir haben viele Quellwolken, 27 Grad, also perfekter Sommerabend eigentlich. 26 meldet Ebenhausen und 26 bei euch in Inning, im Landkreis Starnberg. Die 27 Grad gibt es am Isartor. Sonnenuntergang heute um etwa 20.38 Uhr. Es folgen allerdings örtlich Schauer und Gewitter. Dahinter werden die Wolken dann in der zweiten Nachthälfte spätestens wieder weniger. Werte gehen in der Nacht runter 20 bis 16 Grad weniger. Es ist ein wenig Abkühlung, aber nicht lang. Morgen scheint nämlich wieder den ganzen Tag die Sonne in und an den Alpen. Noch mal ein paar Schauer und Gewitter unterwegs. Die Höchstwerte 29 bis 32 Grad. Und dann geht es nochmal aufwärts, nämlich Arabella München. Wettertrend von Mittwoch bis Samstag. Sonnig, heißes Hochsommerwetter. Nachmittagswerte zunächst über 30 Grad. Ab Freitag zum Wochenende 35 Grad möglich. Am Sonntag nimmt allerdings das Schauer- und Gewitterrisiko voraussichtlich zu. So, 20.32 Uhr, der zuverlässige Verkehrsservice für München und die Region. Da starten wir jetzt erstmal mit einer Gefahrenmeldung. Die A8 München-Salzburg zwischen Grabenstedt und Bergen. Gegenstände auf der Fahrbahn, so wie es aussieht, ein Metallteil. Dann die A8 Salzburg-München zwischen Wahren und Holzkirchen, Gegenstände auf der Fahrbahn, Reifenteile. Die A99 Ostrichtung Nürnberg, Kreuz Nord, die Überleitung rüber zur A9 in Richtung Nürnberg, ein Pannenfahrzeug, die Standspur blockiert. Und öffentlicher Nahverkehr S1 Freising Flughafen. Derzeit kommt es eben auf der Linie S1 in beiden Richtungen zu Verspätungen von 10 bis 15 Minuten. Als Alternative empfehlen wir dann die S-Bahn in der Linie S8 Flughafen Airport auszuweichen. Der Grund momentan ein technischer Defekt an einem Bahnübergang. Die aktuellsten Blitzer in München und der Region stadtauswärts von Karstraße, kurz vor der S-Bahn unter Menzing. Dann die B2 bei Germering Richtung Autobahn bei Tempo 70 und in Oberschleißheim St. Margaretenstraße gegenüber von der Pizzeria bei Tempo 30. Und für mehr Blitzer München 4433 4433 Telefon, gerne aber auch per WhatsApp.
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Klassiker von Slade. Mai, mehr 80er, mehr 90er auf Arabella München diesen Montagabend. 28 Grad, 20.47 Uhr und sie findet statt. Bisher auf jeden Fall noch kein Widerruf. Warum auch? Das Wetter hält, so wie es aussieht. Ich habe mal geschaut, na, gerade auf dem Arabella Wetterradar. Es zieht wohl alles hinweg. Also vorbei. Montag, wie immer, Sommer Blade Night Tag und so auch heute gefahren wird die Strecke Süd. Die Sonnenstrecke ist übrigens mit 21,3 Kilometer länger als alles andere der Strecken. Aber bitte keine Sorgen. Es gibt natürlich auch die Möglichkeit, eben die Strecke zu verkürzen. Und liebe Autofahrer, habt es auch bitte auf dem Schirm, dass heute Abend wieder mal die Innenleiter unterwegs sind. Ab 21 Uhr, also in 12 Minuten, geht's los. Wir halten das Wetterrad da auf jeden Fall im Auge. Und dann am Abend sind nämlich Schauer angekündigt. Und dann kann es natürlich immer nur kurzfristig abgebrochen werden. Aber jetzt drücken wir mal die Daumen, dass alles gut geht. Wir wünschen quasi gute und auch sichere Fahrt, wo immer Sie auch hier unterwegs sind.

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1: Am Abend gibt's ein paar Quellwolken mehr. 27 Grad aktuell an der Münchner Freiheit. 26 meldet Zolling. 26 bei euch im Bergkirchenlandkreis Dachau. Es folgen am Abend örtliche Schauer und Gewitter. Dahinter werden aber die Wolken schon wieder weniger. Das heißt, in der zweiten Nachthälfte Werte gehen dann runter 20 bis 16 Grad. Morgen am Dienstag scheint die Sonne. In und an den Alpen entstehen nochmal einzelne Schauer und Gewitter, die sich dann gegen Abend auflösen. Höchstwerte 29 bis 32 Grad. Der Arabella München Wettertrend von Mittwoch bis Samstag. Dann sonniges, heißes Hochsommerwetter, Werte um die 35 Grad. Soweit das Wetter und jetzt die Arabella München Nachrichten.
2: Es ist 21 Uhr. Ich bin Helen Martin. Im Regionalverkehr der Deutschen Bahn gibt es immer mehr Gewalt gegen Zugbegleiterinnen und Zugbegleiter. In den ersten 6 Monaten des Jahres kam es zu fast 1000 Vorfällen. Das sind 14% mehr als im Vorjahreszeitraum, so die DB Regio. Claudia Wächter kennt die Details.
3: Zugpersonal wird geschubst, bespuckt, angerempelt. Hunderte solcher Vorfälle gab es schon in diesem Jahr und rund 2 Dutzend Fälle von schwerer Körperverletzung. Vor einigen Monaten starb ein Zugbegleiter nach einer ganz normalen Ticketkontrolle. Für mehr Schutz und auch eine bessere Strafverfolgung sollen nun Bodycams mit Tonaufzeichnungen sorgen. Ein erster Test, der startet im Herbst.
2: Finanzminister Klingbeil wollte von Vereinen höhere Steuern verlangen. Nach heftiger Kritik lässt er diese Pläne aber wieder fallen. Klingbeil betont, es sei ihm nie um kleine Sport- oder Musikvereine gegangen, sondern um Wirtschaftsverbände. Bei der Einkommensteuerreform hält er dagegen an seinen Plänen fest. Die versprochene Entlastung von 10 Milliarden Euro werde 2028 wie vereinbart umgesetzt. Die Einheit der Bundespolizei zur Drohnenabwehr wird personell aufgestockt. Laut dem Bundesinnenministerium wird die Zahl der Einsatzkräfte auf 300 erhöht. Zudem werden 4 neue Standorte eingerichtet, damit die Beamten schneller vor Ort sein können. Die Bundesregierung reagiert damit auf den Fund einer Sprengstoffdrohne am Flughafen Leipzig-Halle. Russlands oberstes Gericht hat die liberale Oppositionspartei Jabloko von der Parlamentswahl im September ausgeschlossen. Die offizielle Begründung, die Partei habe mehrmals gegen die russische Wahlgesetzgebung verstoßen. Geklagt hatte eine kremltreue Partei. Jabloko positioniert sich klar gegen den russischen Angriffskrieg in der Ukraine. Vor Gericht hat

0: hunderte Unterstützer für die Partei demonstriert. An der Uniklinik in Würzburg ist Gas ausgetreten, deshalb mussten 58 Menschen aus dem Gebäude gebracht werden. Laut der Feuerwehr wurden 8 Patienten in einem anderen Bereich des Uniklinikums untergebracht. Bei dem Gas hat es sich um Kältemittel gehandelt, es war nicht giftig. Dass es ausgetreten ist, lag an einem technischen Defekt.
1: So, erstmal eine Gefahrenmeldung. Hier ist der zuverlässige Verkehrsservice für München und die Region A8 München-Salzburg zwischen Grabenstedt und Bergen. Gegenstände auf der Fahrbahn. Hier liegt ein Metallteil. A99 Ost Richtung Nürnberg, Kreuz Nord. Das ist die Überleitung zur A9 Richtung Nürnberg. Ein Pannenfahrzeug, Standspur blockiert. Mittlerer Ring, der Isering zwischen Biedersteiner Tunnel und John F. Kennedy Brücke. Stockender Verkehr und Probleme noch auf den Gleisen. Die S1 Freising Flughafen. Derzeit kommt es hier auf der Linie S1 in beiden Richtungen zu Verspätungen von 10 bis 15 Minuten. Als Alternative empfehlen wir, die S-Bahnen der Linie S8 Flughafen Airport auszuweichen. Der Grund dafür ein technischer Defekt. Ansonsten haben wir natürlich heute noch die Play Night, die startet in diesen Minuten oben auf der Theresienwiese im Bavaria Park, geht über die Strecke Süd, also über Solln. Da gibt es immer wieder mal Behinderungen. Wir halten euch da selbstverständlich auf dem Laufenden. Die aktuellsten Blitze in München und der Region, da haben wir auswärts von Karstraße kurz vor der S-Bahn unter Menzing, B2 bei Germering Richtung Autobahn bei Tempo 70 und Oberschleiß am St. Margaretenstraße gegenüber von der Pizzeria bei Tempo 30. Und für mehr Blitzer München 4433 4433, entweder per Telefon oder auch gerne per WhatsApp.
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1: Ja, und im Gepäck der beste Sommer-Soundtrack hier auf Arabella München. Sommer ist ja auch immer irgendwie Eiszeit, also Zeit fürs Eisessen. Gibt sogar extra einen Eisdielen-Fahrplan, der euch sagt, wo die tollsten Eisdielen sind, nämlich entlang der U- und S-Bahn-Routen zum Runterladen aus PDF zum Beispiel. Also alle Informationen auf radioarabella.de und den richtigen Sound haben wir natürlich auch. Arabella Relaxed München, Patti LaBelle. Das ist die von Voulez-vous coucher avec moi. Mit leisen Tönen hat sie sich ja einen super Partner rausgesucht, nämlich die Stimme der legendären Doobie Brothers, Michael McDonald. Hier sind die beiden mit On My Own.

große Madonna auf Arabella München. Crazy for you, mehr 80er, mehr 90er, mittlerweile 21er, 19. Von einer Ikone kommen wir zur anderen, denn am gestrigen Sonntag wäre Whitney Houston 63 Jahre alt geworden. Das Schicksal der Pop-Ikone ist ja bekannt, gefeiert, gefallen, berappelt, ein Niedergang im Drogenrausch, tragischer Tod mit nur 48 Jahren und alles vor Augen der Weltöffentlichkeit. Was bleibt, ist eine Jahrhundertstimme und diese ehrt jetzt der Spielzeugriese Mattel mit einer eigenen Barbie-Puppe. Die Puppe würde der Sängerin gefallen, schillernd und strahlend wie Whitney Houston zu ihren besten Zeiten. Ja, die Puppe ist aber ehrlich gesagt nicht für Sammler, nicht zum Spielen, sondern Mattel setzt eigentlich den Erfolgs-Whitney ein Denkmal, kopierte Lockenpracht, Make-up und sogar die knallbunten Strass-Ohrringe. Die Puppe ist übrigens vorbestellbar, kostet in den Staaten $60 und dürfte bei Sammlern und nicht bei Kindern landen. Das nur so nebenbei merkt. Und hier ist sie, die Jahrhundertstimme Whitney Houston mit Run to You.

0: Isabella München, mehr 80er, mehr 90er. Die House Martins Caravan of Love. Es ist 21.30 Uhr. Und hier ist das Wetter für München und die ganze Region. Also, wie es aussieht, hält das Wetter. Steht der Blade Night ja nichts im Wege. Verzieht sich so ein bisschen so das ganze Unwetter, was eigentlich für den Abend angekündigt war, laut dem Arabella Wetterradar. Dürfte es ehrlich gesagt nichts passieren. Na, müsste trocken bleiben. Am Abend gibt es zwar ein paar Quellwolken, die Werte 27 Grad am Ostbahnhof, 26 Alte Münster, 26 bei euch in Kreiling. Am Abend örtlich Schaum und Gewitter möglich, dahinter werden die Wolken aber weniger. Die Werte gehen runter, 20 bis 16 Grad. Morgen scheint die Sonne von früh bis spät in den Alpen. Da entsteht allerdings noch mal die Möglichkeit von Schaum und Gewitter, die sich dann auch am Abend wieder auflösen. Höchstwerte 29 bis 32 Grad. Der Arabella München Wettertrend. Von Mittwoch bis Samstag herrscht dann sonniges, heißes Hochsommerwetter. Nachmittagswerte erreichen um die 30 Grad. Ab Freitag gut 35 Grad und am Sonntag nimmt dann das Schau- und Gewitterrisiko voraussichtlich wieder zu. Eine Minute nach 9:30 der zuverlässige Verkehrsservice für München und die Region. Störungsfreier Verkehr. Wir haben noch eine Meldung betreffend die S1 Freising Flughafen. Da kommt es auf der Linie S1 in beiden Richtungen zu Verspätungen von 10 bis 15 Minuten. Der Grund dafür ein technischer Defekt an einem Bahnübergang. Die aktuellsten Blitzer in München und der Region sind noch unterwegs. Auswärts von Karstraße kurz vor der S-Bahn unter Menzing. B2 bei Germering Richtung Autobahn. Tempo 70 erlaubt und in Oberschleißheim im St. Margaretenstraße gegenüber von der Pizzeria bei Tempo 30. Für mehr Blitzer, München 4433 4433, Telefon gerne, aber auch per WhatsApp.
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Arabella München, mehr 80er, mehr 90er, Guns N' Roses, November Rain. So, 21.48 Uhr, während die ersten Bundesländer ja wieder mit der Schule heute gestartet sind, freuen wir uns auf jeden Fall noch auf einige Wochen Ferien. 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Also bis morgen. Servus.

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0: Die letzten Schauer und Gewitter hingegen abgezogen. Es ist also eine meist klare Nacht und lau ist es auch. Die Temperaturen liegen zwischen 20 und 12 Grad am frühen Morgen. Morgen gibt's dann wieder die volle Portion Sommer bei 24 bis 32 Grad. Und das ändert sich auch bis zum Wochenende nicht mehr.
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0: Es ist 22 Uhr. Ich bin Stefan Schütz. Die Pegelstände der Flüsse sind weiter historisch tief. Auch Bayern hat deswegen beschlossen, das Sonn- und Feiertagsverbot für Lkw vorübergehend auszusetzen. Damit könnten kritische Güter wie Rohstoffe, Chemikalien und Energieträger auf die Straße umgelenkt werden, sagte Bayerns Innenminister Herrmann. Unter anderem NRW, Niedersachsen, Rheinland-Pfalz und das Saarland hatten das Fahrverbot bereits vorübergehend gelockert. Im Regionalverkehr der Deutschen Bahn häufen sich die Übergriffe auf Zugbegleiterinnen und Zugbegleiter. Die DB Regio hat jetzt entsprechende Zahlen vorgelegt. Demnach gab es in der ersten Jahreshälfte 990 Vorfälle. 22 Beschäftigte wurden dabei Opfer von schwerer Körperverletzung. In anderen Fällen wurden sie beispielsweise bespuckt oder geschubst. Die Bahn verspricht mehr Sicherheit für das Personal, zum Beispiel durch Bodycams. Die Zahl der Toten bei dem schweren Erdbeben in Kolumbien steigt weiter. Laut den Behörden gibt es inzwischen mehr als 100 Opfer. Das Beben hatte eine Stärke von 7,4. Tine Klimach berichtet.
2: Das Erdbeben ereignete sich im Westen des Landes. Nahe der Stadt Medellin lag das Epizentrum in einer Tiefe von rund 100 Kilometern, wie der geologische Dienst mitteilte. Das Beben war aber auch in vielen anderen Städten zu spüren. Videos in den sozialen Netzwerken zeigten zerstörte Gebäude und Menschen, die vor Panik auf die Straße liefen. Auch mehrere Flughäfen waren betroffen. Viele Nachbarländer haben ihre Hilfe angeboten.
0: Gedenkstätten, in denen die Zeit des Nationalsozialismus und der SED-Diktatur aufgearbeitet werden, sollen mehr Geld erhalten. Kulturstaatsminister Weimar sprach von zusätzlichen 10 Millionen Euro. Die Begründung: in einer Zeit, in der Desinformation und Geschichtsverfälschung zunehmen, brauche es starke Erinnerungsorte. Das Geld soll auch genutzt werden, um die Gedenkstätten sowie die Beschäftigten besser zu schützen. Die Magie von Harry Potter hat Auswirkungen auf das Stromnetz in Großbritannien. Das ist jetzt durch einen Podcast bekannt geworden. Ein Kabel, das das britische Stromnetz mit Irland verbindet, sollte demnach ursprünglich durch einen walisischen Strand verlaufen. Dort jedoch befindet sich die Filmgrabstätte des Hauselfen Dobby. Wie der Projektleiter erzählt hat, wurde die Trasse nach zahlreichen Anrufen besorgter Harry Potter-Fans verlegt. Es ist jetzt kurz nach 10.
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0: A8 Stuttgart Richtung München zwischen Zusmarshausen und Adelsried. Gefahr durch eine Ölspur, der rechte Fahrstreifen ist betroffen. Und die A8 München Richtung Stuttgart in Höhe Kreuz Ulm-Elchingen. Gefahr durch eine ungesicherte Unfallstelle. Hier liegen Gegenstände auf der Fahrbahn. Gute Fahrt.
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0: Wetter für München und die ganze Region.
1: Vereinzelt regnet und gewittert es im Süden. Im Westen sind die letzten Schauer und Gewitter hingegen abgezogen. Es ist also eine meist klare Nacht und

0: ist es auch. Die Temperaturen liegen zwischen 20 und 12 Grad am frühen Morgen. Morgen gibt es dann wieder die volle Portion Sommer bei 24 bis 32 Grad. Und das ändert sich auch bis zum Wochenende nicht mehr.
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0: Ich bin Stefan Schütz. Die Pegelstände der Flüsse sind weiter historisch tief. Auch Bayern hat deswegen beschlossen, das Sonn- und Feiertagsverbot für Lkw vorübergehend auszusetzen. Damit könnten kritische Güter wie Rohstoffe, Chemikalien und Energieträger auf die Straße umgelenkt werden, sagte Bayerns Innenminister Herrmann. Unter anderem NRW, Niedersachsen, Rheinland-Pfalz und das Saarland hatten das Fahrverbot bereits vorübergehend gelockert. Im Regionalverkehr der Deutschen Bahn häufen sich die Übergriffe auf Zugbegleiterinnen und Zugbegleiter. Die DB Regio hat jetzt entsprechende Zahlen vorgelegt. Demnach gab es in der ersten Jahreshälfte 990 Vorfälle. 22 Beschäftigte wurden dabei Opfer von schwerer Körperverletzung. In anderen Fällen wurden sie beispielsweise bespuckt oder geschubst. Die Bahn verspricht mehr Sicherheit für das Personal, zum Beispiel durch Bodycams.
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0: das Wetter für München und die ganze Region.
1: Vereinzelt regnet und gewittert es im Süden. Im Westen sind die letzten Schauer und Gewitter hingegen abgezogen. Es ist also eine meist klare Nacht und lau ist es auch. Die Temperaturen liegen zwischen 20 und 12 Grad am frühen Morgen. Morgen gibt's dann wieder die volle Portion Sommer bei 24 bis 32 Grad. Und das ändert sich auch bis zum Wochenende nicht mehr.
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1: Es ist 23 Uhr, ich bin Stefan Schütz. Passagiere der Lufthansa müssen vorerst keine weiteren Streiks der Piloten fürchten. Die Gewerkschaft Vereinigung Cockpit hat ihren Mitgliedern mitgeteilt, dass man sich mit dem Unternehmen auf ein umfassendes Schlichtungsverfahren geeinigt hat. Es geht dabei um offene Tariffragen in den Flugbetrieben Lufthansa, Lufthansa Cargo, Lufthansa Cityline und Eurowings. Nur jeder zehnte in Deutschland lebende Mensch ist zwischen 15 und 24 Jahre alt. Im Vergleich der Bundesländer leben in Brandenburg, Mecklenburg-Vorpommern und Sachsen-Anhalt die wenigsten jungen Menschen. Tine Klimach berichtet.
2: Die meisten jungen Menschen gibt es in Bremen und Hamburg mit etwa 11%. Dahinter liegen Baden-Württemberg, Hessen und Berlin. Es ist insgesamt ein historisch niedriges Niveau, das seit Anfang der 2020er Jahre besteht. Ohne Eingewanderte und ihre Nachkommen wäre der Anteil junger Menschen an der Gesamtbevölkerung noch kleiner.
1: Eine Großkatze sorgt gerade in Polen für Aufregung. Das Tier sei etwa 75 Kilometer nördlich von Warschau gesichtet worden, teilte das örtliche Krisenzentrum mit. Ein Jäger hatte die Großkatze, die einem Puma ähnlich sah, nachts durch ein Fernglas gesehen, sagte ein Sprecher der Zeitung Fakt. Später fand man im Gelände Spuren, die nach Ansicht von Fährtenkennern von einem Raubtier stammen könnten. Am Universitätsklinikum Würzburg ist Kühlmittel ausgetreten. Die Feuerwehr hat daraufhin 58 Menschen aus dem betroffenen Gebäudebereich gebracht. 8 Patienten sind vorsorglich in einen anderen Klinikbereich verlegt worden. Betroffen war die onkologische Ambulanz. Das Kühlmittel ist später als nicht giftig eingestuft worden. Das Uniklinikum betont, Patienten und Beschäftigte seien zu keiner Zeit in Gefahr gewesen. Yemisi Mabri hat der deutschen Leichtathletik gleich zum EM-Auftakt in Birmingham die erste Medaille gesichert. Die Kugelstoß-Olympiasiegerin hat sich Bronze geholt. Silber gewann Florian Brem über die 5000 Meter Distanz. Und am ersten Tag der Beckenwettbewerbe bei der Schwimm-EM in Paris darf sich die deutsche Männerstaffel über Bronze freuen. Es ist jetzt kurz nach 11.
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1: A8 Stuttgart Richtung München zwischen Zusmarshausen und Adelsried. Gefahr durch eine Ölspur. Der rechte Fahrstreifen ist gesperrt und auch die Ausfahrt ist betroffen. Gute Fahrt.
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0: Wetter für München und die ganze Region.
1: Vereinzelt regnet und gewittert es im Süden, im Westen sind die letzten Schauer und Gewitter hingegen abgezogen. Es ist also eine meist klare Nacht und lau ist es auch. Die Temperaturen liegen zwischen 20 und 12 Grad am frühen Morgen. Morgen gibt's dann wieder die volle Portion Sommer bei 24 bis 32 Grad und das ändert sich auch bis zum Wochenende nicht mehr.
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1: Ich bin Stefan Schütz. Passagiere der Lufthansa müssen vorerst keine weiteren Streiks der Piloten fürchten. Die Gewerkschaft Vereinigung Cockpit hat ihren Mitgliedern mitgeteilt, dass man sich mit dem Unternehmen auf ein umfassendes Schlichtungsverfahren geeinigt hat. Es geht dabei um offene Tariffragen in den Flugbetrieben Lufthansa, Lufthansa Cargo, Lufthansa Cityline und Eurowings. Am Universitätsklinikum Würzburg ist Kühlmittel ausgetreten. Die Feuerwehr hat daraufhin 58 Menschen aus dem betroffenen Gebäudebereich gebracht. 8 Patienten sind vorsorglich in einen anderen Klinikbereich verlegt worden. Betroffen war die onkologische Ambulanz. Das Kühlmittel ist später als nicht giftig eingestuft worden. Das Uniklinikum betont, Patienten und Beschäftigte seien zu keiner Zeit in Gefahr gewesen.
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0: Wetter für München und die ganze Region.
1: Nur im Süden regnet und gewittert es noch vereinzelt. Im Westen sind die Schauer bereits abgezogen. Die Temperaturen sinken bis zum Morgen auf Werte zwischen 12 und 20 Grad. Am Tag kommt der Sommer mit voller Kraft zurück. Bis 32 Grad sind drin und dabei bleibt es auch bis zum Wochenende. Der Sommer macht erstmal keine Pause.
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0: Niedrigwasser in den Flüssen, das Transportprobleme verursacht. Über weitere Maßnahmen will Verkehrsminister Bilger am Mittwoch mit den Länderkollegen sprechen. Tine Klimach.
1: Es hatten schon einige andere Bundesländer das Lkw-Fahrverbot am vergangenen Wochenende vorübergehend gelockert. Nach Einschätzung des Logistikverbands BGL wird es nicht viel bringen. Es fehlen seit Jahren 100.000 Fahrer in Deutschland. Der Rest muss auch seine Ruhezeiten einhalten. Und der Bundesverband der deutschen Binnenschifffahrt rechnet damit, dass bei weiter sinkenden Wasserständen keine durchgehende Schifffahrt mehr auf dem Rhein stattfindet.
0: An der hessisch-bayerischen Grenze bei Rodenbach im Main-Kinzig-Kreis brennt ein Waldstück auf schätzungsweise 30.000 Quadratmetern. Hubschrauber aus beiden Bundesländern sind im Löscheinsatz. Zusätzlich sind Feuerwehren aus dem Landkreis Aschaffenburg angefordert worden. Anwohner in Alzenau mussten zeitweise Fenster und Türen schließen. In der Oberpfalz bei Schneidenbach ist ein Waldbrand auf über 1.000 Quadratmetern dagegen schnell gelöscht worden. Bundesfinanzminister Klingbeil wollte von Vereinen höhere Steuern verlangen. Nach heftiger Kritik lässt er diese Pläne aber wieder fallen. Klingbeil betont, es sei ihm nie um kleine Sport- oder Musikvereine gegangen, sondern um Wirtschaftsverbände. Bei der Einkommensteuerreform hält er dagegen an seinen Plänen fest. Die versprochene Entlastung von 10 Milliarden Euro werde 2028 wie vereinbart umgesetzt. Im Westen Kolumbiens hat ein schweres Erdbeben zahlreiche Menschenleben gefordert. Nach Angaben der Polizei sind mehr als 100 Menschen gestorben. In eingestürzten Gebäuden werden noch etliche Menschen vermisst. Mehrere Flughäfen haben den Betrieb eingestellt. Die US-Erdbebenwarte spricht von einer Stärke von 7,4. Das Epizentrum lag an der Pazifikküste. Die Erschütterungen waren auch in Venezuela, Ecuador und Panama zu spüren. Der Läufer Florian Brem hat bei den Leichtathletik-Europameisterschaften in Birmingham über 5000 Meter Silber geholt. Vorher sicherte sich Yemesi Mabri Bronze im Kugelstoßen. Und am ersten Tag der Beckenwettbewerbe bei der Schwimm-EM in Paris darf sich die deutsche Männerstaffel über Bronze freuen. Die gab es nach dem Rennen über die 4x200 Meter Freistil. Es ist jetzt 11:45.
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0: A8 München Richtung Stuttgart, zwischen Dreieck München-Eschenried und Dachau-Fürstenfeldbruck, Gefahr durch mehrere Personen auf dem Schranstreifen. Hier steht auch ein defekter PKW. Gute Fahrt.
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0: Wetter für München und die ganze Region.
1: Nur im Süden regnet und gewittert es noch vereinzelt. Im Westen sind die Schauer bereits abgezogen. Die Temperaturen sinken bis zum Morgen auf Werte zwischen 12 und 20 Grad. Am Tag kommt der Sommer mit voller Kraft zurück. Bis 32 Grad sind drin und dabei bleibt es auch bis zum Wochenende. Der Sommer macht erstmal keine Pause.
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1: Ich bin Stefan Schütz. Baden-Württemberg, Bayern und Mecklenburg-Vorpommern setzen auch das Sonn- und Feiertagsverbot für Lkw aus. Grund ist das Niedrigwasser in den Flüssen, das Transportprobleme verursacht. Über weitere Maßnahmen will Verkehrsminister Bilger am Mittwoch mit den Länderkollegen sprechen. Tine Klimach.
2: Es hatten schon einige andere Bundesländer das Lkw-Fahrverbot am vergangenen Wochenende vorübergehend gelockert. Nach Einschätzung des Logistikverbands BGL wird es nicht viel bringen. Es fehlen seit Jahren 100.000 Fahrer in Deutschland. Der Rest muss auch seine Ruhezeiten einhalten. Und der Bundesverband der deutschen Binnenschifffahrt rechnet damit, dass bei weiter sinkenden Wasserständen keine durchgehende Schifffahrt mehr auf dem Rhein stattfindet.
1: An der hessisch-bayerischen Grenze bei Rodenbach im Main-Kinzig-Kreis brennt ein Waldstück auf schätzungsweise 30.000 Quadratmetern. Hubschrauber aus beiden Bundesländern sind im Löscheinsatz. Zusätzlich sind Feuerwehren aus dem Landkreis Aschaffenburg angefordert worden. Anwohner in Alzenau mussten zeitweise Fenster und Türen schließen. In der Oberpfalz bei Schneitenbach ist ein Waldbrand auf über 1.000 Quadratmetern dagegen schnell gelöscht worden.

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0: Wetter für München und die ganze Region.
1: Nur im Süden regnet und gewittert es noch vereinzelt. Im Westen sind die Schauer bereits abgezogen. Die Temperaturen sinken bis zum Morgen auf Werte zwischen 12 und 20 Grad. Am Tag kommt der Sommer mit voller Kraft zurück. Bis 32 Grad sind drin und dabei bleibt es auch bis zum Wochenende. Der Sommer macht erstmal keine Pause.
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1: Es ist 1 Uhr. Ich bin Stefan Schütz. Passagiere der Lufthansa müssen vorerst keine weiteren Streiks der Piloten fürchten. Die Gewerkschaft Vereinigung Cockpit hat ihren Mitgliedern mitgeteilt, dass man sich mit dem Unternehmen auf ein umfassendes Schlichtungsverfahren geeinigt hat. Es geht dabei um offene Tariffragen in den Flugbetrieben Lufthansa, Lufthansa Cargo, Lufthansa Cityline und Eurowings. Die Verhandlungen sollen demnach zusätzlich von einer Mediation begleitet werden. Wegen eines Waldbrandes bei Rodenbach ruft der Wasserversorger im Main-Kinzig-Kreis die Bevölkerung zum Wassersparen auf. Die Reserven werden für die Brandbekämpfung gebraucht, heißt es in einer Warnmeldung des Landkreises. Die Menschen in einigen Ortschaften sollen auf Duschen

0: Zwischen Baden und Gießen von Gärten verzichten. Zwischen Ober- und Niederrodenbach brennt es an mehreren Stellen in einem Waldstück. Nur jeder zehnte in Deutschland lebende Mensch ist zwischen 15 und 24 Jahre alt. Im Vergleich der Bundesländer leben in Brandenburg, Mecklenburg-Vorpommern und Sachsen-Anhalt die wenigsten jungen Menschen. Tine Klimach berichtet.
1: Die meisten jungen Menschen gibt es in Bremen und Hamburg mit

0: Abwehr wird personell aufgestockt. Laut Bundesinnenministerium wird die Zahl der Einsatzkräfte auf 300 erhöht. Zudem werden 4 neue Standorte eingerichtet, damit die Beamten schneller vor Ort sein können. Die Bundesregierung reagiert damit auf den Fund einer Sprengstoffdrohne am Flughafen Leipzig-Halle. Im Regionalverkehr der Deutschen Bahn häufen sich die Übergriffe auf Zugbegleiterinnen und Zugbegleiter. Die DB Regio hat jetzt entsprechende Zahlen vorgelegt. Demnach gab es in der ersten Jahreshälfte 990 Vorfälle. 22 Beschäftigte wurden dabei Opfer von schwerer Körperverletzung. In anderen Fällen wurden sie beispielsweise bespuckt oder geschubst. Die Bahn verspricht mehr Sicherheit für das Personal, zum Beispiel durch Bodycams. Es ist jetzt 1:15.
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0: A7 Ulm Richtung Würzburg, zwischen Aalen-Oberkochen und Agnesburg-Tunnel, Gefahr durch Gegenstände auf der Fahrbahn. Die A93 Regensburg Richtung Holledau, im Dreieck Holledau in der Überleitung zur A9 Richtung München, Gefahr durch mehrere Rehe auf oder neben der Fahrbahn. Die A96 Lindau Richtung München, zwischen München-Freiham Süd und Gräfelfing, Gefahr durch eine ungesicherte Unfallstelle. Und die B85 Passau Richtung Regen, zwischen der Ausfahrt Schönberg und Tumiching, ein Unfall, Gefahr durch Personen auf oder neben der Fahrbahn. Gute Fahrt.
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0: das Wetter für München und die ganze Region.
1: Im Süden regnet und gewittert es noch vereinzelt. Im Westen sind die Schauer bereits abgezogen. Die Temperaturen sinken bis zum Morgen auf Werte zwischen 12 und 20 Grad. Am Tag kommt der Sommer mit voller Kraft zurück. Bis 32 Grad sind drin und dabei bleibt es auch bis zum Wochenende. Der Sommer macht erstmal keine Pause.
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1: Ich bin Stefan Schütz. Passagiere der Lufthansa müssen vorerst keine weiteren Streiks der Piloten fürchten. Die Gewerkschaft Vereinigung Cockpit hat ihren Mitgliedern mitgeteilt, dass man sich mit dem Unternehmen auf ein umfassendes Schlichtungsverfahren geeinigt hat. Es geht dabei um offene Tariffragen in den Flugbetrieben Lufthansa, Lufthansa Cargo, Lufthansa Cityline und Eurowings. Die Verhandlungen sollen demnach zusätzlich von einer Mediation begleitet werden. Wegen eines Waldbrandes bei Rodenbach ruft der Wasserversorger im Main-Kinzig-Kreis die Bevölkerung zum Wassersparen auf. Die Reserven werden für die Brandbekämpfung gebraucht, heißt es in einer Warnmeldung des Landkreises. Die Menschen in einigen Ortschaften sollen auf Duschen, Baden und Gießen von Gärten verzichten. Zwischen Ober- und Niederrodenbach brennt es an mehreren Stellen in einem Waldstück.
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0: Wetter für München und die ganze Region.
1: Nur im Süden regnet und gewittert es noch vereinzelt. Im Westen sind die Schauer bereits abgezogen. Die Temperaturen sinken bis zum Morgen auf Werte zwischen 12 und 20 Grad. Am Tag kommt der Sommer mit voller Kraft zurück. Bis 32 Grad sind drin und dabei bleibt es auch bis zum Wochenende. Der Sommer macht erstmal keine Pause.
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1: Es ist 2 Uhr. Ich bin Stefan Schütz. Baden-Württemberg, Bayern und Mecklenburg-Vorpommern setzen auch das Sonn- und Feiertagsverbot für Lkw aus. Grund ist das Niedrigwasser in den Flüssen, das Transportprobleme verursacht. Über weitere Maßnahmen will Verkehrsminister Bilger morgen mit den Länderkollegen sprechen. Tine Klima.
2: Es hatten schon einige andere Bundesländer das Lkw-Fahrverbot am vergangenen Wochenende vorübergehend gelockert. Nach Einschätzung des Logistikverbands BGL wird es nicht viel bringen. Es fehlen seit Jahren 100.000 Fahrer.